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1: Genau, hier ist das Freie Radio Kassel mit dem Nachtprogramm. Heute Nacht gibt es Musik von Barclay James Harvest zu hören. Allerdings nicht die bekannten Hits aus den späten 70er, frühen 80er Jahren, sondern die frühen Aufnahmen, die ersten LPs dieser englischen Band, die in Deutschland ja immer noch so ein bisschen geringschätzig behandelt wird, weil sie eben ziemlich poppige Musik gemacht hat dann später. Aber in der Frühzeit haben sie teilweise sehr progressive Musik gemacht. Wie eben gehört, das war die erste LP von Barclay James Harvest, das erste Album aus dem Jahr 1970, damals mit Orchesterbegleitung aufgenommen und mit Mellotron und mit teilweise auch relativ progressiven Einflüssen. Und wir haben gehört, die Platte war natürlich der Zeit auch geschuldet, sehr zeitgemäß. Eben zum Schluss gehört Dark Now My Sky, das Stück, das zum großen Teil mit Orchester aufgenommen wurde und ja auch so ein bisschen die Ambitionen, die künstlerischen Ambitionen der Bandmitglieder gezeigt hat, die sie später allerdings dann so ein klein wenig verloren haben und sie haben sich dann hier mehr in Richtung Pop bewegt, wie wir alle wissen. So, wir machen weiter hier in unserer langen Nacht mit Musik von Barclay James Harvest und wir gehen ein Jahr voraus ins Jahr 71. Da gab es gleich zwei LPs, eine im Jahr 71 zu Beginn des Jahres, die hören wir dann nachher noch. Und die andere, Barclay James Harvest and Other Short Stories, die ist erschienen Ende des Jahres 1971. Und da war unter anderem auch einer der später ziemlich bekannten Songs drauf, Medicine Man. Das ist ein Stück, das sie auch später noch in ihrer großen, kommerziell erfolgreichen Zeit gerne live gespielt haben. Nun denn, also hier weiter in der Barclay James Harvest Nacht im Freien Radio Kassel. Barclay James Harvest and Other Short Stories. Viel Spaß.

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1: Das Freie Radio Kassel ist hier mitten in der Nacht und ihr hört Musik von Barclay James Harvest, eben die LP aus dem Jahre 1900 und wann ist es gewesen? 71, genau. Barclay James Harvest and Other Short Stories, das dritte Album der Band, damals die ja in Deutschland bekannt geworden ist in den späten 70er Jahren mit großen Hits wie Love on the Line und Life is for Living, Hymn war ein großer Hit und viele andere. Aber in der Frühzeit haben sie wirklich tolle Musik gemacht. Barclay James Harvest gehören zu den Gruppen, die, als sie gute Musik gemacht haben, fast niemand hören wollte. Und später, als sie dann berühmt geworden sind und kommerziell erfolgreich, da wurde die Musik dann ein klein wenig langweiliger und nicht mehr ganz so spannend. Aber heute gibt es hier die frühen Alben von Barclay James Harvest zu hören. Und wie gesagt, eben diese LP aus dem Jahre 1971. Damals hat man auch versucht, immer wieder auch Singles zu veröffentlichen, obwohl bei diesen Progressive-Rock-Bands, das waren ja eigentlich LP-Bands oder auch Bands, die hauptsächlich live gespielt haben. Und Barclay James Harvest haben natürlich auch hauptsächlich lange Strecken gefüllt, also LPs. Die Stücke waren ja auch ziemlich lang, wir haben es eben gehört. Meistens sehr ausladend und sehr expressiv auch teilweise. Das war nicht unbedingt das Ideale für Single-Hits. Und damals in den frühen 70er Jahren, da war ja auch völlig andere Musik in den englischen Charts angesagt. Da war Glamrock angesagt und verschiedene andere eher poppige Geschichten. Und da hat das natürlich nicht so gut reingepasst. Trotzdem hat man immer wieder Singles veröffentlicht, wie zum Beispiel hier eine Single aus dem Jahre 1972, Child of Man. Das hören wir hier mal in einer BBC-Live-Session-Version aus dem März 1972, Child of Man.

I'm Over You von Barclay James Harvest. Das war die B-Seite der Single Child of Man, die wir vorher gehört haben, aus dem Jahr 1972. Eine Single, die damals nicht auf dem Originalalbum drauf war. Aber der gewünschte Erfolg hat sich auch da nicht eingestellt. Wie überhaupt Barclay James Harvest in den ersten Jahren ihrer Karriere, in den ersten 4 Jahren, überhaupt nicht in die englischen Charts gekommen sind. Und später dann, selbst als sie ganz groß waren in Europa, in Deutschland vor allem, haben sie ja Millionen von Platten verkauft, dann in den späten 70ern. Selbst in der Ära hatten sie in England eigentlich immer nur bestenfalls mittlere Chartnotierungen. Von Amerika ganz zu schweigen, da hat die überhaupt niemand gekannt. Viele ihrer Platten sind in Amerika auch gar nicht veröffentlicht worden. Aber in Europa, speziell in Deutschland, waren Barclay James Harvest dann in den späten 70ern eine der ganz, ganz großen Attraktionen, Konzertattraktionen und auch eine der Bands, die am meisten Platten verkauft haben. Warum das so ist, das ist die Frage, die haben sich damals viele Leute gestellt, denn Barclay waren eigentlich immer eine sehr, naja, sagen wir mal, eine sehr normale Band. Die haben nichts Besonderes gehabt. Die Jungs, diese 4 Herren, die sahen eigentlich eher wie ganz normale ja, Studenten oder so aus. Der Einzige, der so ein bisschen herausstach, war Les Holroyd, der Bassist. Mit seinen langen Locken, mit seinen dunklen Locken und seinem Vollbart sah er zumindest ein ganz klein wenig wie ein Popstar aus. Aber ansonsten hätte das eigentlich genauso gut die Gruppe von Bühnenarbeitern sein können, die da die Instrumente einstellen. Und die Musik war eigentlich auch alles andere als spektakulär oder auffällig. Aber wahrscheinlich war es gerade das, was viele Leute damals im Zeitalter von Punk und Disco und Hard Rock und großen bombastischen Geschichten, das hat wahrscheinlich viele Leute beeindruckt und hat vielen Leuten gefallen, dass man eben da auch na, mit bescheidenen Mitteln sehr angenehme und sehr schöne und eingängige Musik machen kann, ohne sich da groß als großer Popstar zu präsentieren. Wie gesagt, in der Frühzeit war das aber noch ein bisschen anders.

Und Barclay James Harvest haben sich da offenbar etwas anhängen wollen und haben halt unter diesem Titel oder unter diesem Namen, diesem Pseudonym, eine Single veröffentlicht, die aber auch kein Erfolg wurde. Aber wir hören es uns trotzdem an. When the City Sleeps war auf der einen Seite und Breathless auf der anderen Seite. Und auch das war im Jahr 1972.

Breathless war das von einer Gruppe namens Bombadil alias Barclay James Harvest. Und wir haben es eben gehört, dieses Stück, das wir gerade eben gehört haben, Breathless, das war schon so ein Versuch, wenn auch vielleicht ein klein wenig ironisch gemeint, ein Versuch, dem damaligen Glamrock entgegenzukommen. Das war vom Sound her doch sehr stark, wie damals Bands wie T-Rex oder ähnliche geklungen haben. Aber auch das war natürlich kein Erfolg. Die Gruppe ist weiterhin ja eher im Mittelfeld oder im unteren Bereich der britischen Musikszene sich befindlich gewesen und musste sich mit Konzerten über Wasser halten, was aber auch sehr schwierig gewesen ist, weil die Konzerte auch extrem viel Geld gekostet haben, denn die Gruppe ist damals mit einem Orchester gereist, jedenfalls sehr oft. Sie haben also ein ganzes Orchester auf die Bühne gebracht und das hat natürlich enorm viel Geld verschlungen. Der Druck durch die Plattenfirma, durch EMI, war dann auch relativ groß. Die haben sich am Anfang noch die ersten ein, zwei Jahre noch geduldet, haben gesagt, na gut, das dauert eine Weile, bis so eine Band auch dann bekannt wird und bis dann die Erfolge kommen. Aber als die Erfolge dann auch nach zwei Jahren immer noch nicht kamen, da hat man dann gesagt, ihr müsst mal sehen, dass ihr endlich mal eine Hit-Single bekommt oder dass eure LPs sich besser verkaufen. Aber das hat dann auch nicht funktioniert. Und unter diesem Druck ist dann im Jahr 72 auch die vierte LP der Gruppe entstanden. Baby James Harvest ist dann Ende des Jahres 72 erschienen und ist eine wiederum eigentlich sehr wunderbare LP, die die Qualitäten der Gruppe ziemlich deutlich gezeigt hat. Und das herausragende Stück auf dieser Platte ist das letzte, ein ziemlich langes Stück namens Moonwater, an dem der Keyboarder Stuart Wolstenholme, der auch immer so eine Tendenz hatte, mit klassischen Mitteln sich zu beschäftigen, er hat auch wohl eine klassische Musikausbildung gehabt. Und er hat ein Stück gemacht, das viele Leute so ein bisschen an Gustav Mahler erinnert hat damals. Und dieses Stück Moonwater ist eben auch hier auf der Platte mit drauf. Er hat an diesem Stück gearbeitet, in einem Studio, während der Rest der Band an den anderen Songs in einem anderen Studio gearbeitet hat. Die haben sich also dann irgendwie so ein bisschen auch aufgeteilt. Und die Platte ist dann aber trotzdem, obwohl es eigentlich eine sehr, sehr schöne Platte ist, auch wiederum kein Erfolg gewesen. Das war dann auch die letzte Platte, die sie für Harvest, also für EMI, aufgenommen haben. Danach sind sie dann aus ihrem Vertrag entlassen worden, beziehungsweise der Vertrag wurde nicht verlängert und 1973 stand die Gruppe dann ohne Plattenvertrag da. Aber dazu kommen wir gleich. Hier jetzt also das Album, das letzte Album, das sie für Harvest gemacht haben, Baby James Harvest aus dem Jahre 1972. Und wie gesagt, besonders den letzten Track, den sechsten, Moonwater, den möchte ich euch ans Herz legen. Das ist wirklich was ganz Besonderes. Viel Spaß.

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1: Genauso ist es, liebe Freunde, hier ist das Freie Radio Kassel mitten in der Nacht mit dem Nachtprogramm logischerweise. Und heute Nacht gibt es Musik von Barclay James Harvest zu hören. Allerdings keine bekannten Hits, sondern die Aufnahmen aus der Frühzeit dieser englischen ja, Progressive Pop Band, würde ich mal sagen. Diese Aufnahme, die wir eben gehört haben, entstammten dem Album Barclay James Harvest, Baby James Harvest. Das war die vierte LP dieser Gruppe, die damals im Jahr 1972 erschienen ist und die letzte, die sie damals für das Label EMI bzw. für Harvest gemacht haben, für das Harvest-Label, das ja so eine Art Speziallabel von EMI gewesen ist, wo die ganzen Progressive-Bands unter Vertrag gewesen sind. Ja, vielleicht auch Musik, die sehr schön passt zur Nacht, in gewisser Weise zumindest. Dieser LP, Baby James Harvest, ich habe es ja vorhin gesagt, war auch kein großer Erfolg, obwohl die Gruppe unter Erfolgsdruck stand. Die Plattenfirma hat gesagt, ihr müsst endlich mal sehen, dass ihr ein bisschen Geld verdient. Denn die Gruppe hatte immense Schulden bei der Plattenfirma. Die Plattenproduktionen waren nicht billig. Wir haben das ja eben gehört, das ist ja schon durchaus ziemlich opulent gewesen. Und das kostet ja auch Geld, solche Aufnahmen zu machen. Und die Konzerte waren auch relativ teuer. Denn die Gruppe hat damals tatsächlich darauf bestanden, mit einem Orchester aufzutreten. Das heißt, sie wollten ihren Plattensound möglichst auch 1:1 auf der Bühne reproduzieren. Und das ging halt nur, wenn man ein Orchester dabei hatte. Andere Gruppen hatten das auch schon vorher gemacht, wie die Bee Gees beispielsweise. Die waren auch mit dem Orchester aufgetreten, aber hatten sich damals auch verkalkuliert und haben da auch böse draufgelegt, weil es natürlich sehr schwierig ist und sehr teuer ist, ein ganzes Orchester, wenn das auch größtenteils alles Musikstudenten waren, die nicht viel verdient haben, aber trotzdem die ganze Logistik und Transport und so weiter, das kostet ja viel Geld. Allein schon der Sound ist natürlich auch sehr schwer dann herzustellen auf einer großen Bühne. Und das hat, wie gesagt, sehr viel Geld gekostet und deswegen war die Band bei der Plattenfirma heftig in den roten Zahlen und die Plattenfirma ist dann schon nervös geworden, hat gesagt, es muss endlich mal ein bisschen was passieren und ihr müsst sehen, dass ihr etwas Geld reinbekommt. Ich möchte aber trotzdem hier mal jetzt, um das auch mal zu dokumentieren, wie das klang, damals ein Live-Stück von Barclay James Harvest spielen. Es gibt eine Aufnahme, die im Jahr 72, ungefähr zu der Zeit, als dieses eben gehörte Album veröffentlicht worden ist, im Jahr 72 gemacht wurde in London von der BBC bei einem Konzert im November 1972 war das. Und das ist inzwischen auch auf CD veröffentlicht. Und wir hören mal rein, wir hören ein längeres Stück, Dark Now My Sky. Das haben wir vorhin schon gehört in der Studioversion von der LP. Und jetzt mal zum Vergleich die fast 13-minütige Live-Version Barclay James Harvest live at the BBC in Konzert 1972 mit großem, opulenten Orchester. Und da kann man sich wirklich wunderschön reinlegen. Ganz tolle Sache. Viel Spaß.

Ja, was habe ich gesagt? Richtig schön zum Reinlegen. Dark Now My Sky von Barclay James Harvest aus dem Live-Konzert von 1972, im November 72, von der BBC mitgeschnitten und dann auch ausgestrahlt und erst viele Jahre später dann auch auf Platte bzw. auf CD veröffentlicht. Diese Aufnahme ist typisch für die damalige Zeit, allerdings wie gesagt nicht typisch für das, was Barclay James Harvest dann später gemacht haben in den späten 70er Jahren und frühen 80er Jahren, wo sie eine der ganz großen Bands, insbesondere auch in Deutschland gewesen sind. Oder sie haben große ausverkaufte Tourneen gemacht. Und diese frühen Alben, die wir heute Nacht hier im Freien Radio Kassel in der langen Barclay James Harvest Nacht vorstellen, die waren doch nicht so ganz das, was die Fans der Gruppe sich in den späten 70er Jahren dann von ihrer Lieblingsband gewünscht haben. Insbesondere die weiblichen Fans, nicht die eher auf so die Schmuse-Songs standen. Und ich kann mich erinnern, damals bei uns in der Schule gab es auch etliche Mädels, die Barclay James Harvest Fans waren. Und damals hat man dann, als die großen Hits kamen in den späten 70ern, da hat man dann die frühen Platten, also diese Platten, die wir heute Nacht hier hören, hat man die dann wieder veröffentlicht. Billig gab es die auch für 9,90 € dann auf dem Krabbeltisch. Und viele von den Fans haben die dann auch gekauft und waren dann doch sehr überrascht, dass ihre Lieblingsband damals so seltsame Musik gemacht hat und so, na, teilweise etwas progressive und etwas verschwurbelte Musik, die vielleicht nicht dem entsprach, was man sich von der Gruppe gewünscht hat. Ebenfalls nicht dem entsprochen, was man sich gewünscht hat, waren die Verkaufszahlen damals. Wie gesagt, die eben gehörte Aufnahme aus dem Jahr 72. Und damals hat die Plattenfirma gesagt, die EMI hat gesagt, es bringt nicht mehr allzu viel. Man hat noch einen letzten, ziemlich verzweifelten Versuch unternommen, die Gruppe dann kommerziell auch erfolgreich zu machen. Anfang 1973 hat man eine Single veröffentlicht.

geschrieben von Les Holroyd, Rock'n'Roll Woman, eine Platte, die überhaupt nicht dem Stil von Barclay James Harvest entsprach, aber man glaubte, dass man mit diesem Uptempo-Song, mit diesem Rock-Song möglicherweise doch noch ein Publikum finden kann. Das hat auch nicht funktioniert, aber wir hören es uns trotzdem an. Hier Rock'n'Roll Woman von Barclay James Harvest, ein Stück, das die Band selber überhaupt nicht mochte. Sie haben es auch nur sehr ungern gespielt bei den Konzerten und ist auch relativ bald wieder in Vergessenheit geraten. Nun denn, wir hören es uns an.

Naja, kann man vielleicht verstehen, dass die Band nicht so sonderlich begeistert war von diesem Lied. Aber man hat versucht, das aufzunehmen und das zum Hit zu machen, was aber dann auch kläglich gescheitert ist im Jahr 73. Die Bandmitglieder, ich habe ja eben schon gesagt, wer das war, das waren diese vier Leute, die allerdings nie ganz so bekannt wurden wie ihre Band. Das ist ja so, dass einige Gruppen sich quasi hinter der Gruppenidentität verstecken, so ähnlich wie auch Pink Floyd und einige andere, die keine wirklichen Stars sind, sondern wo eigentlich die Gruppe der Star ist. Und bei Barclay James Harvest war das genauso. Ich kann mich noch erinnern, damals in den späten 70ern, als sie so ganz groß waren, da gab es selbst eingefleischte Barclay-Fans, die nicht in der Lage waren, die Bandmitglieder zu benennen. Les Holroyd, der eben auch gesungen hat, das Lied geschrieben hat, das war so ein bisschen der Rock'n'Roller mit seinen langen, lockigen Haaren und dem Bart. Das sah so ein bisschen aus wie so ein Rockstar. Aber die anderen drei, die sahen eher brav und bieder aus, obwohl sie eigentlich auch gute Musiker waren. John Lees, das war der Gitarrist und Hauptsänger, der für die eher ruhigen, balladesken Stücke zuständig war und auch bei den Texten zumindest immer mal gewisse politische Einflüsse mit eingebracht hat. Also auch zeitkritische Geschichten sind da teilweise zu hören gewesen bei den Texten. Und Woody Wolstenholme, der Keyboarder, das war der große Musikexperte, der auch dann immer wieder für Sounds gesorgt hat, für Experimente gesorgt hat mit seinen Keyboards, mit seinem Mellotron, mit seinen Synthesizern dann später. Und er ist dann später auch, ich glaube, im Jahr 79 ausgestiegen, als die Musik der Gruppe doch sehr zugänglich, sehr einfach, sehr poppig wurde. Und als die großen, schwülstigen und bombastischen Sounds, die Wolstenholme produziert hat, nicht mehr gefragt waren. Und da ist er dann ausgestiegen, hat die Gruppe verlassen. Wir wollen noch die B-Seite hier hören von Rock'n'Roll Woman. Das ist das Stück The Joker, auch ziemlich unbekannt geblieben. Und danach gibt es dann hier die nächste LP von Barclay James Harvest zu hören. In der langen Nacht hier im Freien Radio Kassel. Aber hier zunächst mal The Joker.

The Joker von Barclay James Harvest war das aus dem Jahr 1973. Die letzte Single, die B-Seite der letzten Single, die damals für EMI aufgenommen worden ist. Danach hat EMI gesagt: Tut uns leid, Jungs, ihr seid heftig verschuldet bei uns. Ihr habt in den letzten 3 Jahren Zeit gehabt, kommerziell erfolgreich zu werden. Ist euch nicht gelungen. Also goodbye, das war's denn. Und sie haben natürlich trotzdem darauf bestanden, dass die Gruppe die Schulden, die sie bei der Plattenfirma hatte, zurückbezahlt. Und die Band hat damals eigentlich vorgehabt, hat jedenfalls John Lees später erzählt, sich zu trennen, weil sie gesagt haben, es bringt sowieso nichts mehr. Aber allein die Tatsache, dass sie eben Schulden hatten und die noch abbezahlen mussten, allein diese Tatsache hat dazu geführt, dass die Gruppe eben weitergemacht hat. Man hat sich dann eine neue Plattenfirma gesucht, man ist zu Polydor gegangen und dort kam dann so nach und nach, ganz langsam, auch der kommerzielle Erfolg. Und sie konnten dann auch ihre Schulden, die sie bei EMI hatten, zurückzahlen. Naja, und dann ging die Karriere richtig los und man ist sozusagen in den Orbit gegangen, was die Plattenverkaufszahlen und die Umsätze anbelangte. Übrigens ist die Gruppe in den großen Zeiten, also in den späten 60, in den späten 70er und frühen 80er Jahren, auch öfters hier in Kassel aufgetreten. Meistens in der Eishalle. Ungefähr 4 oder 5 Mal waren Barclay James Harvest in Kassel zu Gast. Die Eishalle, kann man sich heute gar nicht mehr vorstellen, war damals tatsächlich eine der modernsten Hallen in Deutschland. Und deswegen sind viele bekannte Künstler, unter eben anderen eben auch Barclay James Harvest, gerne hier in Kassel aufgetreten. Heute wäre das sicherlich auch ein bisschen anders. So, wir kommen dann hier in unsere langen Barclay James Harvest Nacht, tief in der Nacht. Und ich freue mich, dass ihr immer noch zuhört, liebe Freunde. Wir kommen zu einer weiteren LP, zu einem Album aus dem Jahre 71. Das ist die zweite LP gewesen, Barclay James Harvest Once Again. Auch wieder sehr bombastisch, sehr pompös produziert. Und ich kann diese Platte jetzt sogar in einer neu erschienenen DVD-Version anbieten. Die klingt angeblich noch viel toller und besser als die CD-Version, die es ohnehin schon seit ein paar Jahren gibt, remastered. Und hier gibt es nochmal diese um einige Grade angeblich verbesserte, von der Tonqualität her verbesserte DVD-Version, die vor einiger Zeit als Jubiläumsedition erschienen ist. Wir hoffen, dass das funktioniert hier mit unserem DVD-Player. Und ich wünsche viel Spaß mit dem Album Once Again, Barclay James Harvest, erschienen Anfang 1971.

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1: Hier ist das Freie Radio Kassel mit der langen Nacht, mit der langen Barclay James Harvest Nacht. Und das war eben das Album aus dem Jahr 1971 mit dem Titel Once Again. Und ich habe gerade gemerkt, ich habe das Album jetzt leider einen Track zu früh ausgeblendet. Da kommt noch Lady Loves, aber das stellen wir jetzt nicht nochmal ein. Das ist ja von der DVD gelaufen. Ich habe es möglicherweise gehört oder vielleicht auch nicht, dass der Sound etwas anders, etwas besser klang als normalerweise, weil das jetzt eine DVD, eine speziell abgemischte DVD-Version war. Also wie gesagt, ihr müsst euch den letzten Track noch dazu denken. Aber Ball and Chain ist ja ein schöner Abschluss. Da ist die Band mal so richtig aus sich rausgegangen, im Gegensatz zu sonst. Diese LP aus dem Jahr 71 war die zweite, die sie damals aufgenommen haben. Und damals waren sie noch gute Hoffnungen, dass sie möglicherweise irgendwann auch mal kommerziellen Erfolg haben würden. Aber das hat dann in den nächsten Jahren nicht funktioniert, wie ich das vorhin ja schon erzählt habe. Im Jahr 73 hat die Gruppe dann die Plattenfirma verloren. Das heißt, die EMI hat gesagt, wir wollen nicht mehr länger zusammenarbeiten, es hat keinen Sinn mehr. Die Gruppe ist dann nach längerer Suche zu Polydor gegangen. Polydor hat Hoffnung gesetzt in das Konzept und sie haben dann ein Studioalbum gemacht, das wir vorhin schon gehört haben. Und dann im Jahr 74, Ende des Jahres 74, ist ein Live-Album erschienen, eine Doppel-Live-LP. Und das war der erste halbwegs kommerzieller Erfolg, den die Gruppe hatte. Die Platte ist immerhin in die Top 50 oder sogar Top 40 der englischen Albumcharts eingezogen, was für die damaligen Verhältnisse schon ein sehr großer Erfolg war. Und ich möchte hier auch mal ein Stück zumindest aus dieser Live-LP spielen aus dem Jahr 74. Das ist Medicine Man, das haben wir vorhin schon in der Studioversion gehört. Aber auf der Bühne hat die Gruppe das zu einem 10-minütigen Opus ausgewalzt vom Live-Album Barclay James Harvest und Medicine Man aus dem Jahr 74.

Oh, das bricht aber plötzlich ab. Das war der Medicine Man von Barclay James Harvest in der Live-Version von 1974 aus dem Album, aus dem Doppelalbum Barclay James Harvest Live. Damals die erste Platte von der Band, die halbwegs kommerziell erfolgreich war. Das war immerhin schon ihr sechstes Album. Und zum ersten Mal sind sie in die britischen Charts gekommen. Aber der Erfolg in Deutschland beispielsweise, der kam dann erst einige Jahre später. Ja, wir haben es gehört, damals 1974, da hatten sie schon das Orchester abgeschafft und sie haben dann mit der normalen Band, also mit den vier Leuten, die Konzerte bestritten. Dadurch kamen natürlich dann die Gitarren und auch das Mellotron, die Keyboards, viel besser zur Geltung, wie wir eben gehört haben. So, ich will mir nicht unterstellen lassen, dass ich hier die versprochenen Hörgenüsse den Hörern nicht in vollem Umfang präsentiere. Deswegen möchte ich hier doch nochmal zurückkommen zu der LP Once Again, die zweite LP von 71, die wir eben fast komplett gehört haben. Das letzte Stück, das ich eben versehentlich ausgeblendet habe, das hören wir jetzt doch nochmal. Lady Loves, nochmal also vom Album Barclay James Harvest Once Again.

So, da haben wir dann zum Schluss unserer langen Barclay James Harvest Nacht hier im Freien Radio Kassel doch noch den letzten Song gehört von der LP Once Again aus dem Jahre 1971. Das war's mit der langen Nacht mit Musik von Barclay James Harvest. Wir alle wissen, was danach kam, nach diesen Platten, die wir heute gehört haben, heute Nacht, das waren die frühen Alben. Und danach kam dann der ganz große Erfolg. 1975 ungefähr ging es los, da kamen dann Platten wie Time Honored Ghosts oder Oktoberron, die schon die ersten Erfolge brachten, die dann auch in den Charts etwas weiter nach oben gingen und vor allem die auch in Deutschland dann erfolgreich waren. Und der ganz große Knaller kam dann im Jahr 77 mit dem Album Gone to Earth, das ein Megaseller wurde, millionenfach verkauft in Deutschland, vor allem auch ein Longtime-Seller. Die Platte war damals, glaube ich, über 2 Jahre lang in den deutschen Verkaufscharts und dann später kamen die großen Alben, die ja sehr verkaufsträchtigen Alben, Ring of Change und Berlin, das Konzert damals in Berlin vor 150.000 Leuten vorm Reichstag, das auch dann als Platte veröffentlicht worden ist, oder LPs wie Eyes of the Universe, Turn of the Tide und so weiter. Das war dann aber schon die Zeit, als die Gruppe doch sehr gefällige Musik gemacht hat, sehr radiofreundliche Musik. Das war dann nicht mehr so ausladend und so exzessiv wie die frühen Aufnahmen, aber auch lange nicht mehr so spannend und nicht mehr so interessant. Der Erfolg hat angehalten bis in die mittleren 80er Jahre ungefähr. Und dann in den späten 80ern ging es etwas zurück mit dem Erfolg. Die Gruppe hat sich dann noch zeitweise getrennt. Dann in den 90ern hat man sich nochmal reformiert und auch noch einige Platten gemacht. Aber da war dann die große Zeit von Barclay James Harvest schon vorbei. Da waren sie im Prinzip nur noch eine Oldie-Kapelle. Und die Wahrscheinlichkeit, dass die Gruppe sich heute nochmal reformiert, die ist ja, sehr gering. Zwei Mitglieder, nämlich der Schlagzeuger Mel Pritchard und der Organist Stuart Wolstenholme, leben nicht mehr. Und die beiden anderen Mitglieder, die beiden Bandköpfe, John Lees, der Gitarrist und Hauptsongschreiber, und der Bassist Les Holroyd, die haben sich schon seit vielen Jahren heftig verkracht. Die beiden betreiben jeweils eigene Bands unter den Namen Barclay James Harvest. Also John Lees, Barclay James Harvest, und Les Holroyd, Barclay James Harvest, mit anderen Musikern und ziehen damit durch die Lande und spielen die alten Hits. Aber wie gesagt, die sind verkracht und die werden wahrscheinlich auch nie wieder zusammenarbeiten, so wie es aussieht. Und die Musik, die sie machen, naja, das ist im Prinzip nur noch ein Wiedercoin dessen, was sie schon früher gemacht haben. Also die alten Songs werden immer noch gerne mal gespielt. Gut, also heute Nacht haben wir hier im Freien Radio Kassel die frühen Aufnahmen gehört. Die gibt es alle auf CD. Glücklicherweise sind die vor einigen Jahren auf sehr schönen, sehr hochwertigen, sehr guten CD-Editionen mit endlos Bonusmaterial noch drauf veröffentlicht worden, mit schönen Booklets, mit Informationen, mit allem, was man wissen möchte über Barclay James Harvest. Also das lohnt sich, da reinzuhören. Das war's. Ich wünsche einen schönen Tag und hier zum Schluss nochmal ein Stück, das ebenfalls von 1971 stammt. Das ist aber damals nicht veröffentlicht worden, sondern erst viel später dann auf dieser Neuedition. White Sails und danach Too Much on Your Plate. Das ist nochmal Musik, die bisher unveröffentlicht gewesen ist. Also denn einen schönen Tag und tschüss, bis demnächst.

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0: Wertschöpfung und Wertschätzung. Worum geht es? Im Themenjahr SDG Plus Arbeit und Wirtschaft fragen wir, wie lassen sich Produktion und Arbeit so gestalten, dass sie unsere Zukunft sichern und zugleich mehr Anerkennung erfahren? Zukunftsfähig heißt, Ressourcen schonen und die Umwelt nicht überlasten. Gute Arbeitsbedingungen schaffen, die faire Teilhabe ermöglichen. Wohlstand sichern. Die Ausstellung zeigt Ansätze für eine regional verankerte Wirtschaft, die die Ziele für nachhaltige Entwicklungen, in Klammern SDGs, der Vereinten Nationen berücksichtigt und gleichzeitig die Lebenswirklichkeit der Menschen achtet, die diese Wirtschaft tragen. Dafür braucht es einen Strukturwandel hin zu Kreislaufsystemen, weg vom Wegwerfen, hin zum Wiederverwenden, Teilen und Aufwerten von Materialien. Was erwartet sie? Praxisbeispiele. Spaziergänge und Treffen machen den Wandel sichtbarer. Gezeigt werden Projekte, Prozesse und Prototypen. Vom Reparieren und Heilen bis zur Vernetzung industrieller Stoffströme. Handwerk, Zivilgesellschaft, Kommunen, Start-ups, Unternehmen und Natur kommen hier zusammen. Sie erfahren, wo sie sich einbringen können oder vielleicht schon unbewusst Teil des Wandels sind. Warum ist das wichtig? Die bisherige lineare Wirtschaft, produzieren, nutzen, wegwerfen, verursacht ökologische, soziale und wirtschaftliche Schäden. Kreislaufprinzipien wie Wiederverwendung, Teilen und Aufwertung von Materialien können diese Schäden verringern. Die Universität Kassel entwickelt Technologien, Bildungsangebote und Projekte, um diese Ideen regional nutzbar zu machen. So entstehen realistische und lokal verankerte Veränderungsoptionen. Wo fangen wir an? Wir stellen einfache, aber entscheidende Fragen. Welche Dinge schätzen wir? Woher kommen sie und wohin gehen sie? Unter welchen Bedingungen entstehen sie? Welche Alternativen gibt es? Anhand von Wolle, Pilzen, Kohle, Grünschnitt oder Abfall zeigen wir, wie Materialien neu gedacht werden können, wie daraus neue Wertschöpfungsketten, Arbeitsformen und veränderte Strukturen entstehen. Was ist unser Ziel? Wir wollen Neugier wecken, Zugänge schaffen und praktikable Wege zeigen, ob sie privat interessiert sind, in einem Betrieb arbeiten oder kommunal Verantwortung tragen. Sie sind eingeladen, mitzuwirken, auszuprobieren und Erfahrungen zu teilen.
1: Worüber sprechen wir, wenn wir über Werte sprechen? Wer entscheidet, was wertgeschätzt wird? Was ist längst da? Wo braucht es neue Perspektiven und alternative Modelle? In der Auftaktausstellung zu Themenjahr 3 gehen wir diesen Fragen nach und zeigen Alternativmodelle zu unseren bisherigen Wertschöpfungsketten. Statt produzieren, nutzen, wegwerfen, wird der Blick auf Kreisläufe, Wiederverwendung, Teilen und die Aufwertung von Materialien gerichtet. Wie können Materialien neu gedacht werden? Und wie entstehen daraus neue Wertschöpfungsketten, Arbeitsformen und veränderte Strukturen? In der heutigen Show führen uns Nadja und Katharina durch das Themenjahr 3: Wertschöpfung und Wertschätzung. Nadja lernen wir näher in einem Interview kennen und Regine gewährt Einblicke ins kollektive Arbeiten.
2: Ja, mache ich gerne. Also ich bin Katharina, wurde ja auch schon gesagt. Ich bin jetzt in der Experimentale 4 mit am Arbeiten. Ich bin stellvertretend heute für das Team da. Wir sind insgesamt allerdings eigentlich 6 Personen. Und genau, wir sind tatsächlich noch am Start. Deswegen haben wir auch gesagt, es war ganz interessant, nochmal zusammen in den Rundgang zu machen, weil hier jetzt schon ganz viel Erfahrung nochmal aus den letzten Jahren auch da oder aus dem letzten Jahr da ist. Und ich dann quasi jetzt mal so ein bisschen Ausschau gebe in das nächste Themenjahr Transformation in Kultur und Zusammenleben. Und genau, ich bin aber schon seit 2023 im Projekt am Arbeiten mit einer Teilzeitstelle. Bin da in der Administration und Organisation eigentlich nur am Arbeiten, jetzt halt auch inhaltlich dann in der im Themenjahr 4. Und vielleicht als Kontext, ich komme auch eigentlich aus der Soziokultur, also habe einen ganz anderen Hintergrund, aber deswegen ist das Projekt auch super spannend, weil man nochmal so ganz andere Ansätze auch mit reinbringen kann und auch nochmal genau Sachen miteinander verknüpft.
3: Ja, dann vielleicht auch nochmal zu meinem Hintergrund. Ich bin Produktdesignerin bzw. Systemdesignerin und bin auch über das Fachgebiet nachhaltige Produktentwicklung in der Experimentale angestellt, weswegen wir in diesem Themenjahr in der Experimentale, die dann heißt Transformation in Arbeit und Wirtschaft, einen sehr großen Schwerpunkt aufs Thema Kreislaufwirtschaft und Produktionswege und Produktgestaltung eben hatten, weil meine Kollegin Marlene auch Produktdesignerin ist. Und ich habe schon gehört, euch wurde die Experimentale schon vorgestellt im Laufe dieser 2 Tage. Ich würde trotzdem noch mal ganz kurz zusammenfassen, worum es bei uns geht. Wir sind eben ein Modul aus diesem ganzen Projekt, was sich damit beschäftigt, dass zusammen mit Fachgebieten aus der Uni und eben uns als Institution aus der Uni, aber mit regionalen Partnern aus der Umgebung praktische Lösungsansätze für im Projekt definierte Ziele gefunden, erfahrbar gemacht werden und man die eben auch zusammen ausprobiert. Und deswegen kommt eben dieser Begriff Reallabore bei uns ins Spiel. Und es geht dann eben darum, dass wir die wissenschaftlichen Erkenntnisse, die wissenschaftlichen Ansätze zum Themenjahr zusammenbringen mit Bürgererfahrungen. Wir werden auch noch auf konkrete Beispiele im Laufe des Spaziergangs eingehen. Deswegen würde ich an der Stelle einmal das dabei belassen.
2: Also genau, wir haben im Themenjahr Transformation, Kultur und Zusammenleben haben wir uns entschieden, tatsächlich so ein bisschen den Gamification-Ansatz mit umzusetzen und dachten, das wäre auch ganz schön für den Spaziergang. Deswegen kriegt jeder von euch jetzt noch so eine Bingo-Karte, die ihr, wenn ihr wollt, es ist kein Zwang, wenn ihr wollt, könnt ihr die gerne ausfüllen. Da sind Begriffe drauf, die wir während dem Spaziergang auch sagen. Genau, wir gehen jetzt tatsächlich auch zu Kooperationspartnern, aber nicht zu allen, weil die nicht in fußläufiger Nähe sind. Das heißt, manche Ecken sind auch so ein bisschen stellvertretend. Und damit würde ich sagen, können wir eigentlich auch zur ersten Station aufbrechen. Gut. Wir gehen vorweg.

0: Wir stehen hier vor dem Servicebüro Mitte von unserem Kooperationspartner, den Stadtreinigern. Und mit denen machen wir zusammen ein Realexperiment, was wir beispielhalber mal ein wenig näher erläutern würden an dieser Station. Zuerst einmal, wie ist die Kooperation entstanden? Wir haben uns eben in der Experimentale 3 verschiedene Fachgebiete ausgesucht, mit denen wir zusammenarbeiten wollen. Da ist das Fachgebiet 14, Abfall- und Ressourcenmanagement, ins Team gekommen, die sich eben um das kümmern, was der Name sagt, also Abfallmanagement, Ressourcenmanagement in der Stadt Kassel. Das heißt, es geht um Verwertungswege von Müll und das ganze System rund um die Kasseler Siedlungsabfälle. Und mit denen zusammen haben wir eine Reihe entwickelt. Das ging vor allem unter der Leitung von Marlene, die Reihe des Pack Labs. Und da haben wir uns eben verschiedene Formate ausgesucht, entwickelt, die wir machen wollten zum Thema Müll. Wir haben mit Repair-Cafés zusammengearbeitet und haben das Thema Reparieren als Kulturtechnik mit aufgenommen. Wir haben Abfallsortier-Workshops gemacht, wo wir eben Plastikmüll sortiert haben und uns angeschaut haben, wie funktioniert das denn eigentlich in der Realität. Und wir haben dann eben auch im Laufe des Projekts eine größere Kooperation über das Fachgebiet hinaus gestartet, eben mit den Stadtreinigern, mit dem AStA der Uni Kassel, mit der Materialverteilung und der Baustoffbörse. Das habt ihr vorhin auch schon mal gehört, wurde mir schon mitgeteilt. Und haben dann das Projekt Fundus 100 daraus gegründet. Ich sage mal wir, es war vor allem Marlene. Der Fundus 100 ist ein, ich würde mal so zusammenfassend sagen, ein Second-Hand-Laden für Studierende, der sich gerade am Campus befindet. Das ist ein bisschen weit weg, deswegen laufen wir da jetzt nicht hin. Und der so angelegt ist, dass da eben Dinge, die auf dem Sperrmüll gelandet wären, aber noch gut sind, aufgearbeitet werden von unseren Hiwis zurzeit und dann dort für eine günstige Lagergebühr wieder verkauft werden kann, also in den Kreislauf zurückgehen können. Und das Projekt ist jetzt eben, hat einen Experimentcharakter, weil das natürlich jetzt alles erstmal finanziert und organisiert ist durch uns und durch unsere Hiwis und wir die Strukturen dafür frisch aufgebaut haben. Und die große Herausforderung ist dann eben, das Projekt zu verfeinern und zu verstetigen. Was meine ich mit zu verfeinern? Es geht vor allem darum, dass wir am Ende wirklich in der realen Nische ansetzen. Und das bedeutet vielleicht, es gibt irgendwann auf dem Sperrmüllzettel, den jeder ausfüllen muss, wenn man Sperrmüll anmeldet, vielleicht ein kleines Kästchen, wo man dann ankreuzen kann. Ich habe Sperrmüll, aber der ist noch gut. Bitte bringt das in den Fundus. Das wäre jetzt so eine vereinfachte Möglichkeit, das wirklich real umzusetzen, und dann landen eben die Dinge, die noch gut sind, bei uns und können dann weitergegeben werden. Und die Verstetigung ist natürlich auch ein weiteres Thema, weil, wie gesagt, im Moment ist es durchfinanziert, aber es muss sich natürlich auch dann irgendwie weiter tragen können. Die Menschen, die dann die Arbeit machen, und es ist viel Arbeit, die Gegenstände dann zu reinigen, zu pflegen, wieder in Stand zu setzen, zu sortieren und auch anzubieten, ästhetisch, dass es auch jemand kaufen möchte. Und das muss dann natürlich eben auch übers Projekt hinaus geklärt werden, wie man das machen kann. Ja, ich würde sagen, das ist erstmal genug. Habt ihr dazu Fragen zu dem Projekt? Okay, dann würde ich sagen, ziehen wir weiter und wir müssen in diese Richtung. Wir beide gehen wieder vor, kommt einfach hinterher.
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0: Mein Name ist Nadja. Ich habe ursprünglich mal Produktdesign studiert an der Kunsthochschule Kassel und ich arbeite zurzeit als Projektmanagerin und Projektkoordinatorin für das Modul Experimentale 3 im SDG Plus Lab der Uni Kassel. Was ich persönlich jetzt natürlich total interessant finde, sind die Möglichkeiten, die es durch das Nachhaltigkeitslabor der Uni Kassel gibt. Denn hier werden explizit entlang der 17 Nachhaltigkeitsziele der UN eben nach solchen regionalen Lösungsansätzen wird hier geforscht und diese Lösungsansätze dann eben in unsere Region zurückgespielt. Besonders wichtig ist mir persönlich immer gewesen auch schon, dass ich meinen Job als sinnvoll erachte. Und dementsprechend auch die Aufgaben und dass ich mit Menschen zusammenarbeite. Und all diese Dinge werden zumindest gerade durch die Formate und Experimente, die wir durchführen, in unserem Team erfüllt. Einerseits haben wir ein großes internes Team in der Experimentale, was aus Personen aus verschiedenen Fachbereichen der Uni Kassel besteht. Also die Zusammenarbeit mit den Fachgebieten ermöglicht, dass wir aus unterschiedlichen Blickwinkeln auf unsere Themen gucken können. Zum Beispiel durch die Zusammenarbeit mit dem Fachgebiet in Witzenhausen haben wir eher den Blick auf Ernährungssysteme und Lebensmittelversorgung und schauen uns diesbezüglich eben Arbeit und Wirtschaft an und dann wiederum mit der Zusammenarbeit mit den Ingenieuren vom Fachgebiet Abfall- und Ressourcenmanagement haben wir einen sehr technischen Blick auf die Themen. Und weitere Fachgebiete sind natürlich auch beteiligt und so können wir wirklich verschiedene Ansätze an das Thema beleuchten und auch den Menschen, die unsere Zielgruppe sind in der Zivilbevölkerung, und andere Akteure und Akteurinnen aus der Region, die sich mit den Themen beschäftigen, zugänglich machen. Dadurch, dass wir mit verschiedenen Akteuren und Akteurinnen aus der Region zusammenarbeiten, haben wir das Privileg, dass wir dadurch natürlich auch viele Blickwinkel aus der Gesellschaft bekommen auf das Thema. Zum Beispiel arbeiten wir zusammen mit der Materialverteilung, die hier in Kassel relativ neu entstanden ist in den letzten Jahren und die sich darum kümmert, Materialien in einen zweiten Nutzungsweg zu geben, also gebrauchte Materialien wieder zurückzubringen in den Kreislauf. Das Gleiche gilt für die Bauteilbörse, mit denen wir auch zusammenarbeiten, die zum Beispiel Bauteile, Baumaterialien und größere Werkstoffe zurück in den Kreislauf bringen. Und das ist zum einen natürlich ein tolles Thema für das Themenjahr Arbeit und Wirtschaft, aber auch ein tolles Thema ganz persönlich, weil vor allem meine Kollegin Marlene und ich aus der Produktgestaltung kommen und eben auch persönlich ein großes Interesse an solchen Materialkreisläufen mitbringen. Also ich persönlich komme, wie gesagt, aus dem Produktdesign und ich habe mich später im Studium und dann auch in meinem vorherigen Job in der Forschung viel mit Pilzmyzelmaterialien auseinandergesetzt. Das heißt, wir haben zum Beispiel Baumaterialien entwickelt aus Pilzen Und deswegen habe ich manchmal etwas außergewöhnliche Werkzeuge und auch Prozesse, die mich in dieser Arbeit unterstützen. Und das sind zum Beispiel ein Autoklaviergerät, mit dem wir Materialien sterilisieren. Also mit Materialien meine ich natürliche Materialien, auf denen Pilze wachsen können, wie zum Beispiel Stroh oder Hanfspäne. Die werden sterilisiert, damit die frei sind von Sporen und Bakterien und quasi neutral sind, damit der Pilz, den man züchten will, drauf wachsen kann. Zum Beispiel arbeite ich aber auch mit einer sogenannten Lamina Flow Hood. Das ist auch ein Gerät, was man eher aus der mikrobiologischen Forschung kennt. Das ist eine große Sterilbank, wo man dann einen sterilen Luftstrom herstellen kann in seinem Arbeitsbereich, wo man dann mit den Materialien auch weiter steril arbeiten kann, um keine Verunreinigungen zu züchten. Ja, und das hat mir immer besonders viel Spaß gemacht, diese Arbeitsweisen und Prozesse zu lernen, weil sie dann doch die Palette an Werkzeugen erweitern, die man normalerweise im Produktdesign nutzen würde und eben dem Ganzen eine neue Dimension geben, indem man sich eben auch mit mikrobiologischer und biologischer Arbeit befasst, was einen dann auf viele Weisen, denke ich, befähigt, nochmal anders über Materialien nachzudenken und mehr in Kreisläufen zu denken und mehr Verständnis zu entwickeln für zum einen natürlich vorkommende Rohstoffe und zum anderen auch lebende Organismen, mit denen man dann arbeitet. Ich teile Werkzeuge und Materialien in dem Sinne, dass ich zum Beispiel eine Plattform aufgebaut habe, noch in meinem Studium an der Kunsthochschule, die das BioLab heißt. Das ist ein Raum, in dem man eben diese Werkzeuge und Geräte nutzen kann, von denen ich eben gesprochen habe. Ich würde gerade sagen, das, was ich zurzeit mache, ist, dass ich versuche, durch die Formate, die wir zusammen entwickeln im Themenjahr, die Werkzeuge, die vielleicht eher strategischen Werkzeuge oder Designprozesse, die ich gelernt habe, weiter zu vermitteln. Das kann zum Beispiel durch Workshops passieren oder durch gemeinsame Reparaturveranstaltungen. Und ja, so mache ich das eher gerade auf einer Vermittlungsebene als auf einer rein praktischen Ebene. Also ich glaube, dass man als Produktdesignerin oder als Produktdesigner immer damit konfrontiert ist, dass man sich anpasst und anpassen sollte an die aktuellen Problematiken. Das sind in Bezug auf Nachhaltigkeitsthemen gerade heute natürlich solche Fragestellungen wie, sollten wir überhaupt Produkte weiter produzieren? Oder wie kann man als Produktdesignerin heute mit nicht produzieren umgehen und mit den Produkten arbeiten, die schon da sind und dementsprechend eben mehr über die Umwandlung von Produkten in neue Produkte oder in neue Rohstoffe, also was nachdenken. In meinem vorherigen Job in der Forschung habe ich gelernt, dass Entwicklungsprozesse wirklich lange dauern. Und das ist ein großes Problem, würde ich sagen, oder eine große Herausforderung. In der Forschung haben wir Baumaterialien aus Pilzmycel entwickelt und wir haben 3 oder 4 Jahre Grundlagenforschung gemacht. Und dann darüber nachzudenken, wie lange es dann dauern würde, diese Grundlagenforschung und die Ergebnisse, die dabei rumgekommen sind, überhaupt auch in die Anwendung zu bringen, sodass am Ende tatsächlich zum Beispiel Trennwände aus Pilzmyzelmaterialien tatsächlich in Gebäuden eingebaut werden können und dürfen. Das hat mir dann doch, oder das bereitet mir einfach Sorge, weil da handelt es sich um ein Jahrzehnt oder sowas. Und im Hinblick darauf, dass wir dringend Lösungen jetzt brauchen, finde ich das eine große Herausforderung. Das ist das eine. Und das andere ist auch, dass ich mir schon Sorgen mache darüber, dass Nachhaltigkeitsthemen im letzten Jahr wieder sehr in den Hintergrund gerückt sind und Leute sich nicht mehr so dafür interessieren, wie ich es zumindest vor ein paar Jahren wahrgenommen hatte. Und das finde ich auch eine große Herausforderung, die Motivation am Laufen zu halten, dass es wichtig ist, sich mit den Themen auseinanderzusetzen und wirklich nachhaltige Lösungen zu finden für unsere Produktprobleme. Das ist ja vor allem das, womit ich mich beschäftige. Und das Thema Zeit als Ressource. Und ich hoffe, dass wir dazu auch dieses Jahr noch verschiedene Formate anbieten können. Ich finde, darüber wird in dem ganzen Nachhaltigkeitsdiskurs noch zu wenig gesprochen. Und ich finde, das ist eins der wichtigsten Themen. Wer hat für was Zeit? Wer hat auch Zeit dafür, sich für Nachhaltigkeit zu interessieren, neben all den Alltagsaufgaben, die man so hat? Und das Thema Zeit.
2: Wir sind jetzt hier auf einem Platz, wo wir gerade quasi zwei Stationen tatsächlich in einem haben. Einmal das Haus Treppe 4, was ein Ort der sozialen Wirtschaft ist, also wo quasi verschiedene Organisationen drin sind, die Bildung und soziale Arbeitsprojekte umsetzen. Und wir sind einmal vor dem Dokumentarkunstwerk von Olu Ugibe mit der Aufschrift "War ein Fremdling und ihr habt mich hier beherbergt", was so ein Monumentum für Flucht- und Migrationsthematik ist. Und ich würde jetzt kurz zu Thema 4 tatsächlich was sagen, bevor du weitermachst, genau. Wir haben uns den Ort ausgesucht, weil wir hier gerade so ein bisschen die Zielgruppenfrage auch aufmachen wollten. Also wie agieren wir in der Bubble, ne, im Transfer, und wie erreichen wir auch andere Menschen? Im Themenjahr 4 werden wir bei uns das Reallabor quasi in einem Stadtteil aufziehen, also nicht nur in einem kleinen Ort, sondern über einen Stadtteil bezogen. Das ist das Schillerquartier, was so eine Mischung aus Industrie ist und Wohngebiet, also ein Mischgebiet. Aber gleichzeitig gibt es auch total verschiedene Bevölkerungsschichten, ne? Menschen mit Migrationsgeschichte, als auch Studierende, als auch Restaurants, also sehr, sehr gemischt. Und da stellt sich uns gerade die Frage, wie erreichen wir eigentlich die Menschen? Und wir haben den Plan, dass wir wirklich in die Orte reingehen. Also zum Beispiel gibt es eben auch einen Dönerimbiss oder so, wo wir hingehen wollen und sagen, okay, hier machen wir vielleicht ein Erzählcafé. Und wir suchen auch die Kulturakteure, die dann quasi einfach mit Intervention im öffentlichen Raum oder eben mit einem Workshop auch die Menschen erreichen. Plus, was auch definitiv sein wird, um da, also zumindest das, was wir machen können, dass wir auch Dolmetscher mit reinnehmen werden, also weil es eben eine andere Sprache ist, ne? Es sind nicht alle dann der Sprache so mächtig, und wir wollen aber eben auch diese Geschichten hören und die Leute ja mit reinbringen und hören, was da genau sie bewegt, auch in den Themen so. Genau, ich würde erstmal weiter an dich geben.
0: Ja, im Themenjahr 3 Arbeit und Wirtschaft habe ich ja schon gesagt, alleine durch die Auswahl von uns als Produktgestalterinnen und auch das restliche Team war ein großer Schwerpunkt Material und technische Lösungen in diesem Themengebiet Arbeit und Wirtschaft zu bearbeiten und zu finden. Und auch so im allgemeinen Sprachgebrauch, weiß ich nicht, ob ihr das auch so wahrnehmt, wird ja Nachhaltigkeit oft mit ökologischer Nachhaltigkeit gleichgesetzt, beziehungsweise auch wenn man jetzt außerhalb des akademischen Bereichs darüber spricht, dann setzen die Leute das auch eigentlich immer mit ökologischer Nachhaltigkeit gleich. Aber in unserem Themenjahr sollte es eben explizit auch um soziale Nachhaltigkeit gehen und die Fragen, die sich eben darstellen. Und deswegen haben wir auch durch unterschiedliche Formate über das ganze Themenjahr hinweg immer wieder das Thema soziale Nachhaltigkeit auch platzieren wollen. Und wir haben das eben gemacht, indem wir uns zum Beispiel unterschiedliche alternative Organisationsformen angeschaut haben. Also wie können wirtschaftliche Betriebe sich aufbauen außerhalb der typischen hierarchischen Strukturen, die es da gibt. Dazu werde ich später noch mal was sagen, zum Beispiel zu Kollektivbetrieben oder Genossenschaftsbetrieben und so weiter. Wir haben uns aber auch außerhalb der technischen und Materiallösungen eben angeschaut, welche Kulturtechniken braucht es eigentlich, um nachhaltig agieren zu können. Ich hatte das eben schon mal erwähnt, zum Beispiel Reparatur als Kulturtechnik. Und wir haben uns eben jetzt, und darauf will ich eingehen, weil es ganz aktuell in der Planung ist, auch mit dem Thema Zeit und Arbeitszeit bzw. Zeitwohlstand und Zeit als Ressource beschäftigt und organisieren morgen dafür ein Tagessymposium. Das ist auch der Grund, warum ihr mich nicht viel gesehen habt jetzt in den zwei Tagen. Und zwar haben wir da verschiedene ExpertInnen eingeladen, die über das Thema Arbeitszeitverkürzung sprechen, über das Thema Zeitgerechtigkeit und grundsätzlich über Zeit als Dimension für die sozial-ökologische Transformation, was eben ja auch ein soziales Thema ist. Und ja, ich würde es auch dabei belassen.
2: Ja, ich würde auch ergänzen, wir greifen tatsächlich das Thema auch wieder auf bei uns in den Formaten mit dem Thema Sorgearbeit, was wir genauer beleuchten werden. Dafür werden wir tatsächlich auch außerhalb von Kassel unterwegs sein, also im Landkreis, wo wir quasi Sorgestrukturen nochmal sichtbar machen werden, also auch in Kooperation mit der Diakonie. Wo es aber auch darum geht, um so ganz simple Sachen wie die Einkaufshilfe für nebenan, dass man irgendwie zum Beispiel Symbole an Geschäfte macht oder auch dieses klassische, wie begehbar oder wie barrierearm ist ein Zugang zu Orten, wo das nochmal angeguckt wird, wo Menschen dann auch vielleicht eben eine unterstützende Leistung geben. Also diese ganze Bandbreite, nicht von diesem klassischen Care-Arbeitsthema, sondern einfach alles, was dazugehört, nochmal mehr in den Fokus zu stellen. Und die Verknüpfung aber auch zu schaffen vom Ländlichen dann nochmal wieder in den Stadtteil, also ins Schillerquartier, wo die Überlegung aktuell besteht, dass wir vielleicht auch so ein Mural, also diese ganz großen Wandgraffitis, die es gibt, wir haben ja so einen Verein Color Cubes, die machen ganz viel solche Arbeiten, dass da vielleicht auch nochmal ein Motiv entstehen kann, gemeinsam mit der Gesellschaft, wo das auch nochmal quasi aufgenommen wird. Und das Schillerquartier hat mehrere Graffitis auch schon, also gibt es dort, und dazu gibt es auch so eine Hörstation, also so einen Spaziergang, den man per App besuchen kann, wo man das dann eben auch quasi mit aufnehmen kann und das dann auch einfach wieder verankert ist, dass es einen Ort auch hat, in Zukunft darüber hinauswirken kann, über unser Themenjahr. Gehen zur nächsten Station. Mit einer Open Stairs, also quasi, weil wir hier in der Treppenstraße sind, wird dieses Open Stairs Format dann mit umgesetzt, wo dann quasi auch Künstler aus Kassel präsentiert werden. Genau, und warum erzählen wir das? Weil genau Orte der Begegnung schaffen wir im Themenjahr 4 auch unter anderem durch Erzählcafés, wie ich schon erwähnt hatte, oder eben auch einfach durch künstlerische Formate, um Leute in Austausch und Gespräch zu bekommen, wo es eben auch nochmal vielleicht einen fachlichen Impuls vorher gibt. Ihr habt das aber, glaube ich, auch schon gemacht.
0: Ja, genau. Also wir haben das Format des Erzählcafés bei uns in Themen ja auch eingebunden, und zwar über den Uni-Standort in Witzenhausen. Die haben den Schwerpunkt auf ökologische Agrarwissenschaften und haben eben die ganze Perspektive auf Lebensmittelversorgung und Kreisläufe mit ins Themenjahr gebracht. Und da hat meine Kollegin Erzählcafés organisiert zwischen Ü-60-jährigen Menschen und U-20-jährigen Menschen, die sich im Rahmen dieses Cafés über das Thema Lebensmittelversorgung austauschen konnten. Und diese Formate sind sehr gut angenommen worden, vor allem jetzt die letzteren. Es hat einen Moment gedauert, bis sich die so eingegroovt haben. Und die Ergebnisse sind eben ja so ganz erfahrungsbasierte Ergebnisse gewesen für die Teilnehmenden. Also dass sie wirklich so Aha-Momente hatten, vor allem die jungen Leute heute, was sie so an Selbstverständlichkeiten, an selbstverständlichen Annahmen und auch Versorgung haben zum Thema Lebensmittel. Und dann im Vergleich eben zu den Ü-60-jährigen Menschen, die sich erinnert haben an früher und dann eben Ja, das waren ganz interessante Momente für alle Beteiligten und haben eben diese wirkliche Begegnung zwischen den Menschen und den Themen schaffen. Ja, also es gab immer eine Kooperation mit dem Veranstaltungsort. Also das letzte Café war zum Beispiel im Tropengewächshaus in Witzenhausen. Das ist einerseits ein Ort, der öffentlich zugänglich ist und andererseits ein Standpunkt von der Uni. Und da haben wir dann über das Netzwerk des Tropengewächshauses, weil da oft Veranstaltungen stattfinden, einladen können, verschiedene Verteilerlisten, die wir natürlich angelegt haben mit dem Netzwerk des SDG Plus Lab. Und wir haben dann auch gezielt vor allem ältere Menschen eben noch angesprochen. Ja. Es kam dann immer auch auf die Netzwerke und auf die Aktivität der Kooperationspartner mit an, wie gut das gelaufen ist. Und unsere Kollegin Hanna, die das hauptsächlich organisiert hat, die bindet das auch in ihre Forschungsarbeit mit ein.
2: Wir sind an der nächsten Station angekommen von der Experimentale 4 quasi diesmal, und zwar ist es das Staatstheater. Diesmal wirklich auch ein Kooperationspartner von uns. Mit dem Staatstheater entwickeln wir gerade gemeinsam das Format des Wissenschaftstheaters, was tatsächlich den Ansatz des künstlerischen Forschens vermittelt oder nutzt. Das ist irgendwie ganz interessant, weil normal wird ja immer erst Hypothese aufgestellt und dann guckt, was passiert. Und da ist es der Ansatz so, dass einfach Themen aufgegriffen werden, wie zum Beispiel auch das Thema Migration oder die Klimakrise, also große Themen, die einfach gerade in der Gesellschaft Thema sind, aber eben künstlerisch aufgearbeitet werden, und das, was erzeugt wird mit der Performance quasi, die gemacht wird, also ist auch noch ganz unterschiedlich zwischen Film oder auch wirklich schauspielerischer Leistung, wird irgendwie eine Wirkung erzeugt, die aber nicht vorweggenommen wird. Also es wird einfach einen Impuls gegeben, Input reingegeben, und die Zuschauer, die dann dabei sind, können das dann einfach auf sich wirken lassen. Es ist auch nicht die Idee, das Ganze aufzulösen. Und wir machen das im Rahmen eines Veranstaltungsformats. Es gibt eine Reihe, es gibt so 6 bis 7 Termine, einmal im Monat. Und das läuft unter dem Titel Institution der Resignation, weil wir eben wollen, dass dieses Ohnmachtsgefühl, was man vielleicht auch zum Beispiel mit dem Thema Klimakrise hat oder so, oder diese leidlich unendlichen Diskussionen, die man dazu führt, die manchmal nicht sehr befriedigend sind, dass es einfach mal einen Raum gibt, diese Emotionen sein zu lassen. Und im Vorfeld wollen wir dazu auch so eine Art Briefkästen aufstellen, auch unter anderem im Unilokal. Und Menschen dazu auffordern, ihre Sorgen oder ihre Klagen quasi einzuwerfen. Und diese Klagen sollen aber hinterher wiederum vertont werden in einem Chor. Die werden dann wiederum auch auf der Bühne gesungen und erzählt, was so die Menschen beschäftigt. Deswegen, es wird, glaube ich, ein sehr interessantes Projekt. Und ich bin sehr gespannt, wie es dann am Ende ankommt und wie die Wirkung tatsächlich auch davon ist, weil man sie eben nicht vorwegnimmt. Genau, das kann ich, glaube ich, dazu sagen. Also einmal hier gibt es den Standort, dann gibt es in dem Gebäude auch noch ein kleines Theaterfoyer und halt das Interim. Und wir werden wahrscheinlich wandern. Also da ist es ein Foyerraum und da ist es ein kleines Theater tatsächlich. Und hier müssen wir nochmal gucken, wie es in dem Ort am Ende ausschaut. Dann zu Oktober. Also am 28. Oktober wird unsere Auftaktausstellung, unsere Auftaktveranstaltung stattfinden fürs Themenjahr 4. Und damit ist dann auch offiziell das Themenjahr 3 zu Ende und aktuell ist Themenjahr 3 quasi noch öffentlich wirksam. Und wir sind halt quasi im Hintergrund und bauen das schon auf. Aber und es ist aber auch so ein bisschen die Herausforderung, weil in den letzten Jahren konnte man es immer noch so ein bisschen, ne, diese Verstetungsprozesse auch machen mit dem Accelerator, das Modul, was Jörg noch betreut, was jetzt halt im letzten Themenjahr leider nicht da ist. Das heißt, wir müssen auch ein bisschen kürzer die Zeit denken, um danach noch die Möglichkeit zu haben, so ein bisschen die Struktur zu schaffen, dass es vielleicht auch weitergehen kann.
0: Und ihr könnt einmal schön den Blick genießen, weil das ist, glaube ich, eine der schönsten Aussichten, die man in Kassel haben kann. Wir stehen jetzt hier auf der Drahtbrücke. Hinter euch seht ihr die Orangerie. Da ist die Spitzhacke, die vom Herkules hier runtergeworfen wurde. Und dann seht ihr hier hinter mir das Kurbad-Café, beziehungsweise das Kollektiv-Café Kurbad. Und das war früher mal das öffentliche Badehaus, wo die Menschen hingegangen sind, um sich zu waschen. Und heute ist das ein kleines Museum, wo man dann die Geschichte von dem Badehaus lesen erfahren kann und vor allem auch ein kleines Café. Und das Café haben wir stellvertretend jetzt genommen, um über kollektiv geführte Betriebe zu sprechen. Ich hatte ja vorhin schon einmal erwähnt, dass wir uns in der Experimentale 3 auch viel mit solchen alternativen Organisationsformen

so viel von kollektivem Arbeiten wissen oder davon noch nie was gehört haben. Und darüber hinaus versuchen wir aber auch untereinander uns auszutauschen und zu unterstützen, genau, weil Kollektivbetriebe einfach oft die gleichen Themen und Probleme, aber auch Erfolge haben. Und da versuchen wir uns gegenseitig auf dem Laufenden zu halten und genau, uns nach Möglichkeit unter die Arme zu greifen. Ich glaube, was mir am kollektiven Arbeiten vor allem wichtig ist, ist, dass ich mit den anderen Menschen, mit denen ich zusammenarbeite, auf Augenhöhe bin. Also wir organisieren unsere Arbeit ohne Chefs und Chefinnen. Das bedeutet, dass wir alle versuchen, genau, ohne Hierarchien miteinander zusammenzuarbeiten. Das geht, also komplett ohne Hierarchien, das geht eigentlich nicht, weil es immer irgendwas gibt, was ich zum Beispiel weiß, weil ich schon viel länger im Kollektiv bin als jemand anderes oder weil wir auch mit unterschiedlichen Vorwissen und Ausbildungen dazukommen und dann entstehen Hierarchien. Und gleichzeitig versuchen wir aber eben mit diesen Hierarchien umzugehen und das so zu gestalten, dass niemand daraus in irgendeine Form von Machtposition, nenne ich das jetzt mal, kommt. Und es ist uns halt sehr wichtig, oder mir ist es auch wichtig, dass jeder und jede sich einbringen kann, wie sie oder er kann und den Ort mitgestalten kann und seine Arbeitsbedingungen mitgestalten kann und den Ort so ein bisschen zu seinem oder ihrem Ort macht. Und genau, wir da auch lernen, selbst Verantwortung dafür zu übernehmen, wie wir arbeiten wollen, wie wir unsere Arbeit gestalten wollen und aber auch füreinander Verantwortung übernehmen. Also dass es nicht so ist, ich gehe zur Arbeit und muss da irgendwie funktionieren und kann mich nicht zeigen, so wie es mir jetzt zum Beispiel gerade geht oder so, sondern ich kann hinkommen an den Ort und sagen zum Beispiel, boah, ich habe gerade in der Familie, ist gerade irgendwie schwierig, ich bin gerade nicht so gut drauf, ich habe heute Schwierigkeiten mit Gäste zu bedienen. Also wir sind ja ein gastronomischer Betrieb, kann ich bitte nach hinten und möglichst wenig Menschenkontakt haben? Und dann sagen alle, boah, ja, okay, krass, gerne, geh in die Küche. In der Regel passiert das so. Und so, oder wenn jemand sehr viel zu tun hat, dass wir uns versuchen zu entlasten. Also ich habe das Gefühl, ich bin da sozusagen nicht nur als arbeitende Person, sondern ich bin da auch als Teil der Gruppe. Und so versuchen wir auch aufeinander zu achten irgendwie. Und ich finde, das nochmal so ein ganz großer Unterschied oder was mir wichtig ist. Ich bin nach Kassel gezogen und bin in eine politische Kommune gezogen, die Villa Locomuna im vorderen Westen. Und Kassel ist ja auch so ein Hotspot von politischen Kommunen. Es gibt hier in der Region insgesamt 6, die sich auch miteinander vernetzen und die das Intercom-Netzwerk gegründet haben oder betreiben. Und da war ich viele Jahre Teil von und bin dann parallel noch in das Kollektivcafé Kurbad eingestiegen. Und ich merke, dass das, obwohl ich heute jetzt nicht mehr in der Kommune wohne, merke ich, dass dieses Netzwerk für mich immer noch eine große Rolle spielt. Ich weiß auch, also ich kenne einfach sehr viele Menschen, von denen ich weiß, was ihnen wichtig ist oder welche Projekte sie verfolgen, welche Initiativen sie schon gestartet haben, wen sie auch kennen, was sie können. Und das finde ich total oft sehr hilfreich. Und aus den politischen Kommunen heraus sind auch viele Kollektivbetriebe entstanden, also in Niederkaufung zum Beispiel. Die haben ja ihre eigenen Kollektivbetriebe am Platz. Und deswegen bin ich mit denen immer noch im Kontakt, eben über dieses kollektive Arbeiten. Genau, und ich merke auch, dass das Kollektivcafé als Ort in Kassel wichtig ist als Vernetzungsort, weil wir dort ja auch zum Beispiel politische Veranstaltungen oder Lesungen, Konzerte, solche Geschichten machen. Und da kommt man einfach mit sehr vielen Gruppen in Kontakt, mit Leuten, die was organisieren wollen. Das finde ich auch total schön und hilfreich.

0: hilfreich, auch weil oft weiß ich dann, ah ja, die Person ist da organisiert und dann kann ich die irgendwie, hat man da so direkt so einen persönlichen Draht. Die Hauptorga findet in Plena statt, klassisch. Im Kollektiv haben wir einmal die Woche Plenum. Genau, das ist im Grunde auch verpflichtend für alle, die im Kollektiv sind, auch wenn man natürlich immer mal nicht kann, aber das ist sozusagen unser Haupttreffpunkt, wo wir als Gruppe alle Entscheidungen treffen für den laufenden Betrieb und für uns als Kollektiv, für unsere Genossenschaft und so weiter. Und darüber hinaus gibt es immer noch Menschen, die Aufgaben so im Hintergrund übernehmen. Also wir verteilen bestimmte Aufgaben, um die sich Leute dann halt so dauerhaft kümmern, die nichts mit dem Kaffeebetrieb zu tun haben, wie man ihn sieht, wenn man bei uns Kaffee trinken kommt, sondern halt viel diese Hintergrundgeschichten wie Bestellung, wie Lohnbuchhaltung, wie Buchhaltung, Kassenführung, alles, was mit Bürokratie und Rechtsform zu tun hat, aber auch sowas wie Wäsche waschen. Genau, das verteilen wir in sogenannten Hintergrundaufgaben. Und eine Aufgabe, wobei das machen wir auch viel nach Interesse, ist eben auch die Vernetzung. Und ich glaube, das handhabt jedes Kollektiv so ein bisschen anders. Genau, und bei mir hat es sich jetzt einfach so ein bisschen eingependelt, dass ich merke, ich habe da Lust drauf. Ich habe meistens keine Schwierigkeiten, noch zu so einem zusätzlichen Treffen zu gehen. Genau, weil die Kasseler Kollektive machen auch ein Treffen und ein Plenum, alle 6 Wochen ungefähr. Genau, und das machen dann die Leute, die halt Lust darauf haben und sich das gerade einrichten können.
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2: Ich spreche jetzt mal über das Kollektivcafé. Das ist eben ein kollektiv geführtes Café. Das heißt, die sind selbst verwaltet, demokratisch organisiert. Also Entscheidungen werden demokratisch getroffen im Kollektiv. Es gibt dann also eine flache Hierarchie und flache Verantwortungsverteilungen. Und es gibt einige solcher Betriebe und Kollektive in Kassel, die sich jetzt nicht nur auf Wirtschaftsbetriebe beziehen, sondern zum Beispiel auch auf Wohnprojekte. Also eine Kassel und Umgebung hat eine große Fülle an selbstverwalteten Wohnprojekten und es gibt auch einige Solavis in der Umgebung. Und in diesem Café gibt es dann zum Beispiel auch regelmäßig Veranstaltungen zur Demokratieförderung, Soli-Preise und ja, die sind zusammen mit den anderen oder mit 6 oder 7 anderen Kollektivbetrieben in Kassel auch vernetzt und bieten so eine Art Verbandstruktur auch, worüber sie dann nochmal über die einzelnen Betriebe hinaus Veranstaltungen anbieten. Wir haben außerdem im Laufe der Experimentale mehrere Workshops gemacht. Einer war zum Beispiel ein Fachworkshop zum Thema genossenschaftliche Gründungen im Thema Wohnprojekte. Das haben wir mit einem Projektpartner zusammen gemacht und das war eine richtig deftige Zweitagesveranstaltung, wo es dann wirklich Prozesswissen vermittelt gab für interessierte Menschen aus der Region, die sich überlegen, ob sie sich vielleicht zusammentun wollen als Genossenschaft fürs Wohnen. Und das waren dann von der Zielgruppe vor allem eher ältere Menschen, die sich das überlegen fürs Wohnen im Alter. Es gibt aber natürlich auch viele jüngere Menschen, die sich das überlegen. Ich bin auch selbst Teil von einem Wohnprojekt. Wir sind nicht über die Genossenschaft organisiert, sondern über das Mietshäuser-Syndikat. Es gibt eben unterschiedliche Rechtsformen und es ist teilweise wirklich sehr kompliziert, sich da reinzuarbeiten. Deswegen haben wir uns total gefreut, dass wir da so einen Workshop anbieten konnten und das ganze Fachwissen so schon mal aufbereitet vermitteln konnten. Ich würde es dabei belassen und ihr könnt gerne noch Fragen stellen. Okay, dann gehen wir jetzt noch zur letzten Station. Ja, also eigentlich wollten wir woanders stehen bleiben, aber passend zum Thema haben sich die Pilze gedacht, sie wachsen jetzt über die Woche noch und sind hier aufgetaucht. Denn, also genau, es geht ums Thema Pilze, weil das ist, er fährt schon los hier, das ist eins meiner Lieblingsthemen. Ich bin wie gesagt Produktdesignerin und habe in den letzten Jahren in der Forschung gearbeitet zum Thema Mycelmaterialien in der Architektur. Mycel, ich weiß nicht, ob ihr das alle wisst, aber also das sind die Pilze, die kennt ihr ja. Das sind allerdings nur die Fruchtkörper. Der eigentliche Pilz wächst in diesem Fall unterirdisch als Mycel in der Erde und ist eben so eine Art dreidimensionales Netzwerk, Wurzelnetzwerk am Ende. Und ja, dieses Auto, was ich in der Hand habe, ist ein Solarauto aus Pilzmycel. Also man kann eben dieses Pilzmycel in Form wachsen lassen von bestimmten Pilzen und kann damit Objekte wachsen lassen. Ich kann das mal rumgeben, dann kriegt ihr ein Gefühl dafür. Es ist ein Solarauto, deswegen fährt es jetzt los. Solarauto ist auch im Laufe des Themenjahres entstanden. Wir haben eine Kooperation mit dem sogenannten Wassererlebnishaus in Fuldatal. Das ist ein Umweltbildungshaus. Die machen vor allem Formate für Kinder und Jugendliche zum Thema Umweltbildung. Und die Leiterin des Hauses ist eine Freundin von mir, die ist Mykologin, also Pilzwissenschaftlerin, und wollte das Thema eben sowieso im Programm platzieren. Und wir haben uns dann eben überlegt, dass wir ein Workshop-Format von denen weiterentwickeln, was sich mit dem Bau von Solarautos beschäftigt hat. Und früher haben sie eben diese Solarautos aus Styropor hergestellt. Und es war immer schon so ein Dorn im Auge, weil Styropor nicht das schönste Material ist, mit dem man arbeiten kann. Und dann haben wir eben Pilzmycel-Autos entwickelt und haben die auch zusammen mit Kindern ab 12 und auch Erwachsenen dann selbst hergestellt. Also wir haben Vermittlungsworkshops gemacht zum Thema Pilze und Pilzmycel auf einer theoretischen Ebene, erklärt, was es ist, und dann eben auch Materialworkshops, wo man gelernt hat, wie man das überhaupt macht, weil das so ein biotechnologischer Prozess ist, in dem man sich auch erstmal einarbeiten muss und verstehen muss, wie funktioniert eigentlich der Lebenszyklus von so einem Pilz. Wir haben das Pilzmycel allerdings im Laufe des Themenjahres auch immer wieder als Metapher verwendet, weil sich das eben sehr schön anbietet, sich die Lebensweise von Pilzen und die Wachstumsweise der Pilze mal genauer anzuschauen und zu übertragen auf uns als Gesellschaft. Zum Beispiel, wenn man jetzt das Pilzmycel als Netzwerk betrachtet, kann man eben darüber diskutieren, wie sinnvoll es ist, sich zu vernetzen und mit wem und sich als so eine Art Mycel zu organisieren, was zu Dezentralisierung führt, aber auch zum Schutz der einzelnen Projektpartner, was Pilze auch gerne machen. Viele Pilze wachsen in Symbiose mit Bäumen und schützen dann eben auch die Bäume, indem sie Nährstoffe mit ihnen austauschen und so weiter. aber auch als Metapher für sektorenübergreifenden Austausch nehmen, zum Beispiel. Also Austausch zwischen Pilzen und Bäumen, als Metapher für Austausch zwischen den verschiedenen Sektoren in unserem Leben. Ja, aber auch zum Beispiel das Thema Verfall und Zersetzung war für uns natürlich auch ein großes Thema. Pilze stehen in der Natur als Kreislaufakteure eigentlich da. Sie sind genau an der Schwelle zwischen Leben und Tod. Sie zersetzen tote Materie und sorgen dafür, dass Nährstoffe und Material wieder als neue Erde, als neuer Humus ins Leben wieder gebracht wird und Neues entstehen kann. Und das war eben für uns auch so eine schöne Metapher, auf der wir immer wieder aufgebaut haben. Und als letztes eben auch sowas wie zum Beispiel das kollektive Gedächtnis. Also was ist eigentlich, was macht uns eigentlich aus, unsere Region? Und wodurch zeichnen wir uns aus? Was haben wir gemeinsam? Woran erinnern wir uns? Und da haben wir zum Beispiel auch gemerkt, dass diese ganze Region Nordhessen ein sehr tief verwurzeltes und lange bestehendes Interesse an Ökologie hat, was sich zum Beispiel ja auch an dem Fachbereich in Witzenhausen zeigt, wo es um ökologische Agrarwissenschaften geht. Und das war dann eben auch so ganz schön, das hatten wir in einer sogenannten Winter School dann mit eingebracht, diese Themen. Und das war dann auch ganz schön zu sehen, dass wir so in der Gruppe dann solche Gemeinsamkeiten dadurch finden konnten.
1: Heute habt ihr gehört Nadja Nolte, Katharina Nieland, Regina von den Kassler Kollektiven, Sounddesign Elko Braas, Moderation und Schnitt Samuel Goldborn.

Der Juni 2026 ist da. Alte und neue Musik wieder bei mir, heute, hier und jetzt und gleich. Es gibt viel zu tun. Für mich natürlich. Ihr hört einfach nur zu. Und wie immer an dieser Stelle, passt auf, wird gut.

Ja. Herzlich willkommen in der Show Toms Rock'n'Pop Specials. Und es ist die laufende Nummer 177. Ja, die Wetterlage in Deutschland ist auf einem guten Niveau. Ja, gestern hat es vielerorts zwar ganz schön gestretched und getretscht und waren auch so ein paar Eiskügelchen dabei. Aber prinzipiell, finde ich, ist das Wetter noch okay. Ja, ich muss jetzt aufpassen bei diesem hohen Niveau des Wetters, dass ich das nicht herunterziehe mit meiner Musikauswahl. Ich habe jetzt einfach mal gestartet mit den Plain White Tees. Wer weiß, ich habe mir so gedacht, wer weiß, ob der noch jemand kennt, eine amerikanische Band, die mit ihrem Song, den werdet ihr kennen, Hey There Delilah, einen Mega-Hit hatten. Ich wählte sie allerdings mit einem anderen Song, Our Time Now, unsere Zeit ist jetzt, jawohl. Die Band ist weiterhin aktiv, kann jedoch keine Platzierung mehr vorweisen. Es ist so eine tragische One-Hit-Wonder-Truppe. Ne? Ähnlich ging es auch den nächsten, den Australiern, Midnight Oil. Sie werden im Radio in der Regel nur mit einem Titel gespielt und der heißt Beds Are Burning. Bei mir natürlich nicht, in der Heimat und auch in Neuseeland sind Midnight Oil immer noch hoch in den Charts. Die Band hatte sich auch schon mal 15 Jahre getrennt, aber seit 2017 sind sie wieder dabei. Und hier eine Nummer, die ihr vielleicht nicht so kennt oder vielleicht auch gar nicht kennt. King of the Mountain, hier ist Midnight Oil.

Das war Midnight Oil aus Australien. Ja, eben nicht Bats Are Burning. Wir haben da mal was anderes herausgezogen. So, die nächsten sind Rock aus Germany, The New Roses. Die müssen noch mal ein bisschen durchstarten, denn das letzte aktuelle Album aus 2024 hielt sich nur eine Woche lang in den Charts. Ja, was mir allerdings gut gefallen hat bei The New Roses ist, bei ihrer letzten Promotour zu diesem Album, Attracted to Danger, nahmen sie die finnische Band Moonshot mit auf Tour. Die habe ich bereits bei Toms Rock and Pop Special schon mal vorgestellt, angepriesen. Aber jetzt sind wir bei den New Roses und Every Wild Heart. Bitte sehr.

Every Wild Heart, das waren die Germans, the New Roses, die neuen Rosen. Ja, wir kommen zu einem, auch einen jungen Typen, das ist Ron Gallo, amerikanischer Singer-Songwriter, ist noch, ja, ein junges Kerlchen, darf man noch sagen, obwohl er schon 33 ist. Ich habe ihn hier auch schon mal vorgestellt, so richtig gezündet hat es bei ihm noch nicht. Obwohl er bei den Veröffentlichungen alles bedient, was man heutzutage als moderner Musiker bedienen muss. Ne? Alle Plattformen, alles, was man irgendwie videotechnisch, hörtechnisch machen kann, macht er. Also, ich spiele es heute nochmal für euch, für alle. Und hört nochmal gut rein, denn ich finde, es ist wirklich gute Mucke. Ron Gallo mit dem Titel Young Lady, You're Scaring Me. Okay.

0: Oh! Mr. Ron Gallo mit einer kaputten Gitarre oder einem kaputten Sound. Was weiß ich, was da zum Schluss noch war. So, jetzt die nächste Band kommt aus England. Sie heißt Enter Shikari. Sie selbst nennen ihren Stil Trance-Score. Ja, nein, das erkläre ich euch nicht. Nein, das dauert viel zu lange, das hier runter zu rattern. Sie sind damit unterwegs seit dem Jahre 2007 und auch sehr erfolgreich. Ihr könnt mir ja gerne mal schreiben, wie ihr diese Musik so einordnet, ob euch das gefällt, ob das doof ist oder ne, wie auch immer. Bei Facebook gibt es die Seite Tom's Rock and Pop Specials oder ihr schreibt eine Mail ans Freie Radio Kassel. Kiss for the Whole World, so heißt ihr Album von Enter Shikari aus dem Jahre 2023. Und der Song, der jetzt folgt, heißt genauso. A Kiss for the Whole World, hier ist Enter Shikari.
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Ah ja, das klingt so langsam aus. Das ist Kiss for the Whole World mit der Band Enter Shikari aus England. So, jetzt haben wir nochmal deutsche Musik. Und zwar aus, aus Mannheim. Ja, aus Mannheim. Was habe ich denn hier stehen? Ach ja, ich habe das völlig falsch. Ich bin schon beim nächsten gesprungen. Nein, hier, wir kommen jetzt zu einer deutschen Band, die sich gegründet hat und gefunden hat in der Pop-Akademie in Mannheim. So, The Intersphere, so heißen sie. Sie machen auch sehr interessante Musik. Ja, die Schublade heißt dann wieder Progressive Rock im weitesten Sinne. Ich lasse euch ja immer gerne damit alleine. Ich habe sie zuletzt gespielt im Jahre 2023, denn dort kam ihr letztes und noch aktuelles Album Wanderer heraus. Sie sind viel am Touren und vielleicht kommt ja mal wieder was Neues, das wäre schön. Hier nochmal der Titelsong des immer noch aktuellen Albums The Intersphere mit dem Song Wanderer, bitte sehr.

Ja, das war die Intersphere mit dem Titel Wanderer. Und ihr seid beim Freien Radio Kassel bei der Sendung Toms Rock'n'Pop Specials. Der Mann hustet ein wenig. Wieso denn eigentlich? Ich rauche ja gar nicht mehr. Nun, so, jetzt komme ich zum nächsten Künstler, der ist auch deutsch. Und deswegen war ich eben etwas durcheinander gekommen mit The Intersphere. Die haben sich ja an der Pop-Akademie in Mannheim gefunden. Und der nächste ist auch ein Deutscher und der kommt aus Mannheim. Da war ich einfach hier schon wieder meiner Zeit voraus. Es ist Alex Auer. Der spielt in nahezu überall, aber er hat auch seine eigenen Projekte. Fragt man ihn nach seinen musikalischen Vorlieben, dann ist er sehr breit gefächert und am Ende sagt er sogar, aber finde ich klasse, beziehungsweise früher fand er sie kitschig, aber jetzt schaut er voller Ehrfurcht auf die Kompositionen der vier Musiker und Musikerinnen. Oh, habe ich das schön gesagt? Ich hoffe. Heute spiele ich aber Alex Auer mit seinen Detroit Blackbirds. Das ist nämlich auch eine starke Nummer. Haltet euch fest, die heißt Private Jailbreak.

Yeah, wunderbare Nummer. Alex Sauer and the Detroit Blackbirds waren das. So, und am letzten Montag war ja Pfingstmontag. Da habe ich wieder mal mein Scrat-T-Shirt angezogen. Ne? Scrat, hier dieser kleines Eichhörnchen da, die da bei Ice Age rumlaufen. Es war eben ein super Wetter. Also warum nicht mal wieder an den Film Ice Age denken? Ne? Wir kennen ja alle die Hauptfiguren, ne? Manfred das Mammut, Diego der Säbelzahntiger und Sid das Faultier. Und als sie unterwegs sind, oder unterwegs waren, um das Menschenkind zurück zu ihrer Herde zu bringen, spielte man dieses Lied hier.

Well, yes, das war der Titel Send Me On My Way. Und die Band hieß, oder ja, hieß doch, muss man sagen, Rusted Root, denn leider gibt es sie nicht mehr. Sie haben sich 2015 aufgelöst. Aufgelöst haben sich auch die Band Rayman im Jahre 2010 bereits. Das ist eine deutsche Band mit einem irischen Sänger, das ist der Ray Garvey. Den kennt man ja, ne? Der ist ja auch überall mal aufgetreten und hat ja auch danach eine Solo-Karriere gestartet, die auch bis heute erfolgreich ist.

Ah, das sind diese Schlüsse, die ich irgendwie doof finde. Da weiß man nie, wann Schluss ist. Es rauscht noch ein wenig. Es war die Gruppe Rayman. Ja, und jetzt ist es vorbei. Der Song heißt See Inside. Und der nächste, ja, das ist eigentlich so ein Protestding. Das möchte ich einfach heute mal als Protest spielen. Es ist von den Foo Fighters. Es heißt Under You. Und es ist aus dem Jahre 2023. Das war gerade das Album, nachdem ihr Drummer verstorben ist. Und viele Radiostationen spielten die üblichen Singles oder auch die Singles, die da halt damals rausgekommen sind. Und ich hörte mir das Album quer und fand das Stück Under You sehr gut und schön und wählte es für meine Sendung. Und mittlerweile höre ich sie ständig im kommerziellen Radio. Also ich will nur an dieser Stelle mal sagen, ich bin ja eigentlich recht bescheiden, aber das Ding habe ich da rausgesucht. Under You jetzt. Von mir, von Tom Griegert, bei Tom's Rock and Pop Specials mit The Foo Fighters.

Ja, well done, the Foo Fighters mit Under You. Und jetzt habe ich mal wieder Joe Cocker im Programm. Er ist in Sheffield geboren und ist auch ein Ritterordensträger. Verstorben ist er in Colorado und zwar schon, ja, das ist wirklich schon wieder fast 12 Jahre her, also 2014. Die ersten 10 Jahre seiner Karriere kannte man Cocker fast eigentlich nur aus den USA. Und viele dachten, er wäre ein Amerikaner. Nee, ist aber nicht. In den 80ern feierte er dann seine größten Plattenverkäufe hier bei uns in Europa. 2 Jahre vor seinem Tod kam das letzte Album von Cocker heraus. Es erhielt 5-fach Gold in Germany. Ein Song daraus heißt I Come in Peace. Hier ist der gute alte Joe Cocker.

Joe Cocker hier bei mir bei Tom's Rock'n'Pop Specials. Und wir haben jetzt noch ein bisschen Crunch-Mucke von der West Coast America. Alice in Chains aus Seattle. Und ja, da begebe ich mich mal wieder ein bisschen auf Glatteis, weil die Band streng genommen eigentlich nicht nur Crunch macht. Da ist noch was anderes drin. Da ist noch laut den Kritikern Heavy Metal, Punk und Progressive Rock drin. Sucht euch etwas aus. Ich finde es einfach klasse, was die machen. Allerdings appelliere ich auch an dieser Stelle. Seit 2018 nichts Neues von Alice in Chains. Also gehen wir zurück, back in time, mit dem Song Man in the Box. Hier ist Alice in Chains.

Ja, das war die erste Stunde Toms Rock'n'Pop-Specials am heutigen 1. Juni 2026. Und in der zweiten Stunde von 19 Uhr bis 20 Uhr viele, viele neue Sachen und ein runder Geburtstag. Ihr habt es bestimmt in der Presse gehört, gelesen, wie auch immer. Der Udo kommt dann auch nochmal, den werden wir auch mal kurz skizzieren. Das müssen wir schon tun. Also, bleibt bitte dran, vieles Neues. Ab 19 Uhr und jetzt noch ein paar Takte. Good Charlotte mit dem Stück Girls and Boys. Ja, es kommt.

Von 19 bis 20 Uhr. 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Wo das läuft? Im freien Radio Kassel natürlich. Es moderiert immer noch Tom Griegert. Hallo. Neue Sachen, ich nachholen muss. Habe ich in der letzten Show nicht geschafft, ich erzähle euch das gleich. Und ein Urgestein des Rocks feiert seinen 80. Da machen wir alle mit. Passt auf, wird gut.

Doch, schon Schluss. Welcome back zur zweiten Runde bei Tom's Rock'n'Pop Specials. Ich habe es eben schon gesagt, Nummer 177. Fleißige Hörer meiner Show wissen, dass ich ein paar Sachen aus der letzten Sendung nachholen wollte. Der Opener eben war einer davon. Und zwar Bowling for Soup, so heißt die Band. Letztes Mal hatte ich sie angekündigt mit einem neuen Titel, hatte aber nur eine alte Nummer dabei. Ja, deswegen heute frische Ware vom Dealer gekauft hier und aufgelegt. Holding on to that hate, so heißt die Nummer, aus dem September 25 allerdings schon. So, die erste Kuh wäre damit vom Eis. Wir kommen wieder mal, heute ist sehr deutschlastig, habe ich so gedacht. Hier kommen nämlich nochmal Rock aus Germany und zwar aus Gießen, Mittelhessen. Daher kommen April Art, habe ich auch hier schon mal gespielt, schon öfters. Obwohl sie im Jahre 2014 sich gegründet haben, sind sie noch frisch am Start, gerade in der Geschichte Musikveröffentlichung. 2024 kam das Album Nummer 3, das es bis auf Platz 26 in Deutschland schaffte. Jo, da ist noch Luft drin nach oben, ist ja klar. Dieses Jahr zunächst eine sogenannte Standalone-Single. Ja, das ist dann vielleicht für die, die das sich im Musikgeschäft nicht so auskennen, das ist auch wieder eine neue Art. Man bringt einfach eine einzelne Single heraus, ohne dass da gleich ein ganzes Album dahinter steht. Kann man eben auch mal bringen. Und das hat April Art jetzt gemacht. Und da muss ich jetzt aufpassen im letzten halben Jahr vom Jahr 2026, ob da nicht doch nochmal ein Album folgt. Also hier erstmal die Standalone-Single von April Art, Panic Stations.

April Art aus Gießen, Panic Stations. Stations, genau. Aus Maryland, die nächste Band, das ist All Time Low. Die haben eine neue Single und ich dachte schon, Mensch, haben die schon wieder ein neues Album? Denn sie brachten 2023 eins raus, 2024 und auch 2025. Aber nein, es steht kein neues Album dahinter. Es ist eine weitere Single-Auskopplung aus dem letztjährigen Album Everyone's Talking. All Time Low ist sehr erfolgreich gewesen. Ja, man muss es leider so sagen. Aber irgendwie nach der Pandemie ruckt es nicht mehr so richtig bei ihnen. Ich hoffe, ich verärgere hier keinen Fan. Das Album, von dem ich sprach, also das letzte, schaffte bloß Platz 192 in den USA. Also so weit unten waren sie noch nie mit einem neuen Album. Aufgrund dessen habe ich die neue Single einfach nochmal mit ins Programm genommen, denn ich bin der Meinung, die Musik ist nicht schlechter geworden. Falling for Strangers, so heißt der Song. Die Band heißt All Time Low.

Well done, all time low war das. Und jetzt kommen wir zu Leuten, ja, wo ich immer gar nicht mehr weiß, was ich da sagen soll. Ich sag mal so, 1962 gegründet, The Rolling Stones. Die Gründungsköpfe Mick Jagger und Keith Richards, beide über 80 Jahre alt, wollen es noch einmal wissen. Das 25. Studioalbum wird kommen. Foreign Tongues heißt es. Am 10. Juli 2026 soll es auf den Ladentisch kommen bzw. zum Download bereitstehen. 2023 dachte man schon, dieses Album von 2023, das ist das letzte. Hackney Diamonds, ja, aber unser Bundeskanzler wäre stolz auf die Arbeitsmoral dieser alten Herren. In London wurde wieder aufgenommen und alle Mitglieder äußerten sich positiv über die Sessions, über die Aufnahmesessions. Natürlich auch wieder dabei alte Weggefährten, unter anderem Kollege Paul McCartney, der ja gerade letzte Woche sein neues Album rausgebracht hat, der ja auch schon 84 wird jetzt im Juni. Also die sind einfach kreativ, die Jungs, bis ins sehr, sehr hohe Alter. Ich denke jetzt schon mit Trauer an den Tag, wenn einer von denen nicht mehr da ist. Die erste Single der Rolling Stones darf ich euch nicht verwehren vom kommenden Album Foreign Tongues. Und das Stück heißt In the Stars. Wir hören rein. Hier sind The Rolling Stones.

Ja, The Rolling Stones war das neue Song in the Stars von dem kommenden neuen Album. Ja, es ist der Irrsinn, der Wahnsinn, was die Jungs noch machen und drauf haben. So, jetzt kommen wir zu... Nein, ich bin schon wieder einen Song zu weit gesprungen. Nein, ich wollte... ich habe einen Song mitgebracht vom diesjährigen ESC. Ja, ich fand ihn, den ganzen ESC, super langweilig wieder. Auch die etwas rockigeren Sachen. Man hat da auch versucht, eine Metalcore-Band auftreten zu lassen und so weiter. Ja, war jetzt nicht so prickelnd. Unser eigener Beitrag wieder ganz hinten. Nun, alle Erklärungen hierzu, die kann man auch aus den vergangenen Jahren wiederholen. Ne? Macht man einfach so Copy and Paste und dann passt das schon. Aber ich bleibe bei meiner Einsicht, die ich schon viele Jahre auch hier über den Sender mal gesagt habe, dass alle, für alle Teilnehmer, egal aus welchem Land, im Vorfeld gilt, Werbung, Werbung, Werbung zu machen. Das ist natürlich auch alles teuer, da muss natürlich auch Geld für da sein. Das ist gut gelungen, finde ich, beim norwegischen Beitrag, den habe ich mitgebracht. Der Sänger heißt Jonas Love, oder Love, ja, mit L-O, Victor geschrieben, Love, Jonas Love. Er hat seit 2014 an einigen Auditions teilgenommen, hat 2023 eine EP veröffentlicht und gewann den norwegischen Vorentscheid. Seit 2020 hat er 15 Singles auf den Markt geschossen. Ja, er ist jung und unverbraucht, hat einen witzigen kleinen Popsong mitgenommen für den ESC, an den Start gelegt und immerhin Platz 14 damit belegt. Ich fand ihn ganz nett, er ist jetzt umschmeißend, aber er passt in diese Popnummer hier hinein. Er heißt Ja, Ja, Ja. Hier ist Jonas Love.

0: Jonaslav aus Norwegen, ESC-Teilnehmer 2026 mit dem Stück Ja, Ja, Ja. Also nicht deutsch geschrieben mit J, sondern mit Y. Sowas wie Yeah, Yeah, Yeah, ne? Wie die Beatles damals. So, jetzt kommen wir zur Band The Black Keys. Die haben mich überholt. Ja, auch mal ganz witzig. Ich hatte noch nichts von ihrem Album aus dem Jahre 2025 gespielt. Haben mich da reingehört und auch einen Titel ausgewählt für die heutige Sendung. Und jetzt kam am 1. Mai ihr neues Album für das Jahr 2026 heraus. Tja, da bin ich halt zu langsam gewesen. The Black Keys sind ein amerikanisches Blues-Rock-Duo und speziell in den letzten 5 Jahren waren sie unheimlich produktiv, ständig neue Alben und Nebenprojekte, doch wenn ich das klassische kommerzielle Radio einschalte, höre ich kaum bis gar nichts von ihren Songs aus der letzten Zeit. Und außer natürlich hier im Freien Radio Kassel. So muss ich mal wieder angeben. So, jetzt also erstmal eine Nummer aus dem Album vom 2025. The Black Keys, die mich da ein bisschen überrascht haben, weil sie ein bisschen sanftere Klänge angespielt haben. So heißt auch das Album, so heißt der Titel No Rain, No Flowers, Here's in the Black Keys.
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Freies Radio Kassel hier. Ihr hört noch eine halbe Stunde die Sendung Toms Rock'n'Pop Specials. Und wir feiern einen runden Geburtstag, oder er ist schon gefeiert worden. Wir feiern noch ein bisschen hinterher. Udo Lindenberg ist 80 geworden. Viele Menschen sind zwiegespalten, was seine Person betrifft. Und mir geht das jedenfalls so. Deswegen habe ich die Moderation so angelegt. Auf der einen Seite hat er was Geniales. Auf der anderen Seite denkt man, was für ein Gequatsche. Aber er war und ist ein kreativer Mensch, der Menschen mag und sich immer wieder der Zeit angepasst hat, beziehungsweise mit ihr gegangen ist. Alkohol war auch ein fieser Begleiter von ihm in den 90er Jahren, sodass sogar sein bester Freund und Musikerkollege, der Steffi Stephan, aus Mitleid gesagt hat, nee, das kann ich mir nicht mehr angucken, ich kann das nicht mehr sehen. Der ist einfach mal 5, 6, 7 Jahre ausgestiegen, bis Udo dann wieder in die Spur kam, wie man so schön sagt. Und er hat es dann auch wieder hingekriegt, sodass er nicht von dem Alkohol da abhängig war. Mit 62 Jahren, das ist auch eine große Überraschung für ihn, schaffte er zum allerersten Mal Platz 1 in der bunten Republik Deutschland, wie er so schön sagt. Und hinter dem Genuschel steckt ein feiner Kerl, der Udo, Urvater des deutschsprachigen Rock in Westdeutschland, muss man sagen. Ostdeutschland verhält sich etwas anders, da kommen wir vielleicht ein anderes Mal zu. Von mir nun eine Nummer vom Udo, die viel zu selten gespielt wird. Es ist eigentlich eine B-Seite seiner ersten Single, die sich aber doch dann als geheimer Hit herauskristallisiert hat. Zum 80. von Udo Lindenberg, alte Nummer, die da heißt Hoch im Norden. Bitte sehr. Musik.

Ja, würde ich auch gerne mal auf so einer Nordseedüne sitzen, aber es kann ruhig ein bisschen die Sonne scheinen. Da habe ich nichts dagegen. Udo Jürgens sei schon, Udo Lindenberg. Um Gottes Willen, Udo Jürgens ist ja leider nicht mehr bei uns. Nein, es war der Udo Lindenberg. Wir bleiben deutsch, die Toten Hosen wollen tatsächlich aufhören. Wie wir wissen, muss das natürlich im Musikgeschäft nicht das Ende sein. Wir kennen das ja von vielen, vielen anderen Truppen. Aber die Hosen haben verkündet, dass das im Mai erschienene Album, also jetzt gerade erschienen, Trink aus, wir müssen gehen, so heißt es, das letzte ist. Dann gibt es eine ausgiebige Live-Tournee, die sich bis in den Sommer 2027 erstrecken soll. Und dann geht es in Rente. Und das wird unserem Bundeskanzler nicht gefallen. Ne? Da müssen die Engländer hier, der Mick Jagger und der Keith Richards, die machen das richtig. Aber hier unsere Deutschen, wie unser Bundeskanzler sagt, einfach viel zu faul. Nein, also Campino hat die Entscheidung wohl ganz alleine getroffen, so heißt es. Und es sieht so aus, dass die Bandmitglieder damit ein bisschen zu knabbern haben und das nicht so toll fanden. Das ist jetzt meine persönliche Interpretation. Und weiterhin interpretiere ich oder sage ich oder orakele ich, dass das alles noch nicht genügend ausdiskutiert worden ist. Und wenn man den Titel der aktuellen Single schon allein liest, dann kann man natürlich auch wieder 5000 Sachen reininterpretieren. Die Show muss weitergehen, so heißt sie nämlich. Und hier sind die Toten Hosen.

Und jetzt präsentieren sie völlig entspannt und in Eigenregie ihr neues Album. Die Kritik ist voll des Lobes. Nebenbei gesagt, gab es zwischendurch noch ein paar Standalone-Singles. Da haben wir wieder das Wort wie von vorhin. Aber jetzt spiele ich euch was von dem neuen Album Sandbox, The All-American Rejects mit dem Titel Get This. Hier sind sie.

Ja, das waren sie, die All-American Rejects, mit einer neuen Nummer, mit einer wirklich neuen Nummer. Get this! Okay, und noch einen Nachholer habe ich aus der letzten Sendung, und das ist die Band Muse. Die Briten haben es nicht mehr geschafft mit ihrem neuen... Quatsch! Was erzähle ich denn da? Ich habe es nicht geschafft, die Briten vorzustellen mit ihrem neuen Album beim letzten Mal. Am 26. Juni kommt die Scheibe und sie heißt The Wow Signal. Die Platte ist ein Konzeptalbum mit interstellaren Themen, inspiriert vom berühmten gleichnamigen Weltraumradiosignal von 1977. Ja, bis heute denkt man, dass dieses Signal, was damals empfangen wurde, außerirdisch ist. War. Mit diesem Album will Muse wieder zurück an die Weltspitze, von der sie eigentlich noch nie weggekommen sind. Sie sind eigentlich immer vorne mit dabei und eigentlich von Anfang an ihrer Karriere. Eine Single vom neuen Album habe ich natürlich wie immer für euch hier am Start. Endlich jetzt dabei, das letzte Mal nicht. Be With You, hier sind die Briten, Muse.

Gewohnt gut, Muse war das aus Great Britain mit dem Stück Be With You. Und wir bleiben in Great Britain. Wir machen jetzt ein Punk-Duo. The Mavs heißen die. Das ist Lily Hopkins an der Gitarre und Gesang und Lewis Copsey an den Drums. Ja, ein Duo mit sehr viel Power. Und da habe ich so reingehört und da habe ich gedacht, die lassen schon einige Bands mit 3 oder 4 Musikern mitunter ziemlich alt aussehen. Ja, das Debütalbum hat ihr Nachbar Frank Turner produziert, das war im Jahre 2024. Davor gab es schon einige EPs. Das Ganze ist schön, schön punkig. Great Britain ist ja irgendwie auch das Mutterland des Punks, oder? Am 11. September kommt das Album Nummer 2 heraus, es heißt Business und so heißt auch die Vorab-Single. Wir hören da rein, The Mavs mit dem Song Business.

The Mavs waren das aus Great Britain mit Business. Ja, das ging doch gut zur Sache. So, und jetzt gehen wir nach Dänemark. Und immer, wenn ich Dänemark erwähne, dann denken die meisten, ja, jetzt kommt schon wieder Volbeat. Nein, das ist heute mal anders. Viele Bands aus Dänemark stehen ja in gewisser Weise im Schatten von den Elvis-Mettlern. Deswegen präsentiere ich euch heute mal die Black Oak County. Das ist Hard Rock, Alternative Metal und so weiter aus Esbjerg. Das ist die fünftgrößte Stadt aus Dänemark. Haben wir wieder was gelernt? 2012 haben sich Black Oak County gegründet und seit 2016 gibt es veröffentlichtes Material von ihnen. Ihr viertes Album Misprint erschien im April 2026 und sie gingen auf Tour in Deutschland und Skandinavien. Also wer sie gesehen hat, der darf gerne hier sich bei mir melden und kann sagen, die finde ich gut oder die fand ich nicht so gut. Bei Facebook gibt es die Seite Tom's Rock'n'Pop Specials oder eine Mail ans Freie Radio Kassel. Und neu bei mir Black Oak County mit Around the Sun.

Ja, und das war's. Das war die Sendung Toms Rock'n'Pop Specials Nummer 177. Ich muss mich ein bisschen beeilen, hab ein bisschen viel gequatscht den letzten Song. Spiele ich beim nächsten Mal. Heute dabei war Bowling for Soup, April Art, All Time Low, The Rolling Stones, Jonas Love, The Black Keys, Udo Lindenberg, Die Toten Hosen, The All-American Rejects, Muse, The Mavs und eben Black Oak County. Ab 20 Uhr läuft hier die Sendung mit Martin Speicher, Fangschaltung, da wünsche ich euch viel Spaß mit. Und beim nächsten Mal habe ich wieder eine Sommerausgabe, eine Sommershow mit vielen leichten, lockeren Liedern zum Springen und Tanzen in Sonne und Regen. Jawohl, es wird viel Spaß machen, ich verspreche es auch schon hier. Wer noch Anregungen dazu hat, darf mir schreiben. Bei Facebook gibt es die Seite Toms Rock'n'Pop Specials oder ihr schreibt eine Mail ans Freie Radio Kassel. Ich wünsche euch bis dahin eine gute Zeit und lasst das Wetter schön weiter bleiben, so gut wie es ist oder noch ein bisschen schöner. Eventuell schon einen schönen Urlaub, falls das schon sein sollte. Tom Krieger sagt Tschüss und passt auf. Wird gut. Ciao.

Ja, grüß Gott, liebe Leute. Ihr ahnt es wahrscheinlich schon. Es geht heute dorthin, wo wir alle gut und gerne leben. Es geht in unser geliebtes Heimatland, Deutschland. Ja, und Heidi aus der Schweiz hat uns den ersten schönen Gruß aus den idyllischen Alpen geschickt. Und so soll es hoffnungsfroh und charmant auch in der heutigen Sendung weitergehen. Gleich zu Anfang machen wir den größten Sprung nach oben auf der Landkarte und hören die stolze Hymne von Schleswig-Holstein. Ein Land übrigens mit gut bestückten Bundeswehrkasernen und auch dem bedeutenden Marinehafen Kiel, sodass wir unsere Heimat dort oben in sicheren Händen wissen. Jetzt aber erstmal die Schleswig-Holstein-Hymne.

Ja, Deutschland ist bekanntlich das Land großartiger Künstlerinnen und Künstler, wunderbarer Dichter und Denker und vor allem in der Musik dürfte Deutschland einen Spitzenplatz im internationalen Vergleich einnehmen. Und die Basis, das Fundament dieser Tatsache stellen unsere ländlichen wie städtischen Leistungen in der Kunst, in der Musik, aber auch in so wichtigen Dingen wie dem Willen, die eigene Identität zu bewahren, dar. So hat auch Hamburg, die wunderbare Hansestadt an der Elbe, ihre eigene Hymne. Der Titel lautet Stadt Hamburg an der Elbe Auen, wie bist du herrlich anzuschauen. Na, hören Sie einfach selbst. Vor allem, solange die Elbe Auen nicht hoffnungslos überschwemmt worden sind.

Es ist ja schlimm. Dieses unser Land wird heute wieder, wie so oft in der Vergangenheit, bedroht aus dem Osten und muss sich nun auch mit seinem gesamten kulturellen Kapital dieser Bedrohung widersetzen. Und so ist unser heutiges gemeinschaftsstiftendes Heimatprogramm so wichtig und wir spielen es für all die schönen, aufrechten, liebenswürdigen, erdverhafteten Menschen, ob jung oder alt, und mit dem tiefsten Wunsch nach Liebe und Frieden beseelt, so es denn der böse Nachbar zulässt. Und wer wüsste es besser als unsere neuen Menschen aus den östlichen Ländern, die so lange unter der Knute einer Diktatur leiden mussten. Für sie jetzt das Lied mit dem einfachen Titel Mecklenburg-Vorpommern.

Unser Heimatprogramm soll friedfertig, aber doch widerständig klingen. Es soll uns zu einer neuen Geschlossenheit führen, die jedem potenziellen Angreifer sagt, hier hat er nichts zu suchen. Und dennoch stellen wir fest, dass die militärische Resilienz in Brandenburg noch zu wünschen übrig lässt. Preußen, einst eine feste Burg im Herzen Europas, Brandenburg dagegen schlecht verteidigt mit noch viel zu wenig Bundeswehrstandorten und Raketenabschussbasen. Was aber wunderbar funktioniert, das ist die brandenburgische Musik und insbesondere unser wunderbarer Brandenburger Jägermarsch. Er soll uns den Weg weisen.

Geht das nicht zu Herzen? Wirklich zum Herzen, wie alle echte deutsche Musik. Und wo schlägt das Zentrum dieser Musik? Natürlich in der Hauptstadt Berlin. Nein, die Berliner Luft wollen wir heute nicht hören. Die müsste einmal dringend gereinigt werden. Nicht nur von Autoabgasen, sondern auch vielleicht von vielfältig dummem Geschwätz. Nein, heute hören wir zu Ehren der schönsten Hauptstadt der Welt, aber auch der sicherlich gefährdetsten, das Lied »Der Zauber von Berlin«. Ein Zauber, dem die dort im Osten schon vor langer Zeit anheimgefallen waren. Kamen sie doch selbst von Moskau bis rüber.

Das deutsche Volk liebt seine Musik. Naja, und sind wir ehrlich, was wären wir ohne unsere wunderbare, stimmungsvolle Musik, unsere gefühlvollen Lieder und strammen Märsche? Auf denn, Leute, heute soll dem wunderschönen Vaterland das Loblied gesungen werden. Und aus Sachsen-Anhalt kommt ein schönes Lied. Das wollen wir uns jetzt anhören.

Von Sachsen-Anhalt springen wir rüber nach Niedersachsen, auf die grüne Wiese der Republik, wo aber mit den großen Truppenübungsplätzen und Panzertestgeländen der anliegenden Bevölkerung tagtäglich die deutsche militärische Resilienz vor Augen und vor allem Ohren gehalten wird. Das Niedersachsenlied aber beweist, dass seine Bevölkerung schon in Urzeiten den imperialen Interessen einer Römermacht sich zu wehren wusste. Wie notwendiger ist das heute?

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Ja, da kommt doch Freude auf. Und jetzt dürfen wir dazwischenliegend das kleine Bremen nicht vergessen. Nein, und heute geht es nicht um die Bremer Stadtmusikanten, auch nicht um das Vereinslied von Werder Bremen. Vielmehr hören wir jetzt ein Lied über Bremen voller Magie und Erinnerung. Der Titel »Bremen, meine Liebe«. Ach, die deutsche Musik, sie ist so schön.

Moment noch, ich muss kurz mein Taschentuch zur Seite legen. Jetzt aber mal weiter, nach Westen, nach Nordrhein-Westfalen, wo in diesem Teil des Landes ein dichteres Gewebe gut organisierter Widerständigkeit in Form etlicher Bundeswehr- und Rüstungsstandorte zu finden sind. Ach, was wären wir zum Beispiel ohne Rheinmetall? Diese humanistische Fabrik, die für unsere Sicherheit sorgt und die sich nicht zu schade ist, ihre Gewinne an eine Handvoll Menschen mit einem Lächeln der Dankbarkeit auszuschütten? Das Land und die Gemeinden danken es dem selbstlosen Einsatz dieses Unternehmens, und so ist es nicht ungerecht, ihm nach Jahren saurer Trauben wieder schwungvoll auf die Beine zu helfen. Aber jetzt hören wir aus dem westfälischen Teil des Landes ein anrührendes Lied mit dem Titel »Rosemarie kommt aus Westfalen«. Und wir hoffen, Rosemarie fühlt sich in der Heimat und vielleicht sogar mit einem schmucken Offizier ohne afghanisches Trauma pudelwohl. Mit ihren 6 Kindern, vermutlich gezeugt nach jedem seiner Auslandseinsätze, hat sie es auch nicht gar so leicht.

Jetzt endlich kommen wir auch nach Hessen. Auch hier im Lande, aus dem Goethe, Büchner und die Ahle Wurz stammen, wissen wir um die Bedeutung großer Kunst, die sich nur ungestört entfalten kann in Sicherheit und Wehrhaftigkeit. Solidarität wird gerade in Hessen groß geschrieben. Solidarität zwischen Rheinmetall und KNDS sorgen dafür, dass in Zukunft auch die Bauindustrie neu und frisch florieren kann. Der Aderlass durch die vielen ehrenhalber Gefallenen in Zukunft wird, die Gewerkschaft danken es, für Vollbeschäftigung sorgen wie nach 1945. Und alles Schlechte und Böse wird brutalstmöglich aufgeklärt. Auch in diesem schönen, von sanften Hügeln gesäumten Land liegen einige unserer tapferen Soldaten in ihren Kasernen und bewachen unser Wohlergehen. Dieser Gruß gilt Ihnen und Ihren entbehrungsreichen Familien, aber auch der tapferen Stadt Kassel, die sich nicht scheut, trotz der Erfahrungen des Zweiten Weltkriegs hier wieder für eine prosperierende Rüstungsindustrie zu sorgen. Das nenne ich Tapferkeit, bevor der Feind kommt. Aber lassen wir unsere hessischen Mustermusiker mit ihrem gefühlvollsten Lied heute Hessen repräsentieren. Ein Lied für die verstorbene Mutter. Und hier wollen wir natürlich auch denken an all die Mütter, die ihre Söhne und Töchter in kriegerischen Auseinandersetzungen verloren haben. Und hier sind die Amigos mit »Da kam ein Engel vom Himmel herab«. Ach, man könnte dahin schmelzen.

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Ist schon Mittagspause? Nein? Ach, in dieser Kantine des Radios gibt's wirklich keine ordentlichen Klöße zu essen. Nun ja, man kann eben nicht alles haben. Ja, die Klöße, wer hat sich da nicht schon dran satt gegessen? Oft wurden sie kopiert, jedoch nie erreicht. In den Fragen der Klöße waren sich selbst die revoltierenden Bauern des 16. Jahrhunderts mit dem Adel einig, in allem anderen allerdings nicht. Und so konnte sich die Feudalität durch mehr Truppen und bessere Bewaffnung durchsetzen. Was lernen wir daraus? Na, eben. Und statt den Traditionen der Küche und der Lebensart zu frönen, finden wir in Deutschland doch immer noch viel zu viele jener Kritikaster, die beständig über Umweltzerstörung klagen, über Klima, über, ach ja, was alles. Man höre und staune sogar Militarisierung, Spekulation und zunehmende Armut. Ja, wo leben wir denn? Würden alle diese Leute sich der Liebe verschreiben, dem Tanz und der Geselligkeit, dann sähe es doch wesentlich besser aus hier in Deutschland. Denn das ist es doch, was die Menschen ausmacht. Apropos ausmacht. Es ist ein komisches Wort. Ausmacht. Ausmachen. Doppeldeutig. Irgendwie zwischen wesentlich, das macht etwas wesentlich aus, und auslöschen. Aber nein doch. Wir strotzen ja vor Gesundheit. Und auch vor allem in Sachsen jetzt. Hier mit dem Sachsen-Kürassiermarsch. Beweisen wir es.

Ja, das ist klingende Wehrhaftigkeit. Und, liebe Leute, heute, um es nochmal zu sagen, geht es um Deutschland und was uns ausmacht. Oder sollte man besser auch fragen, wer uns ausmacht oder ausmachen will? Die liebe Heidi und unsere Holsteiner hatten uns schon eingestimmt auf den Parcours durch dieses herrliche Land. Und einen Großteil der Reise haben wir schon hinter uns. Aber natürlich fehlt noch unser geliebtes Bayern. Jene Bastion höchstchristlicher Katholizität. Schließlich hat man schon mal einen Papst nach Rom schicken können. Apropos Kirchen. Es ist doch tröstlich, dass die Kirchen der größte Bodeneigentümer der Republik sind. Kurz dahinter gefolgt von den sogenannten Adelsfamilien, die witzigerweise 1918 nicht total enteignet wurden. Aber so fundiert sich Tradition und Deutschland bewahrt sich die Verbindung zur Vergangenheit. Das ist doch auch schön, nicht wahr? Drum hier eine bayerische Polka.

weil Bayern so groß ist, lassen wir auch eine besondere Ethnie hier noch einmal zu ihrem Recht kommen, nämlich die Franken. Mit dem Gruß aus Franken. Viel Vergnügen.

Brüderlich zusammenhalten heißt auch in Deutschland. Politik, Medien und Rüstungsindustrie sind herzinniglich miteinander verbrüdert, aber auch Militär und Polizei. Und wo könnte man es in Deutschland besser sehen als in Rheinland-Pfalz, wo Deutsche und Amerikaner so einträchtig nebeneinander der Sicherheit unserer Lebenswelt tagtäglich ihren Tribut zollen? Ob in Ramstein oder Büchel, wir stehen als hohes Pfand zu Ehre und Preis von Demokratie und Freiheit am Kreuzungspunkt internationaler Aufgaben. Diese internationale Verbindung könnte gewissermaßen in kleinem Format durch einen Landstrich gekennzeichnet werden, der das Länderdreieck Hessen, Rheinland-Pfalz und Nordrhein-Westfalen verbindet. Es ist unser lieber Westerwald. Nun lassen wir ihn erklingen.

Ja, der Westerwald, das ist ein schon schönes Gepfeife. Aber die Pfalz hat ja noch mehr zu bieten, nämlich kulinarisches, fast wie wir es schon in Thüringen hatten.

Ja, die Pfälzer Metzlersuppe, eine Spezialität und eine leckere noch dazu. Gleich neben Rheinland-Pfalz, gleich neben der Pfalz, das kleinste Flächenland Deutschlands, das Saarland. Übrigens, bevor ich dazu komme, da fällt mir bei der Sauschlachtung noch Görings Rede in Hamburg ein. Er sagte, Erz hat stets ein Reich stark gemacht. Butter und Schmalz haben höchstens ein Volk fett gemacht. Drum gebe ich zu bedenken, dass zu viel Schwartemagen der Wehrtauglichkeit durchaus abträglich ist, außer man hieße vielleicht Göring oder so. Aber das nur im Hinblick darauf, wo heutzutage diese unseligen Diskussionen über Kanonen oder Butter stattfinden. Nun, zurück zum flächenmäßig kleinsten Bundesland, dem Saarland. Ein Land im Umbruch, das seine Rolle gegenüber dem Erbfeind Frankreich längst vergessen hat, aber noch nicht so ganz die neue Richtung der Gefahr erkannt zu haben scheint. Zum Glück macht der Kasernen- und Soldatenbestand Hoffnung, sodass man auch einigen Einzelfällen von sogenannten Skandalen hier nicht weiter Beachtung zu schenken braucht. Lasst doch die Jugend sich ruhig mal etwas die Hörner abstoßen, oder? Hören wir also jetzt das sehr gefühlvolle Saarland-Heimatlied.

Kein schöner Land in dieser Zeit. Sie haben es alle gehört. Und das sollte den Abschluss unserer kleinen Deutschlandreise sein, die uns nicht nur die idyllischen, gemütlichen und echten deutschen Gefühle in all ihrer Vielfalt vor Ohren geführt hat. Nein, auch diese unser wunderbares kulturelles Leben schützende Politik im Verbund mit Medien und Militär wollen wir nicht unerwähnt lassen. Ihnen gilt unser Dank, ja, der Dank des ganzen Vaterlandes, in ewiger Treue zu unseren Werten zu stehen. Zu Ihnen, zu mir, zu uns allen und uns und Sie zu verteidigen. Auch wenn es schwierig wird in schwierigen Zeiten, wo unseren politischen Führern kaum etwas anderes übrig bleibt, als auch von uns allen, auch von der Kunst, auch von der Musik, den Tribut zu fordern, damit es so bleiben kann, wie es immer schon war. Und dies ganz im Gegensatz zu solchen davonlaufenden Versagern, Deserteuren und Schreihälsen, wie man sie etwa in folgendem Lied hören kann, das typischerweise kein deutsches ist.

Ist das nicht schrecklich? Dieser Defätismus, diese fehlende nationale Begeisterung, sich für sein Land heldenhaft zu opfern? Wir dürfen das in Deutschland auf keinen Fall einreißen lassen. Deshalb ließ ich einmal jenen Kommentar von Michael Haas aus der HNA vom 11.07. vor, der sehr einfühlsam und mit den Sorgen unserer Landsleute umgeht und dem wir von hier aus ein großes Lob spenden wollen. Matthias Haas schrieb auf der Titelseite der HNA Folgendes: Für alle Fälle gerüstet sein. Waffen und Soldaten sind kein Tabu mehr. Si vis pacem parabellum. Wenn du den Frieden willst, bereite den Krieg vor. Der dem römischen Schriftsteller Vegetius zugeschriebene Satz wird in diesen Tagen oft in der Sicherheitspolitik zitiert. Er verdeutlicht, dass Verteidigungsbereitschaft potenzielle Angreifer abschrecken und Kriege so im Idealfall verhindern kann. Und dafür benötigt man nicht nur Soldaten, sondern auch Unternehmen, die dem Militär die erforderlichen Mittel zur Verteidigung zur Verfügung stellen. Spätestens mit dem Krieg Russlands in der Ukraine erlebt die Rüstungsbranche auch und gerade in unserer Region einen gewaltigen Boom. Noch nie seit dem Ende des Kalten Krieges hat der deutsche Staat so viel Geld in die Verteidigung gesteckt. Aufrüstung ist in der Politik und auch in weiten Teilen der Gesellschaft kein verpönter Begriff mehr, sondern angesichts einer zunehmend aggressiven Weltpolitik Konsens. Ein Paradigmenwechsel. Galten doch Rüstungsbetriebe lange als das hässliche Entlein in der Unternehmenslandschaft. Jetzt von einem schönen Schwan zu reden, würde angesichts der Produkte dann aber doch zu weit führen und den Vergleich mit den Märchen von Hans Christian Andersen überstrapazieren. Ganz pragmatisch gedacht, gut aufgestellte Rüstungsbetriebe sind einfach eine Notwendigkeit geworden. Kassel kann mit seinen Rüstungsbetrieben punkten und dazu zählen nicht nur die Branchenriesen wie Rheinmetall und K&S, vormals Krauss Maffei Wegmann. Immer mehr Menschen finden dort und bei Zulieferbetrieben Lohn und Brot. In Zeiten des industriellen Strukturwandels mit Stellenabbau ist dies für die Region ein wichtiger Standortfaktor. In der Rüstung wird Geld verdient, das hier auch wieder in den Wirtschaftskreislauf fließt. Von militärischer Forschung profitiert mittelfristig auch die Zivilgesellschaft. Dazu kommt, Fachkräfte werden nicht nur gehalten, sondern ganz gezielt für die Region gewonnen. Die in den Rüstungsbetrieben hergestellten Produkte zählen in vielen Bereichen zur Weltspitze und versetzen die Bundeswehr zugleich in die Lage, eine glaubhafte Abschreckung aufzubauen. Und das ist gut so, denn die besten Waffen sind die, die einen Gegner vor einem Angriff abhalten. Si vis pacem, parabellum. Soweit Matthias Haas und sein Text. Für alle Fälle gerüstet sein. Waffen und Soldaten sind kein Tabu mehr in der Hessischen Allgemeinen vom Samstag, dem 11. Juli.

Welch ein musikalischer Unterschied hier zwischen diesem traditionellen deutschen wunderbaren Lied und der Massenware aus Amerika. Aber leider muss ich noch einer weiteren Invektive Platz einräumen, denn ich sehe mich aus demokratischen Erwägungen gezwungen, dem schönen Statement von Michael Haas eine Kritik folgen zu lassen, die ein Leser der HNA und ein Hörer dieses Senders uns zukommen ließ. Ich möchte aber ausdrücklich betonen, die hier veröffentlichte Meinung ist nicht unbedingt die der Redaktion. Sei es drum, dieser Hörer schreibt: Lieber Herr Haas, auch wenn das lateinische Zitat von Vegetius so nicht ganz korrekt ist, stellt es dennoch nicht den letzten Schluss des Denkens dar. Schließlich hat schon Walter Benjamin den Text zu einer anderen Bedeutung hin geändert, Zitat: Wer aber den Frieden will, der rede vom Krieg. Will man also fast 2000 Jahre Menschheitsgeschichte übersehen? Vegetius war übrigens Militärhistoriker. Klingelt da vielleicht was bei Ihnen so nach dem Motto cui bono? Und haben Sie vielleicht schon mal darüber nachgedacht, womit eigentlich die ganzen Kriege geführt werden? Mit Füllfederhaltern, Tastaturen und Mäusen? Nein? Oder doch mit hochentwickelten Waffen? Ich vermute ja stark Letzteres. Was Sie im Rahmen der aktuellen Aufrüstung als notwendig erachten, ist es erstens nicht, weil die Daten selbst nur der europäischen NATO-Staaten gegenüber Russland zeigen, wo hier die Überlegenheit herrscht, und zweitens sich das Geschrei über die Bedrohung aus dem Osten wie die Spur hin zu einer selbsterfüllenden Prophezeiung erweist. Dem aber gilt es strikt entgegenzuhalten. Leider muss ich feststellen, nichts, aber auch wirklich nichts stimmt an Ihrem Kommentar. Das Schlimmste aber ist, dass Sie offensichtlich zu einer Journalistengeneration gehören, deren Empathievermögen am Aktienkurs von Rheinmetall und Co. seine Grenze zu finden scheint. Nun zum Einzelnen. Ich zitiere immer einen besonderen Begriff, um ihn dann kurz zu erläutern. Für alle Fälle gerüstet sein. Hier soll natürlich jeder Russland denken. Aber diese begriffliche Verschönerung ins Allgemeine wirkt immer natürlich irgendwie seriöser. Waffen und Soldaten sind kein Tabu mehr. Kurzum, waren sie noch nie seit Mitte der 50er, als man brachial die Bundeswehr mit ehemaligen Nazis aufbaute und sie schon damals für die kriegerische Auseinandersetzung mit der Sowjetunion vorbereiten wollte. Die Geschichte hat nie ausgesetzt. Abschreckung? Hat in den meisten aller Fällen nicht funktioniert, auch wenn einige spätere Leserbriefschreiber das so behaupten. Und bleibt ein Wabonk-Spiel. Da der Hochrüster von der gegnerischen Seite als Bedrohung empfunden wird, rüstet diese ebenfalls hoch, was wiederum Erste als Bedrohung sieht oder so verstehen will und so weiter, bis alles und alle Ressourcen erschöpft sind. Was dann? Sind Sie Prophet? Oder ein gläubiger Mensch? Beten Sie jeden Tag zu einem der vielen Götter? Begriff Idealfall. Ein Idealfall ist immer auch ein Grenzfall, bei dem man nie genau wissen kann, was an dieser Grenze passiert. Soldaten? Die meisten müssen zwangsverpflichtet werden und dürfen gegen ihren Willen irgendwo als Kanonenfutter ihr heldenhaftes Ende finden, ohne je wirklich gelebt und geliebt zu haben. Leute wie Sie handeln hier sträflich eigennützig und als nichts weniger denn Schreibtischtäter, Anstifter zu Mord und Totschlag an einer ganzen Generation. Kommen wir zur Rüstungsindustrie. Klar, die braucht es, um das zwangsrekrutierte Killerpersonal mit Mordwaffen zu versorgen, damit die Eskalation und die Fortführung jedes Krieges sich auch lohnt. Vergessen wir auch nicht, dass der Gebrauch der Waffen unmittelbar ihre Ersetzung durch neue verlangt. Ein einträgliches und das einzige sichere Geschäft dabei. Allerdings nicht für die Soldaten. Wirtschaftskreislauf? Das heißt nichts anderes als das, wenn an der Front mehr getötet und verbraucht wird, hierzulande mehr produziert werden muss,
und also frische Steuern anfallen. Hurra, wir verdienen doch. Lohn und Brot. Und so erfreuen sich die Arbeiter an Lohn und Brot. Und ihre Klassenbrüder und Schwestern beim Feind und sonst wo werden ob dieser Arbeitsbeschaffungsmaßnahmen in Not und Tod gestürzt. Eine tolle Wirtschaftsleistung, fürwahr. Schöner Schwan. Und aus dieser Rüstungsindustrie machen sie ein Mittelding zwischen hässlichem Entlein und schöner Schmarrn. Potzblitz, ein Ästhet mit humanistischer Bildung. Wie schön, dass sie uns vorschlagen, mit welchen Bildern wir die Spannung zwischen unserem lachenden und weinenden Auge bewältigen können. Standortfaktor. Damit kann Kassel zielgenau punkten, wie beim Bombenangriff im WK2. Und dafür kassiert man hierzulande von der Rüstungsindustrie die Blutgeldsteuer. Für irgendwas muss es ja gut sein. Militärische Forschung? Beweis ihres Nutzens? Fehlanzeige. Man kann ja mal einfach sowas behaupten. Fachkräfte für die Region bedeutet zugleich Ausbluten vieler anderer technischer Berufe, zum Beispiel im Kfz-Bereich, was gerade hier in Kassel ein Problem geworden ist, seit Rheinmetall und andere hier die jungen Menschen abwerben. Ferner schmeißt der Staat der Rüstungsindustrie das Geld nur so hinterher, ohne echte Bedingungen für deren Preispolitik zu diktieren. Fazit: Die sozialen Kosten für den Rest der Bevölkerung nehmen zu, die Menschen verarmen zusehends und wenden der verursachenden Politik den Rücken zu. Weltspitze. Die Toten am Ende der Lieferkette werden sicher froh sein, mit Waffen aus deutscher Wertarbeit in den Hades befördert worden zu sein. Fazit: Auf Spur gebrachte Opportunisten, der Stimme ihres Herrn gehorchend, der selbst sich ganz bürgerlich jovial in seinem Altherrenhumanismus sonnt und die Welt so zurechtlügt, wie er es für monopolisierende Geschäfte braucht. Das sind diese Art von Schreiber wie ein Herr Haas. Die politische Abteilung von HNA-Ippenmedien betreibt das Geschäft der Ausblendung aller nicht genehmen Tatsachen. Und zwar recht geschickt. Denn was ich nicht weiß, macht mich nicht heiß. Soweit nun leider dieses erschütternde Dokument eines vaterlandslosen Kosmopolitismus. Und was noch schlimmer ist, dieser Mensch gibt im Anhang seines Schreibens auch noch Empfehlungen, welche Musik sich doch einmal die werte Zuhörerschaft zu Gemüte führen sollte. Um diese furchtbare akustische Tierquälerei hier einmal vorzuführen, erlaube ich mir, Teile dieser Vorschläge jetzt zu senden. Es handelt sich um Musik, mit der man ganz sicher keinen Krieg gewinnen kann. Und wie ich auf dieser Liste von ihm lese, beginnt es ausgerechnet mit einem Stück, das den Titel »Peace« trägt und von keinem Geringeren als einem Ornette Coleman eingespielt wurde. Nun denn, hören wir da rein.

Ja, ein weiterer Vorschlag dieses Leserbriefschreibers oder Hörbriefschreibers war ein Stück, ein längeres Stück der Gruppe Art Ensemble of Chicago mit dem Titel Tutanchamun. Ich hoffe, mir laufen die Hörer heute nicht weg, wenn ich das jetzt auch spiele. Es dauert etwa 19 Minuten und ich bin selbst ganz gespannt.

Ja, liebe Hörerinnen und Hörer, ich hoffe, Sie haben verstanden, was ich heute mit dieser Sendung meinte und sagen wollte. Dazu möchte ich jetzt wieder nicht noch mehr ausführen, sondern nur noch ein wunderschönes Lied aus der deutschen Tradition hier anfügen, mich aber selbst hier verabschieden und ich hoffe, wir hören uns in der nächsten Woche wieder. Bis dahin, bleiben Sie gesund, munter und tapfer in diesen Zeiten. Tschüss.

Hallo, herzlich willkommen zur Sendung When I See the Sun, eine Sendung zum Thema Slowcore. Mein Name ist Andreas. Ich bin seit einigen Jahren aktiv in der Kasseler DIY-Szene. Hauptsächlich veranstalte ich mit meinen Kolleginnen und Kollegen vom Subterrain Konzerte. Ich mache aber auch Plakate für die Konzerte, schreibe Werbetexte und da ich auf dem Weg zum Subterrain immer wieder am Freien Radio Kassel vorbeigekommen bin, hatte ich irgendwann mal die Idee, das wäre ja auch cool, mal eine Sendung zu machen. Und jetzt sitze ich hier, der Frank hat mich eingeladen, das einfach mal auszuprobieren. Und das ist ja auch das Konzept des DIY, sich einfach zu probieren. Jetzt sitze ich hier und stelle mal dieses Genre vor. Der Slowcore ist eine Spielart des Indie-Rocks, die in den 90ern entstanden ist. Charakteristisch für die Musik ist ein sehr ruhiges Tempo, repetitive Rhythmen, Melodien, die recht einfach sind, sich oft um sich selber kreisen, aber auch mal dynamisch ausbrechen können. Und vor allen Dingen ist der Slowcore auch sehr melancholisch. Es gibt auch die Bezeichnung Sadcore. Das werden wir in ein, zwei Songs nachher noch hören. Ich hoffe, es ist nicht so schlimm. Ich mag das sehr gerne. Es ist sehr schön. Man kann sich unheimlich in dieser Musik verlieren. Angefangen habe ich die Sendung mit der Band Velvet Underground mit dem Song Candy Says. Velvet Underground gilt als Inspirationsquelle für das Genre, zusammen mit Bands wie Talk Talk oder auch Brian Eno. Der nächste Song, den wir hören, kommt von der Band Galaxy 500. Die spielen eher Indie-Rock mit Dream-Pop-Vibes, werden aber auch dem Genre zugeordnet. Als nächstes den Song Tugboat von Galaxy 500. Viel Spaß!

Als nächstes habe ich die Band Low mitgebracht. Low gelten als eine der ersten Bands, die Slowcore gespielt haben. Das ist damals aus einer Laune heraus entstanden, als Alan Sparehawk mit einem weiteren Musiker zusammen in einer Alternativrock-Band gespielt hatten, hatte er die Idee, einfach mal Musik extrem minimalistisch und langsam zu spielen. Die beiden haben ein bisschen probiert und haben gemerkt, dass das tatsächlich eine Wirkung auf die Leute hat. Und dann haben sie kurzerhand Alans Frau Mimi Parker mit ins Boot genommen und haben dann zu dritt eine sehr, sehr ruhige, bedächtige Musik gespielt. Wer sie einmal live gesehen hat, weiß, wie wenigen Mitteln man Menschen in den Bann ziehen kann. Kaum eine Band des Genres hat das so gut beherrscht wie Low. Sie haben sich während ihres Bestehens stetig weiterentwickelt. Es gibt insgesamt 13 Alben, die immer ein bisschen anders klangen. Man konnte den Stil trotzdem immer wieder erkennen, auch ganz zum Schluss, als sie ganz wilde Experimente mit übersteuerter Elektronik gestartet haben. Das Album Double Negative ist extrem laut und noisy. Als ich das zum ersten Mal gehört hatte, hatte ich das Gefühl, meine Anlage ist kaputt. Dann habe ich aber irgendwann gemerkt, dass das einfach eine neue Idee ist, die fantastisch funktionierte. Ja, aber den Song, den wir jetzt hören, Over the Ocean, ist vom Album The Curtain Hits the Cast. Ich glaube, es ist das zweite. Da hört man auch das tolle Zusammenspiel zwischen Alan und Mimi. Sie haben beide sehr schöne Singstimmen. Ein ganz toller Song. Viel Vergnügen.

Over the Ocean von Low, ein sehr schöner Song. Als nächstes hören wir die Band Codeine aus New York. Codeine gelten als die Pioniere des Lowcore-Genres, vielleicht auch die Pioniere des Sadcore-Genres, denn deren Songs sind wirklich sehr, sehr traurig, voller Verzweiflung und ziemlich laut auch, obwohl sie diese langsame Musik spielen. Ich sah sie mal Anfang der 90er, als sie ihr drittes Album The White Birch rausgebracht hatten, in einem ganz kleinen Club in Frankfurt. Und das war ein sehr beeindruckendes Konzert. Ich hatte das Gefühl, der Schlagzeuger müsste eigentlich in einer Hardcore-Kapelle auftreten, so wie der auf die Drums eingedroschen hat in Zeitlupe. Und irgendwie hat mich die Musik so mitgenommen und weggebeamt. Mir kam es vor, als würden ständig kleine Splitter der Drumsticks in Zeitlupe durch das Scheinwerferlicht flirren. Das war ein sehr, sehr nachhaltig beeindruckendes Konzert für mich. Den Song, den wir jetzt hören, stammt von ihrem ersten Album Frigid Stars und der heißt Die.

Ich finde es großartig, wie diese Band Schmerz mit Lärm miteinander auf Spitzen treibt. Ich finde das sehr bewegend und wunderschön. Damit das hier jetzt nicht zu traurig wird, habe ich mir gedacht, ich lockere das jetzt ein bisschen auf mit einer Band, die irgendwann in den 2000ern gegründet wurde. Es ist die amerikanische Band Shores, die habe ich irgendwann zufällig entdeckt. Slowcore war lange Zeit tot, kam irgendwann aber wieder und mittlerweile wird es tatsächlich von ziemlich vielen Bands zumindest ansatzweise in verschiedenen Songs auf Alben verwendet, hat irgendwie so eine Art Wiederbelebung erfahren. Die Shores lagen irgendwo dazwischen. Die Besonderheit bei dieser Band ist, alle schreiben negativ über sie. Es gibt kaum positive Reviews. Ich habe mal so ein paar Sachen mir gemerkt, die ich jetzt mal zum Besten gebe. Sie sagen zum Beispiel über die Band, sie treiben es ein bisschen zu weit mit der Langsamkeit. Die Stimme ist vorhanden, dient aber eher als weiteres Musikinstrument in dem ganzen Pool der Dunstigkeit. Sehr witzig. Ich habe irgendwo gelesen, hört das nicht beim Autofahren. Ihr werdet einschlafen und einen Unfall bauen. Spielt die Shores bloß nicht auf Partys, weil alle dann traurig sein werden. Bisschen andere Richtung. Vielleicht ist es angemessen, die Shores zu spielen, wenn man in einer lauschigen, verschneiten Nacht auf Kuschelkurs gehen will. Aber selbst das wird wahrscheinlich zu nichts führen. Und das einzig Positive, was ich tatsächlich gesehen habe, ist, sie werden dafür gelobt, weil sie auf dem Punk-Label No Idea Records veröffentlicht wurden, was überhaupt keinen Sinn macht. Aber egal, überzeugt euch selber, ob ihr das gut oder schlecht findet. Trotzdem, wer jetzt Auto fährt, bitte rechts ranfahren. Nicht, dass irgendwann jemand sich beschwert beim Sender, dass wir da Unfälle verursacht haben. Viel Vergnügen.

0: Alleine das Schlagzeug drückt so dermaßen, dass sämtliche Dunstigkeit sofort verschwindet. Ich finde die großartig. Was bei der Band auch auffällt, ist, dass sie so ein bisschen die Dynamiken des Post-Rock benutzen und immer wieder mal mit lauten Passagen ausbrechen, die dann durch ein intensiveres Schlagzeugspiel noch verstärkt werden. Sowas Ähnliches kennt man von Bands wie Mogwai, nur hier eben im Slowcore-Gewand. Sehr schön. Die nächste Band, die ich mitgebracht habe, ist die Band Karate. Die Band Karate, auch aus Amerika, ist auch merkwürdig, dass Slowcore hauptsächlich in den USA populär ist und gemacht wird. Es gibt kaum Bands außerhalb Amerikas, die diese Musik spielen. Karate oder Karate, je nachdem, spielt auch Slowcore mit ein bisschen Noise- und Post-Hardcore-Elementen. Sie kommen aus der Post-Hardcore-Ecke. Im Laufe ihres Bestehens kamen immer mehr Jazz-Einflüsse in die Musik. Deswegen habe ich die ausgesucht, weil ich das ziemlich spannend finde. Ich bin jemand, der Jazz auf den Tod nicht ausstehen kann, aber in der Form finde ich es super. Ich will jetzt gar nicht viel mehr darüber reden, sondern einfach mal die Musik für sich selbst sprechen lassen.
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Sehr schön. Das ist eine Band auch aus Amerika, offensichtlich. Weil sie heißt Sprain, ist auf dem Flenser-Label veröffentlicht worden. Sie haben zwei LPs gemacht und sie sind eigentlich als brachiale, super nihilistische Noise-Rocker bekannt geworden. Das ist das letzte Album von ihnen. The Lamp as Effigy heißt es, ist sehr einzigartig, total wild. Man muss schon harte Nerven haben oder halt eben ein Freund von Lärm. Es ist aber dennoch sehr beeindruckend. Die Band wurde dann irgendwann aufgelöst mit einem Knall. Man weiß gar nicht so richtig, was passiert ist. Die Bassistin wurde rausgeschmissen und das geschah nur einen Monat, nachdem sie dieses Ausnahmealbum veröffentlicht haben. Sehr schade. Angefangen haben sie aber mit einer EP, die 26 Minuten lang ist und sechs wunderschöne Slowcore-Lieder beinhaltet. Ich war tatsächlich traurig, dass sie den Weg nicht weit beschritten haben. Aber auf der anderen Seite ist es irgendwie ganz cool, auch mal zu sehen, wie Bands sich wandeln können und obwohl sie dann irgendetwas ganz anderes machen, trotzdem noch begeistern. Das Lied True Norwegian Black Metal ist der erste Song von dieser EP und den spiele ich euch jetzt vor.

Die Band Flooding aus Kansas ist vergleichbar mit Sprain. Auch sie haben angefangen, ein wunderschönes Slowcore-Album aufzunehmen mit sehr ätherischen Vocals. Und irgendwann haben sie gemerkt, dass sie live unterfordert sind, was sehr schade ist, und sie haben sich dann entschieden, mehr Richtung Noise zu gehen und auch ein paar Post-Hardcore-Elemente mit in die Musik einfließen zu lassen. Ich fand das erste Album super. Das zweite, wo ich jetzt einen Song von spiele, ist auch toll, aber wie gesagt, extrem laut. Das war die wildeste Nummer der Show. Ich bin gerade dabei, ein Konzert mit dieser Band vorzubereiten. Es sieht nicht ganz so gut aus. Es ist alles nicht so einfach mit Bands aus USA. Ständig werden Pläne umgeschmissen. Es wäre eine ziemlich tolle Angelegenheit, diese Band im Subterra spielen zu lassen. Wenn das dann irgendwann passiert, wäre das auf jeden Fall ein Must-Go für Fans von noisiger Musik. Und man wird es dann auf allen sozialen Netzwerken und auch an den Wänden der Stadt sehen, dass die Band spielt. Ich hoffe, es klappt. Wir hören jetzt den Song Transept Exit, anschnallen und viel Spaß.

Flooding mit Transept Exit. Das Album heißt übrigens Silhouette Machine. Wer das gerne mal in voller Länge hören möchte, man findet es auf Bandcamp und sicherlich auch auf den üblichen verdächtigen Streaming-Plattformen. Ganz tolles, lärmiges, noisiges, slowcoreiges Album. Und es gibt nichts Schöneres, als sich nach einem harten Tag von so einer Band zusammenschreien zu lassen. Ich finde es großartig. Die nächste Band, die wir hören, nennt sich Schutt. Und sie wurde auch Anfang der 90er gegründet. Man redet bei der Band Schutt als Band der First Wave of North American Shoegaze Bands. Ich finde sie gar nicht so shoegazy. Sie haben auch einen sehr eigenen Stil. Sie haben sich nicht auf die Bühne gestellt und haben ihre Instrumente gespielt, sondern die Gitarren wurden alle geloopt und zusammengeschraubt am

Schneidetisch. Deswegen sind sie auch nicht so oft aufgetreten, weil sie konnten ihren Sound nicht live reproduzieren. Die Band ist nicht oft aufgetreten. Sie war in Amerika auch recht unbekannt. Und ich bin auf sie aufmerksam geworden, weil das Label Numero Group sie Ende letzten Jahres angekündigt hat mit dem Re-Release der LP Feed Like Fishes. Ich finde, die Musik dieser Band ist eher so an Indie-Rock von Bands wie zum Beispiel Yola Tengo angelehnt. Sie haben auch ein bisschen Velvet Underground Vibes. Wir hören jetzt das Lied I Still Would. Viel Spaß dabei.

die Band Should neu entdeckt über das Label Numero Group. Numero Group ist ein sehr, sehr, sehr cooles Label. Sie veröffentlichen ganz viel Funk und Soul. Und ihr zweites Standbein ist das Ausgraben lange verlorener toller Schätze aus der Welt der Musik. Sorgen dafür, dass Plattennerds nicht länger ihre Nieren für schwarzes Gold verkaufen und bringen in regelmäßigen Abständen absolut hochkarätige, verloren geglaubte Bands wieder zurück ins Geschehen. Kann ich sehr empfehlen. Das war jetzt auch schon fast das Ende der Sendung. Ich habe noch eine Band hier, Good Night and Good Morning, die ich während meiner Recherche für diese Sendung gefunden habe, die ganz toll ist. Erstmal, bevor wir uns das anhören, möchte ich mich bedanken fürs Zuhören. Ich hoffe, es war nicht so schlimm, mein ungelerntes Gefasel. Ich habe jetzt den zweiten Take aufgenommen. Beim ersten Mal hatte ich ganz viele Zettel dabei. Das war eine absolute Katastrophe. Das will keiner hören. Ich glaube, es ist ein bisschen besser. Ich habe nicht den Anspruch, hier geschichtlich akkurate Informationen zu geben. Soweit bin ich noch nicht. Möchte gerne noch mehrere Sendungen machen. Ich habe viele Ideen. Zum Beispiel könnte ich mir vorstellen, mal eine Sendung über Bands zu machen, die von Steve Albini aufgenommen wurden. Das würde sehr bunt, sehr wild und sehr toll werden. Ich könnte mir aber auch vorstellen, Noise Rock mal näher zu bringen oder andere untergründige Musikgenres. Hätte ich voll Bock drauf. Ihr könnt gerne Feedback hinterlassen. Ich habe eine E-Mail-Adresse eingerichtet namens untergrundradio@gmx.net. Schreibt mir gerne, wenn ihr Anregungen habt oder wenn ihr mir sagen wollt, was hat euch super gefallen, was hat euch gar nicht gefallen, was würdet ihr euch wünschen, was für Musik würdet ihr gerne hören. Ja, Untergrundradio, ein Wort, @gmx.net. Kommen wir jetzt zum letzten Song, die Band Good Night and Good Morning aus Philadelphia. Ich glaube, 2010 haben sie angefangen zu musizieren. Besonderheit dieser Band ist, sie spielen Gitarre, Schlagzeug und Vibraphon. Eine Mischung aus Ambient und Slowcore. Der Sound versetzt einen irgendwie in andere Sphären. Kommt ganz anders, aber doch vertraut. Wunderschön. Ich bin froh, dass ich die gefunden habe. Viel Vergnügen und bis zum nächsten Mal. Danke fürs Zuhören.

nicht die aufstehen, die gerne hier Erwachen brüllen, die lassen wir lieber. Heute, die heutige Sendung, die ist ein bisschen mit regionaler Musik hier unterlegt. Und inspiriert dazu hat mich eine gesichert rechtsextreme Partei, die AfD. Da wurde es noch ein bisschen mehr in der Zeitung gemeldet, dass der Verfassungsschutz plant, wir wissen ja nur von einem Leak quasi, der Verfassungsschutz plant die Einstufung der Partei als gesichert rechtsextrem. Was ja konkret heißt, genug Beweise sind vorhanden. Wer das noch nicht klar haben will oder nicht merkt. Das Problem ist ja eher, dass man es nicht merkt, weil sie ja Böhmermann, ne? Weil sie sich anschleichen, an den Leuten anschleimen über völlig andere Themen, was irgendwie da rüberkommen als Influencer und sonst was und so weiter. Aber okay, das überspringe ich jetzt mal. Die Inspiration zu dieser Sendung, außer eines internationalen Beitrags, der für die Frau Holte, Frau Weidel gewidmet ist, habe ich hier nur aus regionale Musik vorläufig jedenfalls eingeplant, weil ich hier einen Text habe, den ich schon lange lustig mache, den nehmen wir mal hier vor. Das ist nämlich die AfD-Bundeswahlkampf von 21, ist das leider schon ein Update, gibt's noch nicht. Bundeswahlkampf, Wahlprogramm unter der Rubrik Medien. So, da gibt's nämlich den öffentlichen, Moment, ist aber alles weggedrückt, machen wir von vorne. Den öffentlich, also Überschrift ist mal geil, den öffentlich-rechtlichen Rundfunk neu gestalten. Die Öffentlich-Rechtlichen steht da einfach, aber da unten drunter steht nochmal fett gedruckt, freier Funk für freie Bürger. Die freie Fahrt für freie Bürger auch im UKW, ne? Aber das ist ja schon realisiert, die freie Funk für freie Bürger gibt es ja hier im freien Radio, wo man aber trotzdem, nein, die Nazis möchte man nicht haben. So, und jetzt kommt der Text, der muss man wahrscheinlich so ein bisschen mit dem Hitler-Sound vorlesen. Das öffentlich-rechtliche Rundfunksystem ist überholt. Die Rundfunkstaatsverträge sind in jedem Bundesland zu kündigen, um eine grundlegende Reform zu ermöglichen. Am Ende soll ein stark reduzierter Anbieter stehen, der ca. 1/10 des bisherigen Umfangs haben soll. 1/10. Dieser Grundfunk, das ist auch geil, Grundfunk, das gefällt mir aber sehr, hat nur die Aufgabe, die Bürger flächendeckend mit neutralen Inhalten aus Sparten, Information, Kultur und Bildung zu versorgen. Also nur Information, Kultur und Bildung. Machen wir eigentlich auch, aber die Kultur ist doch auch, ne? Ja, es ist ja nichts anderes. So, wichtig bleiben regionale Inhalte. Jetzt kommt's. Ein schlanker, das ist gerade in Anführungsstriche geschrieben, Heimatfunk als Schaufenster der Regionen. So, anschließend hier noch was zum öffentlich-rechtlich betreffend, nämlich Zwangsbeiträge und Werbung entfallen. Die Finanzierung erfolgt durch eine Abgabe, die insbesondere Technologiekonzerne, die audiovisuelle Inhalte verbreiten, sowie Videostreaming-Dienste zu leisten haben. Also konkret, YouTube soll für die ARD bezahlen. Das klappt da konkurrenzmäßig 100%. So, aber zurück zum Heimatfunk. Da habe ich immer mich lustig gemacht, was mag denn der schlanke Heimatfunk sein? Ich habe gedacht, ja, hier, ne? Das sind wir doch. Wir sind hier ein freies Radio, das ist der freie Funk für freie Bürger. Und ich habe mich da ein bisschen auf die regionale Szene verlegt. Und da will ich da mal im unmittelbaren Umkreis, aber so im Funk, aus dem Funkbereich die Musikbeiträge mal ein bisschen raussuchen. Und naja, hier erstmal was ganz Besinnliches, schön am Anfang. Probieren wir es erstmal damit. So, und dann habe ich aber noch einen internationalen Beitrag, der ganz wichtig ist.

heute Heimatfunk. Ist denn das passend? Sind das Liedchen volkstümlich oder volkstümlich, nicht völkisch, volkstümlich, auch nicht so ganz, auf jeden Fall Volkslied bezogen, traditionell sozusagen. Ganz wichtige Geschichte hier. So, die AfD wird vom Verfassungsschutz überwacht, das wissen wir ja schon alles. Aber da gibt es ja noch was Neues. Martin Sellner hat einen neuen Masterplan geäußert und der ist jetzt so, Zitat original, eine kleine Gruppe soll die übrigen AfDler überwachen dürfen, damit diese weniger Gründe für Verbotsverfahren oder schlechte Presse liefern. Also die AfD, die da nicht bloß da vom Verfassungsschutz, sondern auch von vielen anderen Leuten überwacht werden, die sollen jetzt auch nochmal sich selber überwachen. Das ist natürlich auch gut, weil das kommt dann mit der Frau Weidel, die den Sabotage schon kritisiert hat. Zusammen also hier erstmal Liedchen und dann kommen wir nochmal drauf hin, dass eigentlich schon so eine kleine Gruppe, die die AfDler überwacht und auch das Verbotsverfahren sozusagen, sie vor dem Verbotsverfahren durch Datensammlung bewahren wollte. Das gab es alles schon. Und das haben wir auch schon mal gespielt hier. Und ich mache den ausführlichen Beitrag nachher nochmal, nach diesem regionalen Liedchen hier.

0: nutzloser schädlich, ne? So, ich hier aufgeschlagen, das ist ein Beitrag, der wurde auf dem CCC, auf dem 37C3, als Vortrag gehalten vom Zentrum für politische Schönheit. Und da drin ist unter anderem der Flyer-Service Hahn schon besprochen. Und hier gab es noch den Adress-Service Hahn. Und den spiele ich euch da aus diesem Dings was ab. Und zwar habe ich ja nur die Bilder da vor Augen, ihr nicht. Da werden dazwischen drin die Belege gezeigt. Also das ist eine ganz interessante Geschichte gegeben und das ist doch hörenswert. Vor allem, wenn es ums Verbot geht und was die AfD, die haben halt viele Daten eingeschickt, tatsächlich. Hören wir mal, warum?
1: Also, im Frühling, das geht uns immer so, wir haben so nach dem Winter, nach der Winterdepression im Frühling, da liegen wir rum und scheiße, wir haben
2: wieder
1: keine Aktionsidee.
2: Nicht.
1: Da klingelt das Telefon und Markus Hahn persönlich ist am Telefon.
2: Markus Hahn hat mittlerweile sein Geschäftsfeld diversifiziert und handelt nun auch mit Adressdaten. Er hat uns angeboten, kostenlos ein Werbemailing an sämtliche Mitglieder einer Partei, also der AfD, zu verschicken.
1: Da konnten wir einfach nicht Nein sagen.
2: In einem kurzen Anfall von Verwirrung hielten wir uns tatsächlich für den AfD-Bundesvorstand.
1: Und als dieser formulierten wir eine dringende Fristsache an alle Parteimitglieder. Da unsere Partei ja verboten werden soll, müssen jetzt alle Mitglieder zum Zwecke der Sichtung und Vorbereitung der Verteidigung gegen das Verbot auf der Webseite afdbund.de ihr rechtsextremes Verdachtsmaterial hochladen.
2: Außerdem natürlich Chatgruppen, Fotos, einfach alles, was uns irgendwie interessieren könnte.
1: Und als Belohnung winken dann Reisen zum Dresdner Spritzelmarkt und Tankgutscheine von Jet.
2: Warte kurz.
1: Das ist Vater Sonne, oder? Ja.
3: Hallo, hier spricht Ihre Alice Weidel. Ich ärgere mich sehr. Als ich mich im Sommer während des Wahlkampfs auf Mallorca entspannt habe, bot mir der Adressservice Hahn an, für mich einen Urlaubsgruß an alle Parteimitglieder zu verschicken und das zu einem unschlagbar günstigen Preis. Im September bemerkte ich dann, dass ich die falsche Mitgliederliste ausgedruckt hatte, in der auch Postadressen enthalten waren. Ich blieb unbesorgt, denn der Adressservice Hahn erschien mir als seriöses Unternehmen. Meine Urlaubsgrüße sind aber scheinbar bis heute nicht bei Ihnen angekommen. Stattdessen wurde sämtlichen Mitgliedern jetzt ein Schreiben des Bundesvorstands per Post zugestellt, in dem sie aufgefordert wurden, sämtliche verfassungsfeindlichen Chats, Dokumente und Bilder auf die Website afdbund.de hochzuladen. Das war natürlich eine Fälschung. Den Parteivorstand interessieren verfassungsfeindliche Chats einen Fliegenschiss. Wir haben also versucht, das Ganze zu stoppen, indem wir eine Rundmail verschickt haben.

und habe sofort eine Strafanzeige gestellt über den Anwaltsservice Hahn. Diese Kriminellen bieten jetzt sogar Geschenke an, um ihre rechtliche Verteidigung zu finanzieren. Wenn eine Demokratie so etwas duldet, müssen wir sie abschaffen, meine Damen und Herren. Ihre Alice Weidel.

Ist doch schön, ne? Das ist der Heimatfunk, genau, so geht's. Er ist ja viel zu friedlich irgendwie. Ich habe mich tatsächlich ein bisschen auf sehr wenig Musikauswahl hier belegt, also diesmal verlegt, die zwar noch erweiterbar ist, aber eben, ich wollte mal über die Band auflegen, die ich schon lange nicht mehr hatte. Und die Lost Lyrics, die muss man doch wirklich das öfter mal huldigen, die habe ich zu lange echt nicht genommen. Aber davon abgesehen, es geht ja um die AfD, es geht monothematisch wieder um die AfD, aber es geht halt zurzeit eben sehr um die AfD. Und weil sie eben jetzt nicht bloß in Schlagzeilen auftaucht, sondern jetzt auch geschlagen wird. Und da gibt es ja schon diese Probleme der Internen, was eben da daraus sein hat, wo schon mit seiner Überwachungsidee da schon angesprochen hat. Und da gab es ja die Zeitungsmeldung, Chaos, Parteitag der AfD. Weidel kritisiert Sabotage durch parteiinterne Gegner. Ich muss mal kurz gucken, mit dem Original. Das sind keine wörtliche Zitate. Kein Zitat direkt hier, aber jedenfalls zitiert sie da, dass die Mitglieder, die da nicht so ganz auf der Schiene zu schwimmen scheinen, unterstellt es Sabotage. Und bei Sabotage, da gibt es eigentlich sofort immer nur ein Was, woran man sofort denken muss. Und in dem Fall ist es auch so, dass der Text, da können ja nicht den Text mal selber angucken, da passt sowas von drauf. Sowas von. Dann nehmen wir das, ne? Sabotage, bitteschön. Für die Nachtschlampe. Nachttischlampe, sagte ich.

0: ja, Sabotage. Was schief geht, ist Sabotage. Das ist aber der Unterschied zu dem vorhergehenden, wo immer die Linksextremen schuld waren. Zum Beispiel bei Weidel war ja eine Zeitungsmeldung gewesen, dass da ein linksextremer Attentat auf sie ausgeführt wurde, wo da passiert war, dass ein Saftglas auf dem Tisch umgefallen war. Was dann irgendwie dann später herausstellte, dass jemand war halt vorbeigegangen, irgendwie da ungeschickt gewesen oder bewusst geschubst, aber es war ein Saftglas. Da hat die Frau Weidel schon Geschrei gemacht. Aber jetzt ist die Sabotage der internen Reihen vielleicht noch viel, viel größer. So, trotzdem, warum bleiben wir dabei? Ich habe ja nochmal von dem politischen Zentrum für Quatsch, ja, Zentrum für politische Schönheit, das Political Beauty, die genau erklären mit dem Verbot. Warum denn nun das Verbot, was da von allen angestrebt wird? Und was bringt das überhaupt? Weil die Frage ist ja tatsächlich, wenn jemand irgendwas verboten wird, dann geht es im Untergrund weiter. Und das haben wir beim Kiffen nur lange genug erlebt, ne? Genau, das ist ja auch ein Thema. Und das haben wir halt ja lange genug erlebt, dass das ja trotzdem wunderbar funktioniert, wenn das verboten ist. Aber hier hat es dann doch Hintergründe, die dann noch ein bisschen mehr Wirkung zeigen. Bitteschön.
1: Und was bringt ein Verbot überhaupt? Die Nazis sind ja dann gar nicht weg.
2: Ja, aber ihr Geld ist futsch. Die AfD und ihre Kreise bekommen bis zu nächsten Wahlen schätzungsweise 1 Milliarde Euro an Steuergeldern. Diese Subventionierung bricht weg, Vermögen beschlagnahmt.
1: Dann müssen die quasi ihre Mettigel erstmal wieder selbst bezahlen.
2: Genau.
1: Die AfD beschäftigt außerdem direkt und indirekt 3000 Rechtsextremisten. Wenn die alle ihren Job verlieren, würde leider die Arbeitslosigkeit um 0,00065% steigen.
2: Ein Verbot würde aber nicht nur den parlamentarischen Arm des Rechtsextremismus in Deutschland zerschlagen, auch jede Ersatzorganisation wäre damit verboten.
1: Warum sollte das ein Problem sein, wenn eine rechtsextreme Partei in einer Landtagswahl auf über 33% kommt? Wir sind doch eine Demokratie.
2: Weil jede Entscheidung, die eine Zweidrittelmehrheit benötigt, dann nur mit der AfD getroffen werden kann. Alles über 33% hilft der AfD, unsere Demokratie lahmzulegen.
1: Ja, in Thüringen muss in den nächsten Jahren mehr als ein Drittel der Stellen in der Justiz neu besetzt werden. Die Richterinnen und Richter gehen alle in Pension.
2: Wenn die AfD auf über 33% kommt, kann sie jede einzelne Neuberufung dieser Richterinnen verhindern. Jede einzelne.

Ja, der Kanzler hat sich jetzt KI vervielfältigt. Nein, das Lied ist ja nicht so ganz das Neueste und irgendwie eine ganz zeitgemäß. Das betraf einen anderen Kanzler, der damals aber noch lebte, als das Lied gesungen wurde. Und das ist jetzt doch ein sehr altes. Und ich habe gemerkt, dass einige Lieder da überhaupt nicht mehr passen oder eigentlich da sehr viele. Weil man nämlich diese Worte, diese Widerstand, die sich da liefern, weil man jetzt genau dieselben Worte hier, die also diesen Henker, diese, genau diese Assoziation mit dem Galgen an den Traktoren, ne? Genau, das ist ja das. Das ist jetzt diese Leute, die da irgendwie die Regierung stürzen wollen, genau dasselbe da ungefähr, was in den Liedchen da so ein bisschen intensiviert wurde, ausdrücken, allerdings da viel drastischer und wahrscheinlich mit wahren Umsatzideen umzusetzen, währenddessen das hier am Ende doch nur Worte waren bei den Punks, ne? Ist doch so. Es hat natürlich den Kanzler umgebracht, aber es singen gar nicht drüber. Und deswegen ein Lied von der Band war etwas Neueres, aber trotzdem schon 11 Jahre alt. Und das passt auch schon wieder nicht mehr ganz. Trotzdem, das kann man jetzt nicht, weil der Songtext, sagen wir mal, nicht so ganz anwendbar mir wäre, dass man die Musik überhaupt nicht mehr anhören, wäre auch falsch. Und ich bin sicher, dass das der Heimatfunk trotzdem der AfD nicht gefallen würde. Also spielen wir das ab. Ein schönes Lied. Bitteschön. Ein schönes.

Naja, das ist jetzt wirklich sehr witzig, weil die Helden jetzt, sagen wir mal, es gibt eine Zweiteilung im Land, kann man so sagen, eine Spaltung im Land. Da gibt es diese, Ruhe hier oben, aber hallo, da gibt es hier diese Demonstrierenden gegen Rechtsextreme. Sehr viele Menschen auf der Straße, mittlerweile über Millionen, über 3 Millionen waren es gewesen schon, die insgesamt schon gegen die Rechtsextremen demonstriert haben. Und dann gibt es auch eine gewisse Menge von Rechtsextremen oder Leute, die sich da von dieser Ideologie beeinflussen lassen oder da verführen lassen. Und das ist wahrscheinlich auch kein unerheblicher Anteil. Also bin ich gespannt, welche Helden hier mich ankotzen, weil die Helden, die jetzt auf der Straße demonstrieren mit den Plakaten, mit den Schildern, mit den Pappen, mit Sprüchen drauf, das sind die Helden, die uns aber nicht ankotzen dürfen. Und die anderen, die kotzen gerade. Deswegen genau. Tja, und egal, der Herr Stanke Heimatfunk ist halt das Thema. Deswegen gibt es noch ein schönes Heimatlied nochmal von aus der Heimat hier.

Ich habe da immer mehr Vergnügen dran irgendwie. Das nicht mehr ganz aktuelle, aber immer noch nicht aktualisierte Werk da, das durchzulesen, dieses Bundeswahlprogramm der AfD. Das ist ja mal nicht wirklich, dass man das jetzt als hochwertige Literatur bezeichnen könnte, aber es hat schon einen kräftigen Bullshit-Charakter, der wirklich einen Humor kitzelt. Da ist zum Beispiel Verfassungsschutz, da steht unter Verfassungsschutz, dass der Verfassungsschutz bitte aufhören soll, politische Gegner zu verfolgen. Wozu ist der Verfassungsschutz, ne? So sind die Wünsche. Und da gibt's eigentlich, da kann man hergucken, was man will. Und es ist halt so, dass man mit diesem Parteiprogramm, 100%ig behaupte ich das, und es klappt auch, wenn man es probiert, dass man jeden, der irgendwie so eine Vorstellung hat, dass die AfD da seine Probleme löst. Also betrifft nicht jetzt die Nazis, die jetzt hier die Ausländer rausprügeln wollen, sondern sämtliche, die irgendwie denken, dass diese Protestpartei irgendetwas bewirken würde, womit ihr Leben, mit dem sie nicht zufrieden sind, besser werden würde. So, da kann man mich, denn egal was ich da vorstelle, hernehmen, ob das das Bürgerentgelt ist, was sie wegnehmen wollen, die Renten, die sie kürzen wollen, die Subventionen, die sie abverschaffen wollen, den Rundfunk genau wegschaffen, die Gendersprache muss abgeschafft werden, die Sprachvorgaben abgeschafft werden, die, was haben wir denn alles so von Scheißdreck, da steht von oben bis unten Bullshit. Und es ist ja noch so, dass wirklich in jedem Satz, also allein schon diese ganze Formulierung, der ganze Mist, das ist ja nicht ein Satz, den man so als einen vernünftigen Satz durchgehen lassen könnte eigentlich. Und ich denke mal, das ist ja nun eindeutig so, dass den Wählern, ich weiß jetzt Gender oder mal nicht, dass denen das nicht zu Bewusstsein kommt. Das ist wahrscheinlich auch sowieso kein Schwein, überhaupt Wahlprogramme liest. Und da warte ich halt sehnsuchtsvoll schon mal so regelrecht drauf, bis die neuen aktuellen Programme rauskommen. Dann ist das halt vielleicht ein bisschen viel monothematisch dieses Jahr wieder diese eine Partei. Und nicht, dass wir keine anderen Probleme hätten. Also das Klima ist ein Problem und die steigenden Meerestemperaturen und die Anomalie der Meerestemperaturen, die außerhalb jeglicher bisherigen Messungen steigenden Temperaturen und die Wettereffekte, die eintreten und so weiter. Und das sind alles Themen. Und das sind aber alles Themen, die jetzt nochmal sehr viel Katastrophenbewältigung brauchen, die auch globales Zusammenarbeiten brauchen und die wirklich da vorwärts gehen, also Leute, denen die Probleme lösen können. Und da wählen wir jetzt hier so einen Haufen, die also die Probleme nicht bloß potenzieren, die Probleme selber erst schaffen im größten Maße. Und was schon lange läuft, ist die Propaganda, die läuft in der Bildzeitung und die läuft in YouTube und sonst wo, von rechts gegen Grün, aber auch damit gegen Klima. Also gegen die Klimakleber gab es so Videos, wenn man einen Autofahrer da einen Klimakleber, der auf der Straße war, irgendwie böse angegriffen hat, da hat dieses Video davon Riesenklicks gekriegt. Und von wegen, ja, Autofahrer, zeigst du den Klimakleber, so Überschriften, ne? Und dann siehst du einen Klicks, was ist da für eine Begeisterung beim Volk geschafft? Weil du irgendwie ja den Hass projizieren kannst auf die Leute, die das Auto anhalten. Und da sind halt so, die Wärmepumpe war es und alles Mögliche. Seit Jahren schon. Und ich erinnere da so zu Merkels Zeiten, haben sie da alle rumgeplattet, vor dem Linksruck wurde gewarnt. Da habe ich gefragt, wo denn da irgendwo ein Linksruck sein solle. Da wurde vor dem Linksruck gewarnt. Und immer mehr gewarnt. Und währenddessen ist die Kurve nach rechts gewandert, sodass es jetzt praktisch den doch einen großen Teil der Bevölkerung wahrscheinlich gar nicht auffällt, dass sich da mit ihren Ansichten da schon auf dem rechten Feld befinden. So, aber bitteschön, Liedchen aus dem Volksrepertoire.

Das waren die Drogs. Die gibt es mit einer echten Rezension von Höcke. Der einzige Punkband, die von Höcke rezensiert wurde. Spiel ich nicht. Nächstes Mal einigen. Ich habe dann hier nochmal was anderes, was so ein bisschen Halbkassel ist. Ist auch regional. Mal Einkauf aktuell, wenn ihr kennt. Habe ich schon zweimal das Konzert verpasst, weil sie hier irgendwie alles verlassen haben in der letzten Minute. Da war zweimal nicht hier gespielt. Kassel, die Konzerte abgesagt. Und das Liedchen hier beschreibt also ziemlich treffend was, was man damit ziemlich häufig aber begegnen kann. Dass man irgendwelche Leute hat, sondern nicht besonders ansehnlich, nicht besonders intelligent, auch nicht besonders reich, aber eben dann trotzdem rechts oder erst recht deswegen. Und in der Einbildung sich dann, dass sie dann irgendwie das fette Leben kriegen und die Herrenrasse dann irgendwie sind, alle anderen gehen weg und sie sind die Größten, werden gefeiert, haben ganz viel Geld und alles geht gut. So Leute sind das. Und dann aussehen ist es so, Beschreibung passt.

so Fälle gibt's. Und da gibt's öfter mal, habe ich neulich einen pöbelnden Menschen erlebt, stockbesoffen pöbelnd. Und der jetzt da diese ganzen Parolen da rumbrüllte, die er da irgendwo aufgeschnappt hat, die aber ganz gut kannte. Also von wegen hier, wir räumen auf und die Ausländer, Remigration war auch drin und sowas. Saß ein stockbesoffen an der Straßenbahn und brüllte rum. Das war der Fall für Polizeiruf. Habe ich schon die regionale Nummer, also nicht die 110, sondern hier die Stadt. Polizei aufgeschlagen, aber es hätte wenig Sinn. Das ist aber die Überlegung halt, das macht jetzt nicht wirklich viel Sinn, den erst bis die da sind, ist wahrscheinlich dann eher mit der Bahn weg oder die anderen Leute von die Abfolge pöbelt sind sofort. Aber andersrum, man kann da wenig bringen. Also man kann ja nicht jetzt einen Strafzettel schreiben und da irgendwie eine Geldstrafe aufbrummen für Hassreden, weil da ist ja wohl schwer was zu holen. Und zu bekehren ist er mit der Methode wahrscheinlich auch nicht. Aber ich weiß, wenn es wieder mal passiert, dann machen wir das andersrum. Denn ich ja nun ein guter Kenner des AfD-Parteiprogramms bin, dann kann ich mit mittlerweile jeden gegenreden, der irgendwie die Behauptung aufstellt, dass diese Partei jetzt irgendwas macht, was da hier ihnen von Vorteil wäre. Und dann brauchen wir eigentlich nur drin rumlesen. Obwohl das so einfach, wie man das sagt, dran klingt, wenn ich wirklich mal reingeguckt habe, die haben das schon vom Layout so gestaltet, dass man das gar nicht möchte, dass das gar nicht mehr kann. Das ist so eine graue, ausgegraute Schrift, also sehr schwer leserhaft. Und für mich ist einfach so, wenn ich da wirklich den Text mal lesen möchte, kopiere ich mal am besten raus in den Editor und lese einen ordentlichen Schriftart durch. Und es ist ja nicht wirklich ein geistiger August, dass man jetzt im Radio als Kultur vielleicht das Wahlprogramm der AfD hier breit treten. Aber es ist halt irgendwie ein unfreiwilliges Komik ist eindeutig da drin. Und ich hoffe natürlich die Entwicklung bis zur nächsten Sendung, dass wir da mehr wissen. Und was immer so diese Woche noch vom Verfassungsschutz dann gemeldet wird. Und also die Beweise sind so ausreichend, dass es als gesichert eingestuft wird. Das heißt gesichert, so viele Beweise gesichert, dass das nicht mehr widerlegbar ist. So. Jetzt mal hier aus der Region, etwas aus dem Heimatfunk, regionales, genau ein regionales Ding, Death Valley, Enslingen, der ist der Ort hier um die Ecke da, geflixt. Elsingen Nummer 3. Also ihr kennt schon, ne, von die Schüsseldü, leider ist der Sänger gestorben, wie ich das weit gehört habe, ne. So, also, das in Gedenken, also diese Heimatmusik.

Ja, Schüsseldü im freundlichen Heimatfunk, im schlanken freundlichen Heimatfunk vom Freien Radio Kassel. So. Wir haben die. Ja, das muss ich jetzt mal am Ende der Sendung, wenn er überlebt hat, bis jetzt mal kurz sowas eingestehen. Diese schlanke Auswahl, die ich an Musik hier habe, dass ich nur wenige Bands habe, der hat einen Hintergrund, der nicht beabsichtigt war. Ich habe die Hauptsache vergessen, der Stick, auf dem die eigentlichen Files sind, der liegt dort daheim, den habe ich vergessen einzupacken und habe mich jetzt hier ganz notdürftig dann mit dem Thema befasst. Und es ist aber so, dass wir. Ich mache das aber so öfter mal, dass ich die Themen dann nicht mehr in einer Sendung unterkriege und im nächsten weiter dann drüber plärre. Und da wird es halt nicht anders sein, dass diese Schnippel, die ich dann noch habe, die kommen nächstes Mal. Und da wissen wir schon mehr. Jetzt müssen wir mal das Lied hier suchen. Ich glaube, Nummer 11 brauchen wir jetzt. Da brauche ich was ganz Besonderes noch auflegen hier. Ach nee, ja, riesenlange ZTT. So, also wenn schon, dann hier müssen wir Kult, Heimatradio, Kultende. Haben wir noch ein bisschen Zeit zum Schwatzen, damit es schön im Ausklang macht. Also reden wir von den Demos, genau. Die Demos, die jetzt so viel bewirken, die natürlich jetzt die Prozente gesenkt haben, genau. Und der Postillion, der da jetzt diesen die Statistik aufgestellt hat, in wie vielen Monaten es dauert, bis die AfD auf Null ist, die hat dazu die Statistik weiter verfolgt, die Linie, seit den Demonstrationen die AfD-Prozente runtergegangen sind, wie das dann weitergehen würde, wenn wir weiter demonstrieren. Und das ist eine vollkommen, das ist keine Satire, die Linie ist erstmal wissenschaftlich erstmal richtig, eine Prognose, die genau die Linie weiter beschreibt. Es ist an uns, das zu machen. Es wird nicht so ganz klappen auf Null, aber es hat einen großen Einfluss. Und der Rest sind dann die anderen Spalter, die Frau Wagenknecht jetzt natürlich der AfD auch zu. So, gute Nacht da draußen und in der Heimat, genau, die Heimatfunk.

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Hallo und willkommen zurück. Schön, dass du den langen Weg auf dich genommen hast, nur um uns heute zu treffen. Wir freuen uns, dass du dabei sein kannst. Ich weiß, dein Tag war hart und genau deshalb genießen wir jetzt erstmal etwas entspannende Musik.

Manchmal ist es schwer, sein Leben zu führen. Deswegen ist es vollkommen verständlich, sich einfach fallen zu lassen. Vor allem, wenn man sich in die warmen, weichen Arme der Musik fallen lässt. Aber man darf auch nie vergessen, wieder aufzustehen.

Hallo du. Sag mal, kannst du pfeifen? Ich für meinen Teil konnte nie pfeifen. Dabei liebe ich es doch so sehr. Deshalb lasse ich einfach die Musik für mich pfeifen. Die Musik pfeift für mich und ich lausche. Denn wahre Kunst ist immer Teamarbeit. Und deshalb jetzt etwas entspannende Musik.

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0: Ich weiß, den Tag war hart. Aber Augen immer schön auf der Straße lassen. Wer weiß, was da draußen alles passieren kann. Wer weiß, wer auf den Straßen auf dich wartet. Also immer aufmerksam bleiben und schön die ruhige Musik genießen.
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Für einen Seefahrer können die Wellen des Ozeans so rau und stürmisch sein. Doch für einen Fisch sind sie wie Luft. Und die Meeresoberfläche ist für einen Fisch so wie für uns der Himmel. Ob sie wohl kleine Raumschiffe bauen, um uns Hallo zu sagen?

Ich habe heute die Nachrichten gelesen, aber ich konnte mich auf gar nichts konzentrieren. Es ist manchmal so schwer, die ganzen Eindrücke in sich hineinzulassen. Deswegen ist es auch mal okay, eine Pause zu haben. Genieß jetzt deine Pause mit ein bisschen entspannter Musik.

Das Ticken einer Uhr, das Vergehen der Zeit. Für viele Leute ist es eine Erinnerung an den Tod, dass sich der Mensch immer nur weiter auf ein Ende zubewegt, dass sein Leben eigentlich nichts wert ist. Doch ich sehe das Voranschreiten der Zeit etwas anders. Ich sehe jede Sekunde, die mit dem Ticken des Zeigers verstreicht, als einen weiteren klitzekleinen Teil, den ich geschafft habe. So wie bei vielen Dingen ist nicht das Ende das Ziel, sondern der Weg.

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Ihr hört uns im Bermudafunk auf 89,6 in Mannheim, auf 105,4 in Heidelberg, auf bermudafunk.org im Livestream sowie auch im Freien Radio Kassel und Achtung, ab Juli, seit Juli 2026 auf DAB Plus, Kanal 6a sowie auf freies-radio.org nicht mehr im UKW. Also wer Malgrave Not Hate digital hören möchte, der begibt sich am besten nach Hessen. Ja, bereits in der Wetterau und Umgebung kann man das Freiradio Kassel bei guter Wetterlage und guter Position bereits hören. 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Ja, und hier die Sommerausgabe. Wir rocken einfach mal so ein bisschen alte und neue Klassiker. Vor allem alte Klassiker aus meinem CD-Schrank runter. Heute also ausschließlich mit CD gemischt mal wieder. Und damit viel Spaß und ja, bleibt cool. Habt immer genug zu trinken und genug zu feiern zum Raven.

Ich kann es auf jeden Fall fühlen. Hier in der Sauna 2 im Bermuda-Funk, Studio 2,

Ja, ich bitte mal Entschuldigung, das kann natürlich bei einer live produzierten Sendung vorkommen, dass man aus Versehen den falschen CD-Player nimmt. Also jetzt noch einmal hier, Kungs, This Girl. Ich finde das Lied aber trotzdem einfach gut, kann man nochmal hören.

Ja, Halbzeit bei Make Rave Not Hate, beziehungsweise Sweat Not Hate, oder wie auch immer, Dance Not Hate. Ist auf jeden Fall schön angenehm, temperiert hier in der Sauna 2 im Bermuda-Funk, im aka Studio 2. Ihr hört uns natürlich im Bermuda-Funk auf 89,6 in Mannheim, auf 105,4 in Heidelberg, auf bermudafunk.org oder auch im freien Radio Kassel auf DB Plus Kanal 6a sowie freies-radio.org. In den ersten 8 Stücken, in dieser ersten halben Stunde, haben wir schon eine ganz gute musikalische Zeitreise hingelegt zwischen den 70ern und so den 2010ern, 2020ern. Auf jeden Fall alles tanzbare Musik und wir machen hier schön disco-mäßig weiter. Lasst euch überraschen für die zweite Hälfte von Make Rave Not Hate aus dem Bermudafunk und im Freien Radio Kassel.

Ja, das war schon wieder eine Stunde Make Grave Not Hate im Juli 2026 mit einem Disco-Klassiker von Sheila E., A Love Bizarre. Ganz zum Schluss hören wir noch ein ganz paar Sekunden von Atmosphere von New Order. Und genau damit möchte ich dann auch schon überleiten in und Werbung machen für die nächste Sendung. Nämlich, es geht im Sommer heiß weiter hier bei Make Grave Not Hate. Und zwar im August dann. Hört uns im Bermudafunk auf 89,6 in Mannheim, 105,4 in Heidelberg, bermudafunk.org und im Freien Radio Kassel, DB Plus, Kanal 6a, sowie freies-radio.org. Playlist dann demnächst auf free-key-sounds.net und dann Make Grave Not Hate. Damit bleibt gesund und kühl, habt immer genug zu trinken und auf Wiederhören.

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1: Zu der Sie Dieter Kindl ganz herzlich am Mikrofon begrüßt. Einen schönen guten Abend zusammen. Karl Michael Bellmann ist es mit seiner Rollendichtung gelungen, eine ganz eigene Welt und Sprache zu schaffen, die aus einer wunderbaren Mischung von Deftigkeit und Verfeinerung, Burleske und pastoralem Mythos besteht. Seit Mitte des 18. Jahrhunderts, als Bellmann seine Lieder in Wirtshäusern, Bierstuben und auch bei Hofe vortrug, hat es in jeder Generation immer wieder herausragende Interpreten gegeben, die es verstanden haben, seine Lieder wieder zum Leben zu erwecken. Martin Bagge, geboren 1958, ist einer der bekanntesten schwedischen Bellmann-Interpreten heutzutage. Er hat in den letzten 20 Jahren Bellmanns Lieder nicht nur in Skandinavien, sondern vor allem auch in Deutschland bekannt gemacht. Das Freie Radio Kassel hat sein Konzert, das er am 8. März 2007 im Kasseler Stadtmuseum gegeben hat, in voller Länge mitgeschnitten. Eingeladen hatten zu diesem Bellmann-Abend übrigens die Schwedisch-Deutsche Gesellschaft sowie die Freunde des Stadtmuseums, die zunächst auch einmal selbst zu Wort kommen sollen. Und danach wünsche ich Ihnen viel Vergnügen beim Konzert.
2: Guten Abend, sehr verehrte Gäste, geehrte Mitglieder der Schwedisch-Deutschen Vereinigung in Kassel und Umgebung, liebe Freunde des Stadtmuseums. Ich begrüße Sie im Namen der Freunde des Stadtmuseums sehr herzlich hier im Stadtmuseum. Ich freue mich natürlich sehr, dass unser Thema Karl Michael Bellmann so viele Menschen in Kassel und der Region interessiert. Das Ganze findet ja statt im Rahmen unserer Reihe Aus Kassel in die Welt, aus der Welt nach Kassel. Es ist die 23. Folge und hat den Untertitel Aus dem Lande Friedrichs I., König von Schweden und regierender Landgraf zu Hessen. Friedrich I., nachdem ja der Königsplatz und die Königstraße ihren Namen erhalten haben, lebte von 1676 bis 1751 und ging 1715 aus Kassel in die Welt, nämlich nach Schweden, und heiratete Prinzessin Ulrike Eleonore, die Schwester Karls des 12. 1720 wurde Friedrich zum schwedischen König gekrönt. Karl Michael Bellmann wurde 1740 in Stockholm geboren. Die Lebensdaten der beiden überschneiden sich also für 11 Jahre, aber natürlich wird es keinerlei Berührungspunkte zwischen dem König und Bellmann gegeben haben. Auch in Kassel war Bellmann, so viel wir wissen, nie. Aber aus der Welt nach Kassel kam heute Martin Bagge, der sicherlich einer der besten Interpreten von Bellmanns Werken ist. Wir freuen uns darüber sehr und begrüßen ihn sehr herzlich. Aber bevor er kommt und wir ihn begrüßen, spricht Frau Mona Göpel noch zu Ihnen. Sie macht eine kurze Einführung zu Bellmann. Ich danke Ihnen.
3: Ja, meine Damen und Herren, für die Schwedisch-Deutsche Vereinigung freue ich mich sehr, begrüßen zu dürfen. Und ich bin auch sehr froh, dass wir diesen Bellmann-Abend zusammen mit dem Verein Freunde des Stadtmuseums veranstalten können. Das Motto ist ja, wie Frau Taubitz sagte, aus Kassel nach Kassel. Und wie gesagt, war ja Bellmann nie in Kassel, aber dafür hatten wir von 1720 bis 1751 einen König in Schweden, der aus Kassel stammte. Und in der Zeit waren auch die Beziehungen zwischen den beiden Ländern sehr intensiv. Ich bin öfters gefragt worden, welche Rolle spielte Friedrich I. in Schwedens Geschichte? Und die ehrliche Antwort wäre vielleicht, dass seine Bedeutung war, dass er keine große Rolle spielte. In der Zeit wurden nämlich die parlamentarischen Kräfte in Schweden sehr stark. Die Gesetzgebung wurde liberalisiert und in der schwedischen Geschichte nennt man auch diese Zeit die Freiheitszeit. Und 1740 wurde also Bellmann dann in Stockholm geboren. Seine Familie, väterlicher Seite, stammt aus Deutschland. Es war eine wohlhabende, reiche Familie, die in der besten Gegend von Stockholm wohnte. und die Ausbildung Bellmanns war auch entsprechend. Er lernte viele Sprachen, er war sehr, kannte sich in der antiken Geschichte sehr gut aus. Später wurde er Beamte, aber er war auch sehr schauspielerisch talentiert und konnte auch sehr gut mit Menschen umgehen und wurde dann in sehr vergnügungssüchtigen Kreisen hineingezogen und hatte also ein Leben, er konnte also das alles nicht bezahlen. Und er litt permanent unter Geldverlusten. Und in dieser Zeit fing er auch an, seine Lieder zu schreiben. Und die wurden sehr schnell populär und wurde gesungen von Menschen auf der Straße, in Kneipen und in Wirtshäusern und auch sogar beim Hofe. Wenn Sie jetzt auf Ihrem Programmblatt schauen, dann sehen Sie, dass mal steht Kremers Epistel Nummer so und so oder Kremers Lied Nummer so und so. Und diese beiden Sammlungen hat Bellmann selber herausgegeben. Die erste Kremers Epistel 1790 und die zweite Bellmanns Lieder, Kremers Lieder 1791. Bellmann war auch ein Meister der Parodie. Und diese Kremers Epistel, da schrieb Bellmann sicherlich vor die Apostelbriefe des Neuen Testaments. Friedmann wird so eine Art Bacchus-Apostel und Paulus hätte vielleicht gesagt, betrinkt euch nicht am Weine, denn daraus kommt die Zügellosigkeit. Friedmann verkündet, liebe Brüder, so lasst uns trinken in Frieden, inmitten der Bosheit und Streit der Welt. Der Vorbild für Bellmanns Friedmann war ein Uhrmacher in Stockholm, Jean Friedmann. Er war auch sehr wohlhabend, aber liebte auch das schöne Leben und trank sehr gern und das stürzte ihn ins Verderben. Er wurde sehr arm, er starb 1767 in Stockholm. Und schon ein Jahr später tauchte er dann in Bellmanns Dichtung auf. Die zweite wichtige Person in Bellmanns Dichtung ist Ulla Windler. Ich glaube, sie ist sehr, sehr bekannt. Sie ist wohl mehr eine Fantasieschöpfung von Bellmann, aber es gibt doch viele Ähnlichkeiten zwischen Modell und Porträt. Zu Lebzeiten war sie einer der schönsten und am meisten gefeierten leichten Damen in Stockholm. In Bellmanns Dichtung ist sie mehr Kneipenmarkt. Es gibt andere sehr wichtige Personen oder viele Personen in Bellmanns Dichtung, zum Beispiel Molbey, Mowitz, Kaiserstiner, aber die werden nie durchgehend geschildert, sondern die tauchen immer in sehr lebendigen Augenblicksbildern auf. Wenn man Bellmanns Dichtung charakterisieren will, würde man vielleicht sagen, dass sie lyrisch-dramatisch ist, mit der Betonung auf dramatisch. Bellmann war, wie gesagt, schauspielerisch unheimlich begabt und wenn er auftritt, war das so eine Art Einmann-Theater. Er konnte alle diese Personen, die er schildert, auch spielen. Und es muss auch unheimlichen Spaß gemacht haben, ihn live zu erleben, damals in Stockholm. Es gibt also Augenzeugen, die davon berichten. Aber jetzt möchte ich Ihnen doch den Bellmann des Abends vorstellen, nämlich Martin. Er ist Sänger, Musiker und Komponist und er ist eine hervorragende Bellmann-Interpret, bekannt nicht nur in Schweden, sondern auch in Skandinavien und auch in Deutschland. Und außerdem kommt er aus Göteborg.

Dankeschön und herzlich willkommen, käraste Brüder, Systrar und Vänner. Zuerst ein Fanfare, ein Waldton und ein Begrüßungsfanfare.

0: Danke schön, meine Herrschaften. Liebste Brüder, Schwestern und Freunde, sehr geehrte und liebste Gemeinde. Das steht in Melmans Schwedisch, kära Versammling. Es gäbe mal noch ein liknande. Ich mache meinen Versuch hier, um etwas in Deutsch zu sprechen und auch ein bisschen in Schwedisch zu singen. Ich hoffe, dass Sie verstehen meine hässliche Deutsch. Und auch, dass Sie fühlen, dass Sie sind begrüßt hier in dieser warme und schöne Saal, den wir jetzt machen zu einem Bucky-Tempel, einem Bucky-Palast. Und jetzt müssen wir also etwas von der St. Fredmans wunderschöne Botschaft haben. Wir haben gehört von der Gestalt Fredman in den Rinnstein. Und also seine Botschaft ist in Schwedisch Superdricka och ha sin flicka. Det är något sagt i Fredman där, så står det ju. Das ist also trinken, saufen, mit Mädchen raufen, rät der heilige Fredman dir. So, vielleicht soll ich eine Ehrennymphe finden hier. Bitte, können Sie das? Ich will vielleicht ein bisschen später über dieses kleine Instrument sprechen. Aber zuerst Fredmans zweite Epistel.
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0: Ich hoffe, dass es ist möglich, um den Texten zu hören, ohne Mikrofon. Ist das möglich?
1: Ja.
0: Und ich wäre so jemand aus dem Kollerfernsehen, also von den Hütten, wenn er, wenn der näher auch so. Und wenn ich spreche zu schnell, dann sollen wir auch so sagen. Also, Bellmann hat nicht nur Trinklieder geschrieben. Und zuerst hier im Anfang eine von den schönsten pastoralen Melodien wir haben. Das heißt in Schwedisch, Vila vid denna källa. Das ist Epistel 82 und das ist auch die Abschiedslied von Fredman oder Wingard und die anderen. Ich mache es etwas in eine Mischung zwischen Deutsch und Schwedisch.

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0: Vielen Dank. Was, wenn man sehr, heter det artig, heter det artig på tyska? Wenn man sehr höflich sein in Bernmars Zeit, dann winkt man mit den Händen und man könnte auch skrapa med foten. Ich habe gehört, das heißt Kratzfuß. Ja. So, jetzt für einen Mann, der macht lustige Kratzfüße. Er heißt Jürgen Puppel und er trinkt Branntwein in große Gläser, genau wie der Russen. So, hier ist Epistel 9. An die Alte von an Thermopolium Boreale, das ist eine Kneipe in der Altstadt, und ihre weibliche Mannschaft steht es, das ist also Jungfrur in Schwedisch. Ja, ich sage nicht Jungfrur, Jungfrau. Jungfrau, ja. Sie sind also keine Jungfrau.
1: 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Wer ist denn der sympathische, nette Rapskelle, Hose, weiße Stieflette, Piet, feine Rock mit Schlaufen, führt Lotta eben zum Tat? Das ist ein Paar wie aus dem Journale, niedliche Villa und Kathedrale, gibt vor dem Berg zu saufen. Was habt es jetzt mit Substanz? 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Hey, Vorderberg, wer ist da die Fette, die an der Theke diese Korvette?
2: Mama vom Thermopolium.
1: Ha, das ist er, hat mich der Arm. 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
0: Dankeschön. Also, Mona hat Ihnen erzählt ein bisschen von Bernhards Leben und ich soll also nicht zu viel sprechen hier, sondern singen. Und also Bernhards Leben hat sich ganz verändert in 1772, als er den Gunst des Königs dieser Zeit, Gustav III., gewann. Sie kennen natürlich ihn. Alla pratar väl svenska eller skandinaviska här den afton. Vi får säga till om det blir för mycket på tyska och så vidare. Vi kan ta det i pausen sen om det är någon som har synpunkter på en sak. Alltså, dann hatte seinen Weg zu schreiben ein bisschen verändert und es kommt mehr von schönen Pastoralen und so weiter. Und wir haben eine der bekanntesten Lieder dabei. Sie können in dem Programm sehen, dass ich will jetzt an die Schmetterlinge auf Hagar singen. Fjärilne vingad syns på Hagar. Also, wie es heißt in Schwedisch. Und zu Ihnen, die nicht von Skandinavisch begreift, also ein Schwede heute begreift nichts von die Text heute. Es ist unbegreiflich.
3: Ebenso, war von meiner Seite.
4: Ja,
0: ja. Aber es ist sehr schön. Und Bernhard hat im Anfang den Lied geschrieben, denn er hat ein ganz junges Frau verheiratet, Luisa Grönlund. Sie war etwa 15, 20 Jahre jünger als Bellmann und sie hat überlebt Bellmann mit 53 Jahren, meine Freunde. Und Bellmann hat einen Brief an Gustav geschrieben, wo er sagt, vielleicht kann meine Frau eine Hausfrau an die Schloss Haag am Nord von Stockholm sein. Aber das war wirkt leider nicht. Ich habe gehört eine Geschichte über eine größere Differenz zwischen die äkta makarna. Das verstehen Sie, ja? Also, jag gör en sån här tvära kast så får ni liksom också säga till om det går för snabbt. Pratar jag för fort? Also, ich habe gehört von den berühmten spanischen Cellist Pablo Casals. Ja, ich kann mich nicht erinnern, ja? Er hat eine Frau, die war 60 Jahre jünger. Ja, und er hat in einem Interview, wenn er war 8 oder 89 oder so, ein Journalist hat eine Frage und er wollte vielleicht ein bisschen über die Möglichkeit, um den Tod in der Nähe zu fragen, aber er konnte nicht an die Subjekte kommen. Und da hat Casals ihn angesehen und sagt also, of course, I think of death. But what can you do? If she dies, she dies.
5: Ich bin nur da.
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0: 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Ja, det är det. 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

0: 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Alltså, Bellman hat also, hat also diese fantastischen Fantasiewelt geschaffen. Mit einer Bevölkerung, die sind inspiriert von den alten klassischen antike und nordische Mythologie, doch ohne Götter wie Freya, Venus, Apollon, Herakles, Vulcanus und die anderen. Aber Menschen aus Bellmans Stockholm 1800-jährige Zeit, Menschen wie Mollberg zum Beispiel oder Moritz, der Musikant, die den Pisten geht hin und her in den Altstadt, in den beiden dicht getrennt stehenden Häusern und den engen Gassen. Und wir haben auch, Sie haben gehört von der jährigen Puckel, eine komische, halb deutsche, halb schwedische Gestalt. Er spricht eine komische Kauderwelsch vom pommerischen Platt und Schwedisch. Und auch Christian Samuel Bredström, Christian Samuel Bredström, er war ein Herumreisender, sah nicht öfter das Tageslicht als durch den Boden der Flasche. Und natürlich die Königin, wenn wir wissen, das ist Ulla Winter natürlich. Und alle diese alte Dame, die Schankmutter am Thermopylium Boreale. Und hier begegnen wir Fredmann und die alte Schankmutter vom Lokal zur braunen Tür. Til kära mor på bruna dörren. Ich hoffe, dass es ist möglich, um den Text zu hören in der Ende des Saals. Ja, und Sie... Es sieht ganz komisch aus, so Sie können sie ja Ihnen heben, wenn Sie wünschen.
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0: Dankeschön. Und wie alle schöne Poesie, so ist wenn man ganz unmöglich zu übersetzen, natürlich. Wolf Biermann hat gesagt, dass wenn man hat von einer Weltsprache geschrieben, da wäre er genauso groß wie Shakespeare. I think that is an exaggeration. Aber vielleicht ein bisschen richtig in vier oder fünf von seinen Episteln. Sie sind sehr schön. Zum Beispiel Epistel 23, den mache ich nicht diese Abend. Es handelt sich von Fredmann in den Rennstall. That is Fredmann's to be or not to be. Aber ich muss Ihnen ein bisschen erzählen, vor allem in Pause. Es ist ganz warm, ja. Über die kleine Zitrinchen. Bellmanns Jugendinstrument, den er hat von seinem Großvater, Johann Ort Bellmann, der war ein sehr berühmtes Professor in Uppsala. Den kennen Sie, den Universitätsstaat Nord von Stockholm natürlich. Und er hat also die Zitrinchen verkauft an eine Reise in Europa in Ende des 17. Jahrhunderts. Und es heißt auch, Hamburger Zitrinchen, sehr schön, Kopie, eine Replika, sag mal so.
1: Ja.
0: Und ich kann mich sicher den Holz erinnern in Deutsch, aber ich glaube, das heißt Ahorn. Ist das so?
1: Ja.
0: Und dann Birnenbaum, und dann, das ist einfacher, Elfenbein und Ebenholz und Elfenbein also. Ebenholz zu Elfenbein, Posatzka. Und Bellmann hat benutzt dieses kleine Instrument, wenn er deftige Trinklieder in den Jugendzeit geschrieben hat. Handelt sich von biblische Personen wie ein Potiphar's Eheweib, Moses und Aaron, Adam und Eva und andere Geschichte und auch den sehr kindische und vielleicht den meist berühmte von allen Bellmanns Lieder, ein sehr kindisches Lied Gubbenuak. Und den hat er mit Sicherheit an die Zitrinchen geschrieben. So, jetzt für eine Version in Deutsch von Hein Hub. Und es ist sehr kitschig. Er ist kindisch.
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0: also die Publikum kann auch dabei sein, es stehen also Reprise-Tecken.
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eine größere Lauten gespielt, aber nicht völlig Lauten, sondern die Instrumentfamilie heißt Sister. Das ist, ich weiß nicht, wenn es heißt Sister in Deutschland, aber Sitter. Da ist verschiedene Namen, englische Gitarre und das heißt auch portugiesische Gitarre und so weiter. Und wenn Sie haben Ihren Weg durch Hamburg, da ist ein Museum von der Instrumentmacher Joachim Tilke, der hat dieses Instrument in Original gemacht. Die Replika ist von Lars Jönsson von Dalarö, süd von Stockholm. Und alles war nicht so fröhlich in Bellmans Zeit als in dem Gubbenowak. Und Sie kennen also, Bellman hat 4 Kinder und wenn der zweite Kind Elis war in Polen gestorben, dann hat er ein wunderschönes Wiegenlied gemacht an kleine Karl, dann 7 Monate alt. Es geht genau, es hat 18 Strophen oder so, ich mache 3 oder 4 oder so. 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

Und Hermann hat vielleicht ein bisschen zu viel getrunken, wie alle Menschen in dem 18. Jahrhundert in Stockholm. Und ich will vielleicht ein bisschen mehr erzählen.

Kämpfer, das nach dem Hause, die kommt ganz schnell. Ich mache den Lied Hey Musikanten in Plattdeutsch nach der Pause, wie, vielleicht wie ein Zugabe oder so. Denn unsere Favoritennymphe hier, nämlich Mona, sie hat eine gewünscht, dass sie möchte den Ulla, Min Ulla hören. Das ist eine von den Pastoralen und den kann ich nicht in Deutsch singen, so für zwei Strophen in Schwedisch. Und es ist ein ungewöhnliches Lied für Bellmann, denn er singt von Milch und Wasser und so weiter. 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

0: Das war der erste Teil des Bellmann-Konzerts mit Martin Bagge, das das Freie Radio Kassel am 8. März im Kasseler Stadtmuseum aufgezeichnet hat. Doch zuvor möchte ich Sie noch an dem Gespräch teilhaben lassen, das ich mit Martin Bagge führen konnte. Von ihm wollte ich unter anderem wissen, wie er überhaupt zur Musik gekommen ist. Und danach wünsche ich Ihnen viel Vergnügen beim Konzert.
1: Also wir haben natürlich eine lebende Tradition mit Bellmann, aber man kann von Klassik, von Volksmusik und so weiter kommen. Und ich bin am Anfang ausgedannet als klassischer Musiker, hat doch eine Liedertradition in meiner Familie. Meine Mutter hat Lieder zur Gitarre gesungen. Aber ich war zuerst ein klassischer Violinist und hatte Konzerte von Bach und Mozart so weiter gespielt. Dann habe ich das verlassen und fängt an mit Vertonungen zu machen über schwedische Poeten wie Harry Martinson, Dan Andersson, Nils Ferlin und so weiter. Und habe natürlich auch den berühmten Evert Taube in meiner Heimat gesungen. Aber dann habe ich auch beim Freunde und am Fest und so weiter Bellmann gesungen. Dann hatte ich eine Frage gehabt, um Musik zu machen zu einem Schauspiel. Von der bekannten Lars Forssell hat ein Schauspiel über Ulla Weinblad gemacht. Mhm. Und dann habe ich Musik Vertonungen gemacht in den Schauspiel und auch Bellmann gesungen. Und dann nach dem Schauspiel, dann habe ich mit Bellmann fängt an. Das war in 87. Und dann habe ich auch mich befließet mit Forschungen, musikologische Forschungen, mit den Melodien von Bellmann. Er hat nicht die Musik geschrieben selbst, sondern er hat gepflückt die Musik von französischer Oper, Volksmelodien und so weiter. Und dann habe ich auch eine Reise mit alte schwedische Lieder gemacht, von Bellmann zurück bis zum 17. Jahrhundert. Und ein Gestalt, der heißt Lucidor. Und dieser Lucidor, er hat studiert in Greifswald und in Leipzig. Und er hat auch, also er ist der Vorgänger Bellmanns. Mhm. So die Musik ist nicht dabei. Es war nicht gedrückt und dann habe ich gefunden Musik in Archive, in Bibliothek in Kiel und Osnabrück und Lübeck und so weiter. So, das hat auch mit Deutschland zu tun in der schwedischen Liedertradition. Mhm. Das war eine lange Antwort.
0: Das war eine lange Antwort, aber auch eine sehr ausführliche und eine sehr spannende, finde ich. Lyrik vor 250 Jahren, würde ich mal sagen, geschrieben, heute noch aktuell. Kann man das irgendwie erklären, warum Bellmann immer noch gern gehört wird?
1: Also ich denke, dass Bellmann, er ist ja natürlich ein, sagen Sie in Deutschland, solitär. Also er ist ganz speziell. Und ich habe keine andere Gestalt in anderen Ländern gefunden, die hat diese spezielle Lieder geschrieben im 18. Jahrhundert. Nicht in Deutschland, nicht in England, Russland, Dänemark und so weiter. Aber wir haben eine Tradition, um Bellmann in Studentenkretzen zu singen. Genau wie Sie haben zurück in den 17. Jahrhundert von Johann Hermann Schein und Adam Krieger und so weiter. Sie haben auch dieses Studentenlieder gesungen. In Schweden hat man in Lund, in Uppsala und auch in Dänemark und Island und so weiter hat man Bellmann gesungen in Studentenkretzen. Mhm. Und das hat eine große Wirkung an die Bellmann-Tradition. Aber wir haben auch verschiedene Traditionen in Schweden, die hat mit den 68er-jährigen wie sagt man, Generation zu tun. Also ich habe auch gefunden, dass sie in Deutschland auch Bellmann Interessenten haben in den verschiedenen Generationen. Und in Schweden hat man also in den 70er-Jahren von mehr sozialrealistische Poeten sich befließet, also wie Cornelis Vreeswijk, Fred Åkerström und so weiter. Und ich glaube, dass es ist vergleichbar in Deutschland mit Hannes Wader und andere Volksgestalter. Also. Aber sie haben auch eine ältere Tradition, die emaniert von Schauspiel von Zuckmayer und die hat von Ulla Winblad geschrieben und so weiter. Und wir haben auch, das ist ganz vergleichbar in Schweden. Und dann kommt eine neue Generation, denn ich komme von, wo wir machen Bellmann vielleicht in ein mehr theatrischer Weg zu tun. Die Forschung meint, dass er war also ein bisschen wie ein Stand-up-Comedian in den 18. Jahrhundert. Das ist vielleicht nicht völlig richtig, aber.
2: Gibt es denn auch heutzutage neben dir Bellmann-Interpreten? Oder gibt es irgendwie aus der jungen Generation, so sagen wir mal die 20-Jährigen?
1: Ja, ja, okay.
2: Gibt es da Leute, die auch sowas machen, also die sich Bellmann annehmen und die für sich neu entdecken?
1: Ja, wir haben einige junge Männer, keine Frauen, die singt Bellmann. Sie sind in etwa 30. Ich denke, dass es nimmt einige Jahre, um den Weg zu interpretieren. Mhm. Es ist nicht einfach und man muss einige Jahre haben zu verstehen und so weiter. Aber hoffentlich wollen diese jungen Interpreten die Tradition festhalten. Das ist Hoffe für uns da. Ja.
2: Kommen wir nochmal zurück zu dir. Nun bist du ja mit Bellmann schon sehr lange sozusagen auf Tour oder spielst immer wieder Bellmann-Konzerte. Aber du machst das nicht nur, wie wir heute sehen können, nicht nur in Schweden, sondern auch in Deutschland. Gibt es denn noch andere Länder, wo du sozusagen Bellmann vorstellst?
1: Ja, ich habe Bellmann oft in Dänemark gesungen, aber auch in Island, also gesagt, und ach Gott, in Lettland, in Riga. Ich habe in Holland gesungen und in USA und Finnland natürlich auch. Sie haben ein großes Interesse für Bellmann hier in Deutschland. Das freue mich. Ich mache auch andere, ich schreibe Musik, neue Musik, Contemporary Music, und wir machen eine Uraufführung von einem von meinen Stücken in Uppsala hier in 3 Wochen. Mhm. Und das ist mehr als neue Lieder, Romanzen. Also Nationalpoet, ja, er ist vielleicht der Nationalpoet Bellmann, aber wir haben auch den Gestalt Evert Hub. Und er ist nicht so bekannt in Deutschland und das ist weil er ist nicht möglich zu übersetzen. Und er, in meinen Augen und Ohren, er ist mehr der Nationalpoet, der Erbe Tobe. Und Bellmann, er ist eine internationale Gestalt. Also viele von Bellmanns Lieder, sie handeln sich von Menschen, die trinkt und tanzt und so weiter in die Kneipen in Altstadt, Gamla Stan in Stockholm. Aber es könnte in Danzig oder Lübeck oder Riga oder Reval sein. Es ist eine Ostsee-Tradition da und es hat natürlich auch ein viel mit Trinken zu tun. Also wir sagen in Schweden der Spritbältet. Also das, ich weiß nicht, wie das heißt in Deutsch, aber Sie verstehen ja. Und er hat natürlich seinen Platz in der schwedischen Liedertradition. Und diese Liedertradition ist ganz speziell in Schweden. Also wir haben ein Wort für Lied, die heißt Visa. Visa. Und das ist nicht völlig vergleichbar mit dem Lied in Deutschland. Also sie haben Lieder von Schubert und so weiter bis zu den Volksgeneration. Aber wir haben eine literarische Form in den Lied in Visa in Schweden. Das ist ganz speziell. Und die Dänen und die Norweger, sie sind ein bisschen, wie heißt das in Deutsch?
2: Neidisch?
1: Ja.
2: Ja.
1: An die Schweden also. Und wir haben berühmte Gestalten, wie genannt Nils Ferlin und Don Andersson und auch neue Poeten wie Ulla Adolfsson und Alf Hambe, Elisabeth Hermodsson und so weiter. Da singt Volk noch.
2: Ja.
1: Aber auch die neue Generation und sie sind auch inspiriert von Rocken, Punken, things like that.
3: Mhm. 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

herzlich willkommen. Liebste, herzliebste Brüder, Schwestern und Freunde. Sehr geehrte und liebste Gemeinde. Also, jetzt für noch ein Wunsch von die Favoritnymphe Mona Gürtel. Es ist ein Lied, den ich habe nur in Schwedisch. Und es ist, die erste Strophe ist eine Übersetzung, den Bellman hat gemacht von einem Poem von einem französischen Dichter. Und es ist eine lange Geschichte. So, Sie können nur eine schöne Melodie hören. Es handelt sich von Olav Lindblads Reise an Första Torpe, das ist eine Kneipe nord von Stockholm. Und die Melodie ist sehr bekannt und beliebt und gesungen von schwedischen Schülern, speziell in den 20. Jahrhundert.

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1: Das, zu der Zeit gab es sehr strenge Regeln, wie man schreiben durfte, nach französischer Art. Und es gab also viele, die Bellmans Dichtung so beurteilte, dass sie nicht fein genug war. Und dieses Lied ist ein Beispiel dafür, dass Bellman diese Kritik außer Acht setzte. Die im Anfang, das habt ihr vielleicht gehört, ist es sehr höfisch und sehr schön und es wird Ulla Winberg wird beschrieben und diese Mischung zwischen dem Schönen und dem Burlesken, das wollte Bellman zeigen und das war eigentlich auch das Neue in seiner Dichtung und das wollte er zeigen und also im Anfang tritt dann Ulla Winberg sehr höfisch aus und zum Schluss zieht sie den Rock hoch und legt und schnarcht mit Holbein.
0: Und also ich fließe mich mit Übertragungen von Hasse Hartmann, von Fritz Glashoff einige und von den Hein Hof, der hat auch einige plattdeutsche Übersetzungen gemacht. Aber leider nicht von Ernst, aber vielleicht nächstes Mal. Und auch von einem Mann, der ist der, wie heißt der, der Direktor des Deutsche Bellman-Gesellschaft in München. Der heißt Klaus Riedinger Utschik. Und hier, meine Freunde, ist Epistel 1, Bellmans Epistel 1. An Kaisersdiener.
2: Was soll denn das? Keiner trinkt.
0: Trinkt, liebe Brüder und Schwestern. Seht auf das Glas hier auf dem Tisch in der Kneipe.
2: Betrachten wir die Pötte auf dem Brett im Buffette. Hören wir nicht den funkelnden Kannen in schwächsten Stilers Händen gleich an uns sprechen. Wohlan, teure Seele, netze deine Asche.
3: Wahrlich, liebe Schwester, wahrlich, meine Brüder, wisst ihr, wie mir das vorkommt? Also, das wollen sich eine verkommen, die nicht an den es keine zur Brust genommen hat. Stimmt's nicht? Also, Prost, liebe Seele.
2: Prost, Prost, bei Tag und Nacht. 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
3: 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Prost, Prost, bei Tag und Nacht.
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2: lach und trink, wie es Frieden ganze Nacht.
3: Ich bin es, der den Pott zu leeren hat.
2: Und du bist es, die ihn wieder füllen muss.
3: Und ihr, geliebte Schwester und Brüder, seid es, die das Bier bestellen, auf das uns nicht Saft fehle.
2: Fehlt es am Safte, geht uns der Spret aus.
3: Ach, dann sind wir verliert.
0: Kraft, das ist alles, also Courage!
2: Noch einmal Courage! Wie viele sind wir? Hier, Scherz, gibt's uns massenweise.
3: Ah, zum Wohl, Jägerpumpel. Prost, Benjamin Schwalbe. Seine Dienstbarkeit, Erich Bergström. Schmeckt's nicht am Schwingmark, redliche Brute Berg. Und du, Christian Samuel Bredström, welcher du unter dem Tisch liegst. Prost, Prost. Tretet es nicht, das arme Schwein. 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Haltet zur Flasche.
2: Ist euer gutes Recht,
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0: Also, jetzt für leider für etwas trauriger. Und es handelt sich von Epistel 81, die sogenannte Merkur vor Skugga, Merk Movit Små Frär in Schwedisch. Und, was heter det nu? Begräbnis, heißt das so? Ja. Es handelt sich von einem Begräbnis. Also, Stockholm, das kennen Sie in Bellmans Zeit, hat also etwa 70.000 Einwohner, also nicht eine Großstadt, aber ja. Und da war also 700 Schenken da, so ziemlich die Inoffiziellen. Und also heutzutage kann es schwer für das Leben dieser Zeit vorzustellen, also die Gewimmel von Menschen, Pferden und Lärm und Geschrei, Schmutz und Gestank und den Brandwein in Strömen floß. Und wir begegnen hier also den Krakela, in Schwedisch Grälmakare, also Neusigai, Löwberg und seine Frau. Ich finde das ein bisschen schwierig zu verstehen, diese Übersetzung, aber ich versuche in Deutsch. 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

0: Dankeschön. Torstiga äro vi alla, så säger Bellman på svenska språket.
1: Torstig sind wir alle.
0: Und jetzt, ich habe also Veränderungen vorbehalten, Stempel.
2: Ja, ja.
0: Aber wir machen Tagespolitik in den 18. Jahrhundert, namentlich 1773. Und es handelt sich von ein sogenanntes Polska. Und das kennen Sie, dass in Dalarna, den Polska ist sehr bekannt und populär. Es kommt zu Schweden in der 18. Jahrhundert, also von, das kann man hören, von Polen natürlich.
1: Ja.
0: Und Polen war auch für, zum dritten Mal geteilt und vielleicht war das ein bisschen infektiert. Und also es ist genug für einige Männer in die Kneipe, sie werden böse, wenn Mollberg, er spielt dann seine Harfe, ein Polska, das ist genug also. Wir haben einen Ausdruck in Schwedisch, die ein und andere kulturelle Schwede kennt, und das ist also Von Fan an Gordei Polens Affären. Was geht dir die Polens Affären an? Man hat also natürlich auch von einem polnischen Reichstag gehört, ja. Und unser Ex-Staatsminister Göran Persson hat da, zitiert in der schwedische Reichstag. Da hat etwa ein Drittel oder so gelacht. Also, es ist also von Bellman und es ist 45. Kommt also tillfader Mollberg rörande hans harpa och till liket slags art notitiam att Mollberg led oskyldigt på krogen Rostock. Anfangen Mollberg seine Harfe betreffend und so auf eine Art ad notitiam, dass Mollberg unschuldig war im Kruge Rostock.
3: Servus von Mollberg, geht's dir nicht gut? Wo ist die Harfe? Wo steckt dein Hut? Blutig die Lippe, wie mag das sein?
4: Sag mir, wo warst du, Herzbrüderlein?
5: Im Rostocker Kruge die Harfe ich schlug, da gab es Krakeel um mich meiner Seel. 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Pring, pring, pring.
3: Wie sah der aus?
5: Zum Bruder Radau, lederne Hosen, Augen blitzblau.
3: Hut aller Räuber mit goldenem Band, wütend im Schlafrock, Prügel zur Hand.
5: Grad so sah der aus, sein Anblick ein graues Kreuz.
3: War das ein Bild, wurde dir einmal wild. Wankelt dir Werkstatt, Lieblinge, Lipp lang. Alles erzitterte, Tisch, Bett und Bank, Fenster und Türen. Bling, bling, lipplang.
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5: Ich saß und zupfte, nüchtern und stur. Die Königin Polens flott in Gierdur, rings um mir nur verständige Leute, fröhlich vom Weine, frisch und erfreut. Da haut dieser Wicht mir Klatsch im Gesicht, sein Nachbar fragt mich,
3: verdammt, was schern dich?
5: Polens Affären, pling, pling, lipplang.
3: Planke, lass deine Polskas, sie machen uns krank. Geh, halt die Schnauze, bling, bling, lipplang.
5: Ja, mein Mercedes, was jetzt geschah? Ich trank mein Gläschen, saß ruhig da, sprach dabei über Pools Konjunktur.
3: Wisset, ihr Herren, in aller Natur könnt so stark nie ein Gewalttaber sein, der in seiner Land verbiet meine Hand auf dieser Harf mit Bling, Bling, Lipplang. nicht die letzte Seite zersprengen, Polska zu spielen. Bling, plingeli, plang.
5: Saß ich denke, ein alter Sergeant, zwei miese Notare und ein Trabant. Sie schreien,
3: haut ihm, der Schuster hat recht, Polen ist im Heimer des Lumpengeschlechte.
5: Zur Tür hereinkam, ne Bettel, Madame, die Haft, sie zerschlug mir mit einem Krug. Drauf zog der Schuster, blieb Dinge die Plage, mir eine Schmerre im Nacken entlang. Ja, das wär alles. Blinge die Plage. Gott, der Gerecht, ich werd fast toll. Lied ich nicht unrecht,
3: Mullberg, jawohl.
5: Leid ich nicht schuldlos,
3: Prost, Kamerad.
5: Harfe zertrümmert und Nase malat. Na, so ein Verdruss, ich glaube, ich muss jetzt raus aus dem Land, die Harfe in der Hand. Lustig für Venus und Bacchus Klingklang, bei Virtuosen hab Stimmig und Rang.

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Jetzt sind wir im Ende des Brands und ein Gute-Nacht-Lied. Glimmernde Nymph. Das ist nicht Nymphi, sondern, vad heter det, utropstecken? Det är ju synd att jag inte lärt mig det. Men, ja. Ah, es ist da. Es ist ein wunderschönes Liebeslied und heißt in Schwedisch glimmernde Nymph, also in Deutsch Nymphe mein Stern, okay. Ja.

natürlich, da ist noch ein anderes Programm. Und vielleicht wollen Sie den Lied Nummer 21 zusammen machen. Mehr. Wir machen es zuerst in Isländisch. Zuerst in Schwedisch. 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

0: ein langer Abend, aber er ist ein Zugabe. Eller finns det speciella önskemål om extra nummer? Hon har önskat två stycken här. Så, ja, vilka vill du höra? Ja, just det. Du, das ist vielleicht nicht völlig richtig in ein Konzert mit Bellman, aber Mona hat einen Wunsch von noch ein von den schönsten schwedischen Lieder von Evert Taube. Und die heißt So schimmernde Wandel im Hafen. So also. Kannst du kan du inte bara läsa på tyska två första två raderna? Så skimrande var aldrig havet.
1: Jag
0: traue mig
1: nicht diesen schönen Text
0: übersetzen. So schimmernd war nie das Meer.
1: Oh, Liebling, wie bei deinem ersten Kuss.

Das war der zweite Teil des Bellmann-Konzerts mit Martin Bagge, das das Freie Radio Kassel am 8. März im Kasseler Stadtmuseum aufgezeichnet hat. Die nächste Ausgabe von Liederleute gibt's in einer Woche. Beginn ist, wie gewohnt, um 20 Uhr. Am Mikrofon verabschiedet sich für heute Dieter Kindl. Ich wünsche Ihnen eine schöne Woche.

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2: Na dann, alle Maschinen auf On. Regler rauf und los geht's mal wieder. In unserem Vinylstudio 2 Stunden Hörspaß wünsche ich wie immer, die Plattenauslese ist dabei natürlich vom Feinsten, zuweilen sogar vom Allerfeinsten. Ja, hallo, Werbung und Rotationsmusik, ja, die hören wir schließlich überall woanders. Hier sind die Dire Straits, It Never Rains.

Never Rains. Ach, das ist ja wohl wahr ein Fluch der letzten Sommer, rein musikalisch gesehen, aber ein Segen dank der Dire Straits. Und so geht's immer weiter durch einen dicken Vinylstapel, wenn Sie auch einen zu Hause haben. Schauen Sie ihn doch mal durch, selbst wenn der Plattenspieler fehlt, weckt das schöne Erinnerungen. Und der Player, der kommt dann oft von ganz alleine. Sicher kennen Sie noch die Moody Blues. Auf deren Platten ist Ihnen auch Justin Hayward begegnet. Ein britischer Sänger, Gitarrist, Komponist und zweiter Frontmann der Gruppe. Aber da gibt es auch etliche Soloalben von Justin Hayward.

Songwriter, das Album von Moody Bluesman Justin Hayward aus 1977 mit dem Titel Stage Door.

Sergio Mendes and Brazil 66, ja, der dreht sich absolut selten bei uns auf dem Plattenteller. Umso mehr verdient es, Laney Hall, wie gerade eben, gespielt zu werden. Bis 1971 war sie nämlich als Leadsängerin dabei. 82 begann sie dann ihre Solokarriere und veröffentlichte seitdem mehrere Latin-Pop-Alben. Where's Your Angel hieß der Titel. Falls Ihnen das alles egal ist, macht das auch nichts. I don't care anymore ist vielleicht jetzt der passende Titel von Phil Collins. Man kann uns auch gut vertragen ohne die ganzen Infos, die aber doch, wie ich aus manchen Mails weiß, der eine oder andere von Ihnen schätzt. Ob ich die Facts alle im Kopf habe, wollen Sie wissen? Nein, nein, nein. Eher vor Augen. Ehrlich gesagt, auf meinem kleinen Computer auf dem Studiotisch.

In welchem Jahr waren wir jetzt gerade? 1971, Mark Almond. Und zwar mit Bindestrich geschrieben, auch The Mark Almond Band genannt. Ja, das war eine englische Popgruppe der 70er und frühen 80er Jahre, die, ja, man muss sagen, dem Jazz nahestanden. Kernmitglieder waren John Mark und Johnny Almond, womit sich ja dann auch der Bandname erklärt. Wunderschöner Titel war das von ihnen, Friends. Nicht mehr ganz so ruhig geht es bei einem Erdbeben zu, womit wir zu Earthquake kommen, einer amerikanischen Powerpop-Band, die 1966 in der erdbebengefährdeten Gegend von San Francisco gegründet wurde.

Finders Keepers von Earthquake aus den 70ern. Und da genau bleiben wir noch. Oldie Tipp.

einer der ganz großen Erfolge von Susi Quattro, Make Me Smile 1976. Ach, liebe schöne Radiozeit, wo wir noch einschalteten, um bestimmte Titel, Interpreten, Discjockeys zu hören. Stell mal lauter, Atze Schmidt ist dran. Oder Achim Gaul, letzter vor allem mit Rock'n'Roll oder Country, wie ich noch weiß.

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Wie hieß das bekannteste Mädel von Bill Haleys Chicks? Corinne, Corinna. So klang die Gute. 1959. Dabei wurde sie schon 28, also 1928, besungen. Und zwar fortlaufend in unzähligen Versionen. Ich will nur mal ein paar nennen. Bo Carter, Natalie Cole, Ry Cooder, Eric Clapton, Big Joe Turner, Dean Martin. Ohne Ende geht das. Auf jeden Fall ganz schön rumgezogen ist die Dame Corinne Corinna. Und wie war das mit Kiki Dee? Die britische Sängerin und Songwriterin hatte ja schließlich ihren größten Erfolg mit Don't Go Breaking My Heart im Duett mit Elton John. Amoureux ist 1973 gelaufen.

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1: Na endlich geht's hier zur Sache. Whitesnake. Da freuen sich die Rock'n'Roller.

White Snake 1978, die britische Hardrock-Band mit dem ehemaligen Deep Purple-Sänger David Coverdale. Und nachher in der zweiten Stunde, da hören wir noch was vom White Snake-Gitarristen Bernie Marsden, aber so weit sind wir noch nicht. Power Play. Und diese Band, die heißt genauso wie dieser Jingle.

0: Donnerwetter, das ist ja doch was. Da steht hier 10 Number One Hits, was? In den britischen Charts? Nein, 5 Top 10 Hits in den britischen Charts, so rum. Und zwar Dollar hießen die, ein britisches Popduo. Zwischen 78 und 88 konnte man die hören.
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Ja, wie schön, mal wieder. Simon und Garfunkel und eine frühe Version des von Paul Simon geschriebenen Liedes war ja in dem Film, Sie erinnern sich, die Reifeprüfung zu hören. 67 war das, wahrscheinlich Mono, denke ich. Ein Jahr später dann der zugehörige Soundtrack im Plattenladen. Lang ist her. Das Lied wurde übrigens mit 2 Grammy Awards ausgezeichnet. So, der Titel zum Kaffee holen kommt. Sie dürfen aber gerne auch dranbleiben. Ich wünsche es mir. Bei Walter Rossis Ride the Wind. Danach jedenfalls geht's weiter mit Bronski Beat, worauf ich mich ganz besonders freue. Und natürlich auf Sie in unserer zweiten Plattenspielestunde. Bis gleich also.

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3: Schön, dass Sie uns weiter begleiten in die zweite Sendestunde. Mit Bronzegebiet werden wir starten. Und die Eagles gleich dranhängen. Dann geht's weiter mit Depeche Mode und.

Beatles Greatest Hits Volume 2 steht auf dem Cover und da darf natürlich Heartache Tonight nicht fehlen. Alles eine Frage der Zeit, Depeche Mode, aber offen gestanden empfinde ich diesen Titel hier gerade als ziemlich zeitlos, A Question of Time aus 1986. Album Black Celebration.

So, jetzt kommt was ganz Verrücktes, aber gut. Das ist das dritte und letzte Album. Die haben also nur drei Alben gemacht von New Music aus 1982. Ist schon ziemlich abgefahren. Aber gerade deshalb lassen wir uns überraschen von New Music, die es ohnehin nicht mehr gibt.

Die sind völlig verrückt. Für alle Hörer, die sich das jetzt runterladen wollen oder auf Vinyl besorgen möchten, geht immer noch weiter. An die Platte werden sie kaum noch rankommen, es sei denn, sie besitzen sie. New Music war das und der Titel klingt wie ein Rülpser. Wop. Dies hier ist Duesenberg. Mit Rainy Day Lover.

0: Noch so ein interessanter Außenseiter für heute. Die deutsche Formation Duesenberg. Die bestanden aber leider nur 6 Jahre bis 1981. Immerhin sackten sie mal den Deutschen Schallplattenpreis als beste Nachwuchsband ein. Was sind das wieder für Perlen am Wegesrand?
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0: Jahres 1983, Slipping Away, Dave Edmunds. Er wurde Mitte der 60er als Frontmann der Gruppe Love Sculpture bekannt und als Solist kennen wir ihn natürlich noch mit I Hear You Knockin', sein eigentlicher Nummer 1 Hit in den britischen Charts von 1970.
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0: Und wir erinnern uns immer gern, vor allem an die, die fast in Vergessenheit gerieten. Merle Haggard zum Beispiel,

Ja, wir hätten auch was ganz anderes spielen können. In den 60er, 70er und 80er Jahren hatte der US-Country-Songwriter Merle Haggard Dutzende Nummer 1 Hits. Remember! Wer hat damals nicht danach geschuckelt? Man nannte sie Los Bravos.

Wir haben es vorhin in der ersten Sendestunde schon angekündigt. Wir kommen nochmal zurück zu Whitesnake und zu Bernie Marsden. In den frühen 70ern war der Mitglied bei Juicy Lucy, bei UFO und Babe Ruth. Und bis 83 spielte er 5 Jahre lang bei Whitesnake. Einer seiner schönsten Solotitel liegt auf, das ist für mich Look at Me Now.

bloß nicht, Minze de Paul. Zucker hab ich schon. Es ist vielleicht gar keine Vinylshow, sondern eine Insulinshow. Das sind Widersprüche.

0: Ja. Na? Dankeschön, das waren Sie uns noch schuldig. Sie werden sie nicht erkannt haben. Die Racing Cars aus 1976. Das war eine Popband, die 1973 in Wales irgendwo gegründet wurde. Die einzig wirkliche Hitsingle von denen war They Shoot Horses, Don't They? Makaber. Aber auch Calling the Tune, eben gehört, ist ja auch nicht ganz uninteressant.
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Peter Scallon. Der englische Liedermacher und Pianist. Kennen Sie noch den Film Puttin' on the Ritz aus dem Jahr? Jetzt wird's hart. 1930, ja, naja, so alt sind sicher die wenigsten unter uns Hörern. Aber Puttin' on the Ritz ist auch der Titel eines amerikanischen Jazzstücks, das eben für den Film von Irving Berlin veröffentlicht.

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1: Noch ein paar Instrumentaltakte, die hier schon lange anstehen, von den schwedischen Spotniks. Sicher auch Legenden wie die fast vergleichbaren Shadows oder auch die Ventures. Die lassen sich immer gut einbauen, wenn die Zeit knapp wird.

um den mit Ihnen abzubauen. Genießen Sie bis dahin den jungen Sommer und seien Sie aufs Herzliste gegrüßt von Haus zu Haus mit Snippin' the Tears, Ihr Matthias Welf.

Da zupft er noch ein Weilchen vor sich hin, der gute Ron Carter. Liebe Freundinnen und Freunde, hier ist das Freie Radio Kassel. Und ich begrüße euch zu einem Nachtprogramm, Programmteil hier im Freien Radio Kassel, zum 100. Geburtstag von Miles Davis. Der ist geboren im Jahre 1926, im Mai, genau gesagt am 26. Mai 1926, und aus diesem Anlass wird er hier bei uns im Freien Radio Kassel ausgiebigst gefeiert mit insgesamt 5 Programmen, Nachtprogrammen, jeweils von Mitternacht bis morgens um 6 Uhr, die ganze Woche über, oder fast die ganze Woche mit 2 Ausnahmen. An 2 Tagen gibt es hier was anderes, aber in den 5 Tagen hier in der Woche gibt es Musik von Miles Davis aus verschiedenen Phasen seiner Karriere zum 100. Geburtstag. Und heute, in der heutigen Nacht, beschäftigen wir uns mit einem Teil seiner Karriere, mit einem Abschnitt, der für viele echte Jazz-Fans und Jazz-Experten mit zum Besten gehört, was Miles Davis jemals gemacht hat. Es gibt sogar Leute, die sagen, das ist der absolute Höhepunkt seiner Karriere gewesen. Und zwar geht es um das sogenannte zweite große Quintett. Das ist die Phase 1965, grob gesagt, bis 1968. In dieser Zeit hat er mit einem Quintett zusammengearbeitet, mit exzellenten, wirklich ganz hervorragenden Musikern, die perfekt auch aufeinander abgestimmt waren und die eine Musik gemacht haben, die man, wie gesagt, mit zum Allergrößten zählt, was der Jazz hervorgebracht hat. Es war allerdings dann auch die letzte Phase von Miles Davis, die man als reine Jazzphase bezeichnen kann. Danach hat er sich dann in musikalisch andere Gefilde begeben, hat sich weiterentwickelt, teilweise in den Rockbereich, teilweise in den 80er Jahren dann auch in sehr unerfreuliche Bereiche, wo er dann sich mit aktueller Popmusik beschäftigt hat und so weiter. Aber die klassische Jazz-Ära, die endet eben mit diesem Höhepunkt, mit dem sogenannten zweiten großen Quintett der Jahre 65 bis 68. Und wir werden heute Nacht die LPs, die in dieser Zeit entstanden sind, hören. Das sind 5 Originalalben und noch eine ganze Reihe von weiteren Stücken, die auch in dieser Phase entstanden sind, die dann aber erst später veröffentlicht wurden. So wie das eben, das Stück, das wir gehört haben, trägt den Titel, jetzt müssen wir hier gucken, Capricorn, genau, geschrieben von Wayne Shorter. Das war der Saxophonist damals in der Band von Miles Davis. Und das Stück ist entstanden im Juni 1967, aber erst später veröffentlicht worden. Und wir werden, wie gesagt, die Musik aus dieser Phase hören. Wir werden nachher auch Live-Aufnahmen aus dieser Ära hören. Und dann könnt ihr euch selbst ein Bild machen, ob das wirklich die ganz, ganz große Phase von Miles Davis ist. Auf jeden Fall ist es eine ganz, ganz fantastische Zeit gewesen und fantastische Musik, die die Herrschaften damals fabriziert haben. Und ich sage schon mal die Namen der Herrschaften, die werden wir dann im Laufe der Nacht noch öfters hören. Neben Miles Davis an der Trompete waren das Wayne Shorter, wie gesagt, am Saxophon. Dann hatten wir Ron Carter, der hat eben den Bass gezupft, wir haben es gehört schon, den Kontrabass. Tony Williams am Schlagzeug und Herbie Hancock am Klavier damals noch, hauptsächlich am normalen akustischen Klavier. Teilweise aber dann schon auch hat er sich als E-Piano gesetzt. Da kommen wir aber dann später noch zu. Und wie gesagt, auch diese Leute in der Band von Miles Davis, die werden wir noch etwas näher beleuchten dann nachher. Wir wollen zunächst mal das erste Album hören hier in der Reihe. Und zwar ist das die LP von 1967 mit dem Titel Sorcerer. Die ist erschienen im Oktober 1967. Aufgenommen wurde sie bei, ich glaube, 3 Sessions insgesamt im Mai des Jahres 67. Also ungefähr in der Zeit wie das, was wir eben auch schon gehört haben. Und wir haben die Leute, die eben schon erwähnt wurden, dabei. Bei einem Stück ist allerdings, oder bei einer Aufnahme, ist Ron Carter nicht dabei gewesen. Der Bassist, der konnte dann nicht und ist durch Buster Williams am Bass ersetzt worden. Aber das ist, glaube ich, nur bei einem Stück von denen, die wir, oder bei 2 Stücken von denen, die wir jetzt hören werden. Und am Ende werden wir noch ein kurzes Stück hören. Das passt überhaupt nicht da rein. Und die Leute rätseln bis heute, warum Miles Davis dieses Stück mit reingenommen hat. Es ist viel älter, aus dem Jahr 62. Und es ist sogar mit Gesang. Da ist ein Typ namens Bob Doro oder so ähnlich, der singt hier. Wie gesagt, das passt musikalisch überhaupt nicht da rein. Aber trotzdem ist es auf dem Album damals mit drauf gewesen. Und wir hören uns deswegen an. Also die LP Sorcerer, Miles Davis mit seinem großen zweiten Quintett aus dem Jahre 1967 hier in unseren Miles Davis Nächten zum 100. Geburtstag.

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1: So ist es, liebe Freunde, hier ist das Freie Radio Kassel mit dem Nachtprogramm. Und heute Nacht gibt es Musik von Miles Davis zum 100. Geburtstag des Meisters, der natürlich nicht mehr gefeiert wird. Also er selber feiert ihn nicht mehr, denn er ist ja bereits seit 1991 nicht mehr unter den Lebenden. Aber die Jazzwelt und die Musikwelt generell feiert einen der größten Musiker überhaupt des 20. Jahrhunderts, kann man sagen. Und wir tun das auch hier im Freien Radio Kassel. Wir haben insgesamt 5 Nächte Nachtprogramme, jeweils von 0 Uhr bis morgens um 6 Uhr gibt es hier Musik von Miles Davis. Die ganze Woche über oder fast die ganze Woche über, bis auf 2 Tage, feiern wir hier den Meister und wir werden seine verschiedenen Phasen oder einige Phasen seiner langen und sehr ertragreichen Karriere näher beleuchten. Heute Nacht gibt es die sogenannte Phase des zweiten großen Quintetts. Das ist die Zeit 1965 bis 1968. Wir werden die Originalalben aus dieser Ära hören. Eben die LP Sorcerer, die ist im Jahr 1967 entstanden und im Oktober 67 erschienen. Und zum Schluss haben wir ein Stück gehört, das heißt Nothing Like You. Das ist tatsächlich schon aus dem Jahr 62, hat musikalisch natürlich gar nichts mit dem Rest des Albums zu tun. Aber das ist auch die Band von Miles Davis gewesen im Jahr 62 mit anderen Musikern. Und der Sänger, den wir gehört haben, heißt Bob Dorrow. Und das ist eine von den ganz, ganz wenigen Aufnahmen von Miles Davis, bei denen ein Sänger überhaupt zu hören ist. Und warum das hier mit auf diesem Album drauf ist, obwohl es musikalisch eigentlich gar nicht dazugehört, das ist, glaube ich, bis heute noch nicht so ganz sicher, was sich Miles Davis und sein Produzent dabei gedacht haben. Ansonsten ein Klassiker, dieses Album Sorcerer, eine der großen LPs aus dieser Zeit des großen zweiten Quintetts, das Miles Davis betrieben hat. Ja, vielleicht hier, da wir auch natürlich

Bildungsauftrag haben. Wollen wir das ein klein wenig herleiten? Wie war das denn damals in der Zeit, als dieses Quintett entstanden ist, im Jahr 65 oder 64, muss man sagen? Miles Davis hatte ja schon seit den 40er Jahren, wir haben das ja in anderen Nächten hier auch im Freien Radio Kassel, in anderen unserer Jubiläumsnächte schon erläutert oder werden es noch erläutern. Es ist ja so, dass er schon in den 40er Jahren Musik gemacht hat und dann relativ schnell ziemlich groß geworden ist durch seine Beteiligung an den damaligen musikalischen Entwicklungen Cool Jazz und Bebop und so weiter. Und er hat dann schon eine ganze Reihe von großartigen Platten gemacht. Dann gab es in den mittleren 50er Jahren die Zeit des ersten großen Quintetts, unter anderem mit John Coltrane am Saxophon. Das ging bis ungefähr 1959-60. Da sind dann auch solche Platten entstanden wie das legendäre Album Kind of Blue, das bis heute die wahrscheinlich berühmteste Jazz-LP aller Zeiten ist und auf jeden Fall auch die meistverkaufte. Über 5 Millionen Exemplare sind über die Jahre und Jahrzehnte von diesem Album verkauft worden. Das ist für eine Jazzplatte schon sehr, sehr beachtlich. Aber nach diesem Album Kind of Blue, das wir hier in einer anderen Nacht hören werden, also das wird dann noch hier zu hören sein, aber nicht heute Nacht, sondern in der anderen Nacht. Jedenfalls dieses Album, das ist, wie gesagt, ein Klassiker geworden und danach ist die Band aber auseinandergefallen. Die Musiker haben dann jeweils eigene Wege beschritten, musikalische Art. Und Miles Davis war dann in dieser Situation ungefähr 1960, 61 in der Lage, dass er nun neue Musiker finden musste. Und das ist eine Phase dann, die frühen 60er Jahre, die von den Jazz-Experten und von den Miles Davis-Fans immer so ein klein wenig abschätzig betrachtet wird. Das gilt als Phase des Übergangs und eine Phase, in der er so ein bisschen gesucht hat und nicht so ganz wusste, wo es lang ging. Und das zeigt sich auch daran, dass in dieser Zeit seine Musiker sehr schnell gewechselt haben. Er hat also eine ganze Reihe von Saxophonisten verschlissen in dieser Zeit und auch andere Musiker haben seine Band relativ bald wieder verlassen. Musikalisch gesehen stand er eher so ein bisschen auf der Stelle und kam nicht so ganz mit, auch mit dem, was damals so in der Musik, in der Jazzmusik in war. Das war die Zeit, als es dann schon losging mit Free Jazz und ganz merkwürdigen und obskuren Geschichten. Und da war er nicht so ganz auf der Höhe der Zeit. Das hat sich dann wieder geändert mit diesem großen Quintett, denn ungefähr 1964, so im Herbst 64, hatte er dann die Musiker beisammen, die dann wieder eine wirklich homogene und großartig aufeinander eingespielte Einheit gebildet haben, mit der er dann auch weitere neue Wege beschreiten konnte, was sich dann in den nächsten Jahren auch gezeigt hat. Wir wollen mal hier in die Aufnahme reinhören, die erste ist, soweit ich jedenfalls weiß, die mit diesem neuen großen Quintett dann entstanden ist, also mit den fünf Musikern, die dann in den nächsten drei, vier Jahren diese fantastische Musik gemacht haben. Und diese ersten Aufnahmen mit diesem kompletten großen Quintett sind originellerweise ausgerechnet in Deutschland gemacht worden, nämlich in Berlin. Die Gruppe ist im September 1964 nach Berlin gegangen, um dort, ich glaube, bei den Jazz-Tagen aufzutreten, in der Philharmonie in Berlin, also schon ganz oben sozusagen. Und Auszüge aus diesen Konzerten sind dann später veröffentlicht worden. Und da hören wir mal rein. Das ist dann tatsächlich schon das große Quintett mit Ron Carter am Bass, mit Wayne Shorter am Saxophon, mit Tony Williams am Schlagzeug und mit Herbie Hancock am Klavier und natürlich mit Miles Davis an der Trompete. Und wir hören einen alten Miles Davis-Klassiker, Walking. Den hatte er schon 10 Jahre vorher oder 15 Jahre vorher schon aufgenommen. Aber hier in einer ganz neuen und originellen und ja ziemlich mitreißenden Version live in Berlin im September 1964.

Miles Davis und sein Quintett, aufgenommen im September 1964 in Berlin bei den Jazztagen. Und hier haben wir zum ersten Mal auf Platte, jedenfalls soweit ich weiß, aufgenommen, gehört, das sogenannte berühmte zweite große Quintett von Miles Davis mit Ron Carter am Bass, mit Herbie Hancock am Klavier, mit Wayne Shorter am Saxophon und mit Tony Williams am Schlagzeug. Ja, wie gesagt, die Herrschaften haben sich zusammengefunden, nachdem Miles Davis in den letzten Jahren so ein bisschen am Schwächeln war, beziehungsweise am Suchen war, hat die richtigen Leute gesucht und so nach und nach sind eben diese Musiker dann quasi zugeflogen. Ron Carter und Herbie Hancock sind in seine Gruppe gekommen. Die beiden waren ausgebildete Musiker, das heißt, die waren klassisch ausgebildet. Ron Carter war ein klassisch ausgebildeter Bassist, also Kontrabassist. Der hat in Symphonieorchestern gespielt, ganz regulär, ganz offiziell, hatte seinen Abschluss als Musiker. Und Herbie Hancock ebenfalls, der war ausgebildeter Pianist und der hat auch schon in seiner Jugend, hat er schon große Klavierkonzerte von Mozart und Beethoven gespielt. Also das waren keine reinen Improvisationsexperten und Jazzleute, sondern die kamen von der klassischen Musik her. Und deswegen hat die auch einen ganz anderen Zugang zu dem, was sie dann im Jazz gemacht haben. Wayne Shorter, das ist der Letzte, der dazugekommen ist, weil ja, Miles Davis schon über viele Jahre versucht hatte, ihn zu kriegen. Aber das war schwierig, weil Wayne Shorter bei anderen Bands unter Vertrag stand und mit anderen Musikern gespielt hat. Außerdem hat er auch schon einige Soloaufnahmen gemacht, wie übrigens auch Herbie Hancock. Der hat auch eine Reihe von Soloplatten damals schon gemacht. Unter anderem hatte er den berühmten Watermelon Man geschrieben. Das ist ein Klassiker, den kennen viele, haben auch viele nachgespielt. Das war damals ein großer Jazz-Hit. Und das heißt also, Herbie Hancock war auch schon ein sehr bekannter Musiker. Aber der wahrscheinlich entscheidende Faktor in diesem Ensemble, das war der Schlagzeuger Tony Williams. Der war zu diesem Zeitpunkt gerade mal 17 Jahre alt, als er in die Band gekommen ist. Und er hatte einen ganz, ganz besonderen Weg, mit sich als Schlagzeug heranzutasten sozusagen oder Schlagzeug zu verwenden. Er hatte eine völlig andere und völlig neuartige und ungewöhnliche Art des Schlagzeugspiels gepflegt. Also er hat nicht nur so im Hintergrund den Rhythmus geschlagen, wie das üblich war beim Schlagzeugspielen, beim Jazz-Schlagzeug, sondern er hat das Schlagzeug als ein eigenes Solo-Instrument verwendet. Er hat dauernd neue, ungewöhnliche, originelle Töne eingebracht in Schlagzeug, hat irgendwelche Wirbel gespielt und mit dem Becken, mit den verschiedenen Trommeln gearbeitet und sich dauernd was Neues ausgedacht und sich quasi dann auch so ein bisschen in Vordergrund gespielt als Schlagzeuger, sodass man sagen kann, alle Musiker, auch der Bassist Ron Carter, die waren gleichberechtigt in diesem Ensemble. Es war nicht so, dass da nur ein oder zwei Leute hervorstachen, so die Saxophonisten oder der Trompeter, die dann quasi immer als Solokünstler vorne ran waren und die anderen waren Begleitung. Nein, hier war es so, dass alle wirklich gleichberechtigt gewesen sind. Und wie gesagt, auch beispielsweise Tony Williams am Schlagzeug hat mit seinem Spiel den Sound der Gruppe und die Entwicklung, die musikalische Entwicklung ganz entscheidend vorangebracht und ganz neue Dimensionen eröffnet. Und das konnte man dann auch hören auf der ersten Studio-LP dieses neuen Ensembles. Die ist im Januar 1965 dann entstanden. Miles Davis ist für die Aufnahmen zum ersten Mal, glaube ich, nach Los Angeles gegangen. Normalerweise hat er in New York aufgenommen, wo auch das Zentrum des Jazz damals war und wo er auch gewohnt hat. Aber er ist nach Los Angeles auf die andere Seite, quasi an den anderen Ozean gegangen, an die Westküste. Und zwar unter anderem deswegen, weil er sich mit seinem bisherigen Produzenten Theo Macero verkracht hatte. Es gab da wohl Ärger um einige Plattenaufnahmen, die einige Jahre vorher entstanden waren. Und deswegen hat sich Miles Davis vorgenommen, mit dem nicht mehr zusammenzuarbeiten. Später hat er dann doch wieder mit ihm zusammengearbeitet. Aber in dieser Phase, in diesen paar Jahren, hat er sich geweigert, mit ihm zusammenzuarbeiten. Und deswegen hat er sich dann nach Los Angeles begeben und da in dem Studio bei anderen Produzenten dann diese Plattenaufnahme gemacht. Die LP ist dann unter dem Namen ESP
ich glaube, im August 1965 veröffentlicht worden. Und wenn man sich die Komponistenangaben hier anschaut auf der Platte, da kann man schon sehen, dass sich da einiges geändert hatte. Früher war es so, dass Miles Davis hauptsächlich die Stücke alleine geschrieben hatte, aber hier sind quasi alle Bandmitglieder auch als Komponisten aktiv. Also Wayne Shorter und Herbie Hancock, Ron Carter, alle haben ihre Songs, ihre Stücke, ihre Ideen beigesteuert. Und das war eben auch ein Beweis dafür, dass es eine demokratische Verbindung war, diese fünf Musiker, und dass jeder eben auch als Solist oder als eigenständiger Musiker betrachtet werden konnte, weil sie eben auch wirklich ganz exzellente Musiker waren, diese fünf Leute. Gut, wir hören uns die LP an, ESP, Miles Davis und sein großes Quintett aus dem Jahre 1965 hier in der langen Miles Davis Nacht zum 100. Geburtstag. Ich wünsche viel Spaß.